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0: Guten Morgen, es ist Freitag. Wisst ihr, was das Geilste ist? Heute ist die Monatschallenge schon mal einlösen. Ich freue mich jetzt schon. Ah ja, und der Podcast kommt auch heute zum Mittag raus und ich freue mich auch schon auf das. Jawohl, heute ist einfach nur ein geiler Tag. Und das Wetter ist geil und einfach alles ist geil.
1: Ja.
2: Du bist der Bart Christian.
1: Klingt das als geil. Ja, geht's euch auch so?
2: Schwer motiviert?
1: Nein.
2: Ich freue mich auch, dass der Podcast heute rauskommt und das Freitag ist. Und
1: ach, die Folge ist so furchtbar geworden. Ich freue mich gar nicht, dass
3: die rauskommt. Die ist mir auch noch ein bisschen im Magen gelegen.
2: Wir thematisieren es eben mehrmals noch.
1: Die Folge ist so schlecht. Ich hätte lieber, dass die nicht
2: rauskommt. Aber ist auch eine Leistung für sich eigentlich.
1: Ja,
2: es ist auch gehört haben.
3: Tiefpunkt.
1: Ja, ist ein Tiefpunkt. Aber gehört dazu.
3: Ich finde auch, die
1: ohne
3: zum
1: Tief
3: Leben.
1: Kein Hoch.
2: Genau, und das nächste Tief kommt. Mit der Monatschallenge.
1: Aber das ist eigentlich vorher. Podcast kommt erst zum Mittag raus und jetzt dann gleich geht's los mit der Monatschallenge. Ihr wisst doch nicht mal, was es ist.
2: Geht's schon jetzt um 6 los oder wann?
3: Ja, das ist jetzt immer der Moment, wo ich wirklich nervös bin.
1: Ja,
3: am Tag selber.
2: Sag, wann geht's los? Welche Uhrzeit?
1: Wann geht's los? Welche Uhrzeit?
3: Ja, ich respektiere ich den Witz, den du gemacht hast.
1: Was ab und zu mal einen Witz von einem 5-Jährigen raushauen, so, ist okay. Kann man schon mal machen.
2: Ja? Ja?
1: Gut.
3: Eigentlich ist ein richtiger Dad-Joke.
1: Ja, nein.
3: Beides.
1: Ich
2: Mike, Fokus bitte. Ja, wann geht's los?
1: Jetzt dann bald. Monatschallenge heute übrigens, wer es nicht mitbekommen hat. Und ich glaube und hoffe, es wird lustig. Freue mich jetzt schon. Freitagmorgen, 5:48 Uhr, jetzt einmal Bring Me The Horizon, Strangers. Maybe.

0: Also Christian, diese Sprachnachricht, was du gerade nach 86 hast, dass alles heute geil ist, ich glaube, du hast recht. Das wird auch für alle geil, außer für den Mike und für die Sarah. Sonst wird es für alle geil.
1: Dieses Lachen zum Fußballprogramm,
2: das ist eine Frechheit.
3: Sensationell.
4: Das war ein Bösewicht-Lachen, finde ich.
3: Ja. Ich finde, das sind die schönsten Sachen, wenn sich ihr untereinander quasi über uns, über Sprachnachrichten miteinander direkt austauscht eigentlich.
4: Nein, ich finde es auch sehr schön.
3: Das ist das,
4: das ist super.
1: Ich bin auch sehr positiv bewegt heute,
4: mit diesem Freitag. Ja. Meine Emotionen sind durchwegs positiv.
1: Freue mich.
3: Na, das ist ja die Lüge.
4: Ja.
3: Und wir lügen nicht im Radio.
4: Entschuldigung.
3: Ja, alles gut. Also nochmal, falls ihr jetzt gerade erst eingeschaltet habt, gell? Es ist Monatszeit, schalte. Geht dann irgendwann jetzt
1: Mike
3: demnächst.
1: Mike und ich müssen irgendwas machen,
3: demnächst
1: irgendwann.
3: Los. Ja.
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1: Es ist jetzt schon ein sehr milder Start in diesem Freitag, teilweise auch wirklich eine warme Nacht gehabt. 15 Grad sind zum Beispiel in Bischofshofen in Salzburg, 17 in Jembach in Tirol und 20 Grad jetzt schon in Nordorf Balanzi im Burgenland. Es wird noch einmal ein Stückerl heißer als gestern. Bis zu 35 Grad erwarten uns heute und im Westen dementsprechend im Laufe des Tages ein paar Wärmegewitter möglich.
3: Danke Sarah. 5.53 Uhr die Nachrichten mit Alexander Fekonia.
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6: Beim EU-Gipfel in Brüssel steht heute das Geld im Mittelpunkt. Das 2 Billionen Euro schwere EU-Budget für 2028 bis 2034 soll bis Jahresende stehen, ist aber nach wie vor umstritten. Bundeskanzler Stocker drängt auf Kürzungen, sonst würde auch Österreich stärker zur Kasse gebeten. Einigkeit gibt es bei der Union aber beim Thema Russland. Die Wirtschaftssanktionen gegen Moskau werden erstmals um 12 statt nur 6 Monate verlängert. Für den britischen Premier Keir Starmer wird es immer enger. Sein parteiinterner Rivale Andy Burnham hat den Parlamentssitz im Bezirk Makerfield bei einer Nachwahl gewonnen. Als Abgeordneter kann Burnham jetzt eine Führungswahl in der Labour-Partei erzwingen und Starmer als Premierminister ablösen. Einen Rücktritt hat Starmer ja bisher immer ausgeschlossen. Nach dem vorläufigen Abkommen zwischen den USA und dem Iran ist die wichtige Straße von Hormus wieder geöffnet. Die ersten Öltanker haben die Meerenge bereits passiert. Heute treffen Vertreter beider Länder in der Schweiz zusammen, um noch offene Fragen des Deals zu klären. Trotz der Einigung bleibt die Lage aber angespannt, weil viele Streitpunkte noch ungelöst sind. Bei der Fußball-WM hat Gastgeber Mexiko heute früh unserer Zeit Südkorea mit 1:0 besiegt und hat sich damit den ersten Platz in Gruppe A gesichert, also ebenso das Ticket fürs 16. Finale, nachdem Tschechien und Südafrika 1:1 unentschieden gespielt haben. Co-Gastgeber Kanada hat Katar mit 6:0 abgefertigt und feiert damit seinen ersten Sieg bei einer WM. Die Schweiz hat gegen Bosnien-Herzegowina mit 4:1 gewonnen.
1: Dankeschön, Alexander. Blick auf die Straßen, 5:05. Wir schauen nach Niederösterreich, da ist ein Unfall passiert.
4: Auf der A1 Richtung Salzburg hat uns auch der Peter Bescheid gegeben. Bei St. Valentin im Baustellenbereich, da ist der rechte Fahrstreifen gesperrt nach einem Unfall. Einsatzkräfte sind da schon vor Ort. Gibt kurzen Stau, passt da auf jeden Fall auf euch auf.
1: Gute und sichere Fahrt euch.
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20: Heute für euch im Studio Mike Hornig.
4: Schönen guten Morgen.
20: Und Sarah Steiner.
1: Ja, schönen guten Morgen auch.
20: Und hier ist er.
28: Also jetzt renne um, wie es durch ein Sädelhaserl mit frisch aufgelohnte Batterien.
20: Der Timpel.
3: Vielleicht werde der auch kriegst du durch die Gegend laufen.
4: Ich traue deinen Hinweisen nicht mehr.
3: Ist gut.
4: Ja.
1: Ja, es ist oft einmal irgendwas.
4: Ja, es ist irgendwas.
3: Eigentlich gestern, ausschließlich irgendwas.
4: Der Hinweis gestern war, wenn wir zu gut unterhalten sind, selbst bei der Challenge, könnte es ein Problem für uns werden.
1: Der du weißt sogar den Wortlaut noch.
3: Der morgen. Könnte stimmen.
1: Ja, natürlich.
4: Ja, aber er sagt auch mir stimmen, nichts. Oder? Er sagt überhaupt nichts.
1: Also, ich glaube nichts. Gar nichts, glaube ich. Ich finde schön, dass wir noch im Studio sind. Ich habe eher damit gerechnet, dass wir schon irgendwo hingeführt werden, aber anscheinend nicht.
3: Limousine steht schon draußen.
4: Nein, das wieder ist genau. Gleich ein Blödsinn.
1: Die Party-Limousine.
3: Ja, genau. Nein, mein großen Kofferraum, da müsst ihr mitfahren.
1: Ja, ja, klar.
4: Der Bollerwagen kommt wieder.
3: War eine Idee. Schönen guten Morgen am Freitag.
1: Nein, ich bin sehr gespannt. Es geht bald los, irgendwann. Jetzt.
3: Monatschallenge wird demnächst eingelöst hier auf 88.6. Jetzt haben wir Withers und dann hat 6 Rocks on.

0: Freitagmorgen, 3 nach 6.
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0: Diese Woche Songs mit You im Titel und wir haben noch einen Haufen.
2: Der Flo hat das vorgeschlagen auf Instagram. Korn, can you hear me?
0: Hoffentlich, einen Dolle.
3: Ja, bist du deppert, das ist wirklich ein Punch. Five Finger Death Punch, You von Martin vorgeschlagen.
0: Warum ist eigentlich jetzt die ganze Woche immer auch ein kompletter Schrott-Song dabei?
2: Nein,
0: ist
2: das da
3: jetzt nicht. Also,
0: come on, Alter. Setz nicht dein Ernst.
2: So nicht.
0: Sarah.
2: Nein.
0: Bitte.
2: Sag You, aber sag nicht Schrott.
4: Say you, say me.
0: Ja, ist auch schon genug.
2: Nein!
0: Nein, come on. Das
2: nein.
0: Ist
2: nein.
3: Auch, also, ich finde auch, ich finde es lustig, dass wir das gemacht haben. Ich finde, das ist auch genau, mehr muss es nicht sein.
0: Ich finde, das war der Witz. Wieso alle, dass wir das in der Datenbank haben, die Nummer?
3: Der Witz ist erzählt.
2: Falls jemand nicht kennt, Lionel Richie, say you, say me.
0: Und das kennt leider wahrscheinlich jeder.
3: 100% unter die Kategorie, wenn du es voll ausspielst, ist nervig.
0: Ja.
2: Ja, vor allem sehr ruhig halt auch, sehr emotional. Aber schön. Schön. Nein. Schöne Ballade.
0: Nein, wirklich nicht.
2: Emotion.
0: Nein.
2: Emotionaler Freitag.
0: Nein. Nein.
2: Say you.
0: Nein.
2: Oder
0: auch nicht. Auf jeden Fall.
3: Stopp, stopp der Count.
0: Six Rocks geworden. Vorschlag von Marco auf Facebook. Sensationell.
3: Oh, yeah.
0: Saugeile Nummer. Hailstorm, you call me a bitch like it's a bad thing. Hier ist 88.6.

0: sehr geiler Sixer Rock Song. Habe ich selber noch gar nicht kennt. Als Zugabe wäre natürlich Five Finger Death Punch mit Jo richtig cool. Und gute Besserung an Sarah.
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3: Habe ich gehört, danke Klaus. Gute Besserung.
2: Ja. Ja, gute Besserung, finde ich schon richtig so. Was sagt der Danny?
4: Zugabe, nachdem der Mike gestern auf eine sehr süße Art und Weise alle manipuliert hat mit dem Miracle-Lied, finde ich, soll es heute Retourkutsche mit Lionel Richie geben. Jetzt müsst ihr ihn halt auffressen, hoffentlich. Schauen wir mal, wer noch Bock drauf hat.
2: Ja, Manuel zum Beispiel hat gesagt, ich mag den Song zwar auch nicht, aber wenn der Timpel ihn sich so sehr wünscht, say you, was ist denn los mit euch?
3: Das hat der Kevin auch geschrieben. Rein um den Timpel zu ärgern, wäre ich schon für Say You, Say Me als Zugabe.
2: Nein.
3: Aber, nein, er hat dann noch dazu geschrieben. Aber nein, Mensch bleiben. Richtig. Deswegen Five Finger Death Punch.
2: Und es war dann in Wahrheit von den echten Wünschen her ein knapper Battle zwischen Korn und Five Finger Death Punch. Und tatsächlich waren die, die einfach nur, um mich zu ärgern, sich diesen Schwachsinn wünschen, waren wirklich die wenigsten.
5: Wirklich die Minderheit.
2: Ja. Waren wirklich die wenigsten.
5: Ausnahmsweise die, die dich ärgern wollen, die Minderheit.
2: Ja, zum Glück.
3: Das aber es waren mehr, die dich ärgern wollen, als dass sie mir einfach beigepflichtet haben und gesagt haben, ja, Sarah, für dich.
2: Da siehst du, was die Prioritäten sind.
3: Danke.
2: Das Wichtigste ist einmal, mich zum Segieren und danach erst alles andere. Ja, ist auch ein bisschen traurig.
3: Wissen wir das auch.
2: Ja, gut. Gewonnen hat, letzten Endes knapp, dann doch Five Finger Death Punch war die Mehrheit. Hier sind sie mir die als 600 Double Rock Song. Schönen guten Morgen.

0: steigst ins Auto ein, fährst weg und was kommt? Five Finger Death Punch! Besser kann es gar nicht losgehen. Danke! Bitte!
1: Das kennen wir jetzt schon.
2: Ja, da ist einer motiviert, der Karl zum Beispiel, jawohl, Five Finger Death Punch im Homeoffice, geil. Und dazu Vorfreude aufs Konzert im Februar.
3: Die spielen am 14. Februar, Valentinstag, in der Wiener Stadthalle, jawohl.
2: Sehr gut, der Grisou startet mit diesem Song in den letzten Arbeitstag vor dem Urlaub, auch geil.
1: Schön.
2: Sensationell.

0: Kiss mit Lick It Up auf 88.6 am Freitagmorgen. 6.16 Uhr ist es, also kurz nach 6:45.
1: Und Freitag?
0: Das bedeutet, dass es für euch gleich losgeht.
1: Ah doch, doch gleich.
0: Die Monatschallenge startet nämlich heute mal um 6:30.
2: Oh mein Gott!
1: Da muss ich aber noch, ich muss noch mal aufs Klo.
2: Ich wusste, dass es früher losgeht.
0: Kannst noch einmal, Lulu.
2: Aber schön, dass du es uns vorher noch sagst, dass wir ein bisschen zumindest Vorbereitungszeit haben. Sankt Timpel.
0: Alle noch mal Lulu und dann reiten wir los.
2: So machen wir das. Müssen wir irgendwas, weiß ich nicht, aufwärmen, irgendwas noch essen? Kann ich noch was essen? Oder lieber mit leeren Wagen?
0: Schau, wie schnell du essen kannst.
2: Ja, jetzt halt noch ein paar Minuten.
1: Sarah, nichts mehr essen.
2: Ich habe noch mein Käsebrot, muss ich noch
0: essen. Ich würde nicht jetzt Klo und Essen gleichzeitig aus Hygienegründen, würde ich sagen, nein.
2: Nacheinander noch schnell. Das geht sich aus.
1: Ja. Bitte, okay. Ist Sarah doch nicht. Na, ist nicht gut, glaube ich.
0: Und es wird in gut 10, 15 Minuten, dann ist quasi die Info an euch, was die Aufgabe sein wird.
2: Und dann geht's gleich los.
0: Und dann geht's ein Song und dann geht's los.
2: Okay, soll ich mein Wasser noch auffüllen?
0: Das ist mir wurscht, Sarah. Was willst du noch tun?
2: Ja, kann ich währenddessen irgendwas machen oder nicht?
0: Kann man in einer Zwangsjacke aufgehängt an den Füßen was machen? Weiß ich nicht. Wenn du rückwärts, wenn du am Kopf, Kopf über trinken kannst, dann ja.
2: Ja, jetzt will er uns Angst machen, Mike.
0: Füll deine Wasser.
1: Ja, ich finde, er ist erfolgreich. Ich ein bisschen. Ist der Song jetzt dein Hinweis?
0: Nein, der ist einfach nur so da,
2: weil am
0: Sonntag bei uns am Donnerinselfest am 5. Juli auf unserer Bühne stehen.
2: Jawohl!
0: Ja, Feuerschwanz beim Donnerinselfest mit dabei. Gibt's jetzt Schubsetanz, aber es könnte auch ein Hinweis sein.
2: Könnte!
0: Muss aber nicht.
2: Ich bin beschäftigt mit Klo gehen und Essen, ich kann nicht drüber nachdenken.
1: Du nervst mich, ich muss schnell aufs Klo.
0: Also, rüber aufs Klo, am Klo keinen Schubsetanz, sonst geht's daneben. Hier ist 88.6, schönen Freitagmorgen.

0: kannst der Sarah noch schnell ihren Kraft-Super-Kinderriegel und dann wird's losgehen, oder? Ich freue mich.
1: Ihr Kraft-Super-Kinderriegel?
2: Die habe ich gestern noch gehabt.
3: Aber wie viele?
1: Käsebrot ist weg.
2: Ein Stück noch, ein letztes.
1: Ein Biss.
2: Das geht sich aus.
1: Dann. Käsebrot, gutes Brot. Und dann Monatschallenge. Geht gleich aus.
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2: Andi hat sich einen sehr schönen Spot gesucht, um den Sonnenaufgang zu bewundern, auch mit einer genauen Erklärung, wo er ist.
6: Ich stehe da beim ehemaligen Buff auf der Back. Da drüben ist Richtung Kärnten wunderschöner blauer Himmel. Steinberg ist das und da ist die Backerstraße, Schnellstraße. Und da ist der wunderschöne Sonnenaufgang. Es ist ein bisschen trüb, aber es dürfte halt sehr, sehr hitzig werden.
1: Ja, wenn der Andi jetzt dort schnell verschwindet, dann ist Puff und er ist weg.
2: Ja,
1: danke.
2: Ja, hitzig wird es auch, Andi, das ist richtig. Bis zu 35 Grad sind heute möglich. 16 haben wir jetzt gerade auf der Park, 19 sind es in Braunau-Ranshofen in Oberösterreich und die Sonne kommt schon durcheinander im Burgenland, auch da 19 Grad aktuell.
1: Wenn man jetzt Musik spielen würde und nicht anrichten, würde ich ihm spielen Puff, the Magic Dragon.
2: Das check ich nicht.
1: Schade, ist ein schöner Song. Das nie gehört.
2: Puff der Magic Dragon.
1: Nein, er heißt natürlich Puff der Magic Dragon, aber das ist eskaliert. Schade. 6:23 Uhr. Schlagzeilen, Alexander Vergoldi.
7: Beim EU-Gipfel in Brüssel steht heute das Geld im Mittelpunkt. Das 2 Billionen Euro schwere EU-Budget für 2028 bis 2034 soll bis Jahresende stehen, ist aber nach wie vor umstritten. Bundeskanzler Stocker drängt auf Kürzungen, sonst würde auch Österreich stärker zur Kasse gebeten. Einigkeit gibt es bei der Union aber beim Thema Russland. Die Wirtschaftssanktionen gegen Moskau werden erstmals um 12 statt nur 6 Monate verlängert. Für den britischen Premier Keir Starmer wird es immer enger. Sein parteiinterner Rivale Andy Burnham hat den Parlamentssitz im Bezirk Makerfield bei einer Nachwahl gewonnen. Als Abgeordneter kann Burnham jetzt eine Führungswahl in der Labour-Partei erzwingen und Starmer als Premierminister ablösen. Einen Rücktritt hat Starmer ja bisher immer ausgeschlossen. Nach dem vorläufigen Abkommen zwischen den USA und dem Iran ist die wichtige Straße von Hormus wieder geöffnet. Die ersten Öltanker haben die Meerenge bereits passiert. Heute treffen Vertreter beider Länder in der Schweiz zusammen, um noch offene Fragen des Deals zu klären. Trotz der Einigung bleibt die Lage aber angespannt, weil viele Streitpunkte noch ungelöst sind. Bei der Fußball-WM hat Gastgeber Mexiko heute früh unserer Zeit Südkorea mit 1:0 besiegt und hat sich damit den ersten Platz in Gruppe A gesichert, also ebenso das Ticket fürs Sechzehntelfinale, nachdem Tschechien und Südafrika 1:1 unentschieden gespielt haben. Co-Gastgeber Kanada hat Katar mit 6:0 abgefertigt und feiert damit seinen ersten Sieg bei einer WM. Die Schweiz hat gegen Bosnien-Herzegowina mit 4:1 gewonnen.
1: Danke, Alexander. So, jetzt ist die Sarah zwar nicht im Studio, weil weg, aber ich wollte jetzt nur noch zur Aufklärung, falls das keiner kennt. Oh.

0: Was ist das?
1: Ich habe es auch nicht gekannt, aber ich habe mir deinen Witz aus dem Kontext herleiten können.
0: Dann war der Witz extrem wertlos, wenn keiner den Song kennt. Was?
1: Ja, es sind ja nur zwei Heiseln im Studio. Die meisten Leute sind intelligenter als wir im Studio. Naja,
0: schade. Gut, das wäre der Song gewesen mit Puff, der Magic Dragon. Schauen wir auf die Straßen.
1: Ja, schaut gut aus. Aktuell keine gröberen Verzögerungen. Kommt gut voran.
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21: 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Schönen guten Morgen.
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0: Schönen Freitagmorgen, 6.30 Uhr ist es, 6:30. Wie ist die Motivation? Ich finde, im Studio kommt so ein bisschen eine Art ängstliche Schwüle auf. Und sie geht nicht von mir aus.
1: Es liegt mir im Magen.
0: Ja, schön. Ja,
1: also ich fühle es in der Magengegend.
0: Was, der Kirschkuchen von unserer Kollegin Elise?
1: Nein, der ist
0: ausgezeichnet.
1: Gibt mir ein wohlig warmes Gefühl.
0: Okay.
1: Du nicht.
0: Ja, das ist auch gut so.
23: Ich würde sagen, schwül ist es, weil es einfach schwül draußen ist.
0: Ja, das hilft aber auch nicht, das ist nicht förderlich.
3: Du, schau, ich bin jetzt so weit, dass ich sage, ich bin bereit für alles. Geht schon, ziehen wir es durch.
0: Okay,
3: Monatschallenge. Ich will es jetzt hinter mich bringen.
0: Monatschallenge, Triple Reim, die Wörter rein vom Mai. Die letzte, die wir so ausgespielt haben, startet in wenigen Minuten. Es gibt die Verkündung, dann einen Song und dann geht's auch schon los. Jetzt einmal noch POD mit Alive.

0: Studio DL Live auf 88.6 am Freitagmorgen, 6.34 Uhr, kurz nach 6:30 ist es. So, und jetzt ist es soweit. Erste große Neuerung bei dieser Monatschallenge, bei der letzten vor der Sommerpause und bei der letzten, die über Timbrem die Wörterin ausgespielt worden ist. Wir starten schon um 6:30 und nicht um 7.
1: Und weil die Lara gefragt hat, Timbrem die Wörterin Monatschallenge Mai im Juni, tatsächlich. Die haben wir jetzt ein paar Mal verschoben und jetzt dieses Juni.
0: Die von Mai im April zu machen, würde sie nicht ausgehen. Ja. Deswegen machen wir die von Mai im Juni. Das macht eigentlich jeden Sinn.
1: Und wir machen es jetzt, heute, jetzt sofort und endlich erfahren der Mike und ich auch, was wir machen dürfen, weil wir wie immer keine Ahnung haben. Und das ist jetzt so der allerschlimmste Moment eigentlich.
2: Das ist der schlimmste Moment. Ich hasse
1: Peak,
2: ihn.
1: Der Peak an Puls und
2: absolut.
1: Allem.
2: Absolut.
0: Ja. Yes. Na gut. Seid ihr soweit bereit?
2: Nein, natürlich nicht.
1: Wie immer fühle ich mich überhaupt nicht bereit, wirklich. Aber wir machen halt einfach mal. Okay. Was sollen wir machen?
0: Also, wir kommen zur letzten Monatschallenge vor der Sommerpause. Und das muss natürlich was Spezielles sein, ist klar.
1: Natürlich.
0: Auch die letzte, die über Team Prime die weiteren ausgespielt worden ist. Und die Monatschallenge wird sein, ihr erledigt einfache Aufgaben wie zum Beispiel eine Menschengirlande aus Papier zu schneiden.
1: Mhm.
0: Ich werde das Ganze kommentieren und ihr dürft dabei nicht lachen und für jedes Lachen, das ihr innerhalb der nächsten 2,5 Stunden durchführt, gibt es pro Lacher für euch als Aufgabe am Schluss 20 Kniebeugen, die ihr dann am Stück ausführen müsst.
2: Jedes Mal lachen sind 20 Kniebeugen mehr?
0: Ja.
1: Darf ich jetzt noch lachen?
2: Ab wann geht's los?
0: Es geht dann los, wenn die Challenge startet.
2: Also jeder muss noch sagen, was ist los?
1: Was? Warte mal, stopp kurz.
2: Jetzt check ich, was er gestern gemeint hat, als er gesagt hat, wenn es unterhaltsam für uns wird, wird es deppert.
0: Ja.
1: Ist das so wie LOL, diese Serie in Deutschland?
0: Nur, dass halt das Ding ist, es gibt durchgehend für euch die Challenge. Ich werde, weil WM ist, das Ganze in Sportkommentatoren-Manier kommentieren. Eure Performance und Leistung bei sehr simplen Aufgaben.
1: Nein, und wir dürfen nicht lachen.
0: Und ihr dürft
1: aber
0: nicht lachen.
1: Was heißt nicht lachen, bitte?
0: Wir haben zwei Schiedsrichter im Studio, das sind die Lisa und die Kinga. Und die beide werden das mitzählen und die werten, wenn sie ein Lachen werten, ist es gewertet. Ende.
1: Aber ist es ein lautes Lachen oder ist schon ein
2: Ja, ich sag mal, also es ab wie viel Lächeln zählt es als Lachen?
1: Ja.
2: Das ist wichtig.
0: Das wird dann, werden wir dann sehen.
1: Nein, komm.
0: Ja.
1: Ich muss wissen, ob ich nicht da.
2: Schau,
1: ich Kinga,
2: schau, wie die schon schelmisch grinst.
1: Wenn ich nicht einmal lächeln darf, dann schau ich die ganze Zeit zauderbar rein. Vor allem steht davon, wir verziehen unser Gesicht, dann lachen wir wegen uns.
2: Warte, ja, dann konzentrier dich mal ein bisschen.
1: Warte, wie lange geht die Challenge?
0: So lange, wie es braucht.
1: Und wir dürfen kein einziges Mal, auch es gibt keine Pause,
0: ihr dürft sehr oft lachen.
2: Ich muss jetzt sagen, es ist ein Problem, weil normalerweise, unter normalen Umständen, finde ich dich schon lustig. Das ist schlecht.
1: Ja, das sage ich, ich muss schon üben, dass ich lache.
0: Ja.
1: Und pro Lacher 20 Kniebeugen und die müssen wir dann in Summe am Ende der Sendung machen. Das
0: ab
1: heißt nicht gleich direkt danach.
0: Ab 9 Uhr.
1: Oh, das, bist du deppert? Was ist mit dir? Wie soll das gehen? Ich mache keine 100 Kniebeugen oder 200, was ist?
2: Dann lach halt nicht.
0: Wir haben sehr lange beraten. Ich wollte weniger Kniebeugen haben, aber Kollegin Lisa hat gemeint, das ist zu leicht.
1: Lisa?
2: Ja, danke Lisa. Ja,
0: Wie sie einfach sofort gesagt hat, na bist deppert, wenn es dann auf 5 kommt, kommen wir 20 aus, das mache ich vorbeigehen.
2: Ja, okay, gut. Okay, Lisa hat sich entschieden, auf welcher Seite sie spielt.
0: Okay, ja,
2: ist eh klar.
0: Ist
2: danke.
0: So. Ja. Und die ist auch Schiedsrichterin, falls ich frage.
2: Ah, super. Danke dafür.
1: Ja, so, habe ich meine Sporthose an.
0: Gut, dann würde ich sagen, Self-Deception. 2 Minuten 40 und dann geht es sofort los. Na, jetzt noch nicht. Danke.
1: Jetzt kann ich noch, okay.
0: Jetzt lach dich noch raus.

0: Self-Deception, Hell and Back, das wird's auch für euch werden jetzt an diesem Freitagmorgen. 6:41 Uhr, Monatschallenge, Timpel reimt die Wörter rein. Kleinigkeiten als Aufgaben erfüllen, während ich sie als Sportkommentator kommentiere. Und die Hauptaufgabe ist eigentlich nicht zu lachen. Pro Lachen werden 20 Kniebeugen addiert, die dann am Schluss ab 9 Uhr durchgeführt werden müssen.
1: Und ich muss aber auch 20 Kniebeugen machen, wenn nur die Sarah gelacht hat. Na, also ich muss auch, also wir müssen...
0: Natürlich nicht.
1: Okay, also ich muss nur meine eigenen Kniebeugen machen.
0: Das wäre schon wirklich extrem deppert.
2: Das wäre wirklich ordentlich.
1: Ich würde es euch schon zusagen.
0: Nein,
1: schon,
0: so sehen wir nicht.
2: Okay, ich bin nur für mich selbst verantwortlich.
0: Natürlich gibt es einen Startschuss.
2: Okay, das ist damit
0: so. So, achso, übrigens, es wird jede halbe Stunde jede Aufgabe neu ausgewürfelt. Also es könnte sehr ungleich verteilt sein, wer wie viel machen muss und wer wie viele Kniebeugen macht.
1: Oh je.
2: Ach so.
0: Das ist auch noch dazu.
2: Okay. Warte, stopp, das checke ich jetzt nicht. Wenn ich...
0: Passt schon. So, okay, ich habe keine Zeit.
2: Ich kann nicht.
0: 3, 2, 1, wir würfeln. Mac beginnt.
2: Jawohl.
0: Und zwar, Mac, begib dich rüber auf die andere Seite vom Studio. Setz dir dort die Kopfhörer mit Headset auf. Die erste Aufgabe wird sein, eine Menschengelande mit einer Schere zu schneiden.
1: Das habe ich ja überhaupt noch nie gemacht in meinem ganzen Leben.
2: Ich darf trotzdem nicht lachen jetzt.
0: Du bist jetzt ja nicht dran.
2: Ja, Gott sei Dank. Das heißt, ich darf jetzt lachen?
0: Du darfst lachen, du darfst auch dazwischen was sagen. Ich bin prinzipiell als Kommentator tätig.
2: Ja, großartig. Okay,
0: aber passt. Grundsätzlich ist das Ding. Mike, bitte dein Mikrofon ein bisschen näher zu dir, wenn es geht.
1: Näher zu meinem Mund?
0: Ja, näher zum Mund.
1: Okay.
0: So.
1: So besser?
0: Ja, so ist es besser. Gut. Und für dich beginnt die Zeit, wo du nicht lachen darfst, sobald der Pfiff ertönt, in 3, 2, 1. Und da setzt er an mit der Schere wie ein absoluter Amateur. Die Kreisliga des Scherenschneidens beginnt heute hier auf Radio 88.6 mit hochkonzentrierten Augen und einer Zunge, die er versucht im Mund zu halten, weil er sonst vielleicht einen Gesichtsausdruck vermittelt, der seinen geistigen Zustand verraten würde. Da hat er ein... Aber jetzt biegen sich die Mundwinkel leicht nach oben. Das ist als Lachen gewertet worden.
2: Nein,
0: erster Verschnitt und gleich der zweite Lacher mit dabei und der dritte Lacher. Sensationell. Mike sammelt hier Punkte. Währenddessen versucht er hochkonzentriert zu schneiden und hat natürlich überhaupt keine Ahnung, was er hier tut. Sein Grundproblem, er hat vollkommen falsch begonnen, diese Menschenkette aufzubauen. Man würde bei einer Demonstration sagen, diese Kette ist zerbrochen, bevor sie sich überhaupt getroffen hat. Das also eine ganz bittere Niederlage schon in der Startaufstellung, könnte man sagen, von seiner Menschenkette. Würde die österreichische Nationalmannschaft so eine Kette im Fußball hinten bilden, dann hätte Jordanien 5:0 gewonnen. Aber an dieser Stelle ein massiver Einschnitt in das Papier von Mike Hornig, der absolut nichts bringt. Man weiß nicht genau, was er hier eigentlich fabrizieren will. Da wird er, es steht auch er selber, ahnungslos und ratlos vor, und hat auch gleich noch einmal gelacht, steht ratlos vor seinem eigenen Werk. Man wundert sich nur, Mike, was tust du hier?
2: Mike, konzentrier dich, denk nicht ans Lachen. Ich versuche dich jetzt zu unterstützen, weil es ist...
0: Man kann also nur hoffen, dass Mike Hornig Giovanni Infantino viel Geld zahlen kann, oder Infantino. Da war ein Pech dabei.
2: Da war jetzt
0: ein kleines Pech. Ein kleiner Versprecher meinerseits führte zu einem kleinen Stolperer auf Max Hornigs Lippen. Und gleich noch einer. Ist das schön? Da sammelt er also hier die Punkte in die falsche Richtung. Und es steht inzwischen wie eigentlich?
2: Wie viele?
0: 5:0. Für so, oder die andere Schiedsrichter sagt sogar 6:0. Also wir sind hier schon uneinig beim Punktestand. Das ist natürlich ein bitteres Desaster.
1: Er hat keinen Kopf.
0: Was ist eigentlich nebenbei aus dem geworden, was Mike Hornig hier machen sollte? Eine Girlande schneiden. Es ist inzwischen, sind es eigentlich X. Mike Hornig schneidet nur X. Also Spiel, Lotto, Toto, 1-2-X, Mike hat sich für X entschieden.
2: Ein Satz mit X.
0: Spiel unentschieden gegen sich selbst und verliert trotzdem. Das natürlich auch wieder eine eigene sportliche Leistung.
2: Was
0: jetzt
2: ist
0: hier,
2: das
0: eine
2: für
0: kurze,
2: ein Lebewesen, was du da machst?
0: Eine kurze Denkpause, die er einnimmt. Das ist ein strategischer Rückzug in seinen Kopf hinein, dort aber natürlich gähnende Leere, wo er sich auch selber fragen muss, wie soll ich so jemals zu irgendwas kommen, wenn ich nicht einmal weiß, wie ein Mensch in Papierform ausschaut. Dann wird es natürlich ganz, ganz schwierig. Um Heinz Brüller zu zitieren, das erinnert mich an ein Frühstück, das ich einmal hatte mit Fernando Alonso, der mir gesagt hat... der mir gesagt hat, sein Vater war vom Beruf Scherenmacher und seine Mutter war Papierherstellerin und das hat sich gut getroffen, deswegen Fernando Alonso in seiner Freizeit auch großer Menschenkettenpapierschneider und den hätten wir vielleicht fragen sollen für Mike Hornig eine Unterrichtsstunde zu geben. Wir haben jetzt die letzten Sekunden, die hier anbrechen für
2: schneller, Mike, komm,
0: was
2: komm.
0: Auch immer. Mike Hornig hier fabriziert, das muss eigentlich Konsequenzen bei der FIFA und beim ÖFB geben. Hm. Wenn das eine Menschenkette sein soll, dann wissen wir nicht mehr, wie ein Autounfall ausschaut. Also das ist vielleicht die größte Niederlage in der österreichischen Papierschneide-Sportgeschichte aller Zeiten. Mike, bist du komplett deppert, Alter? Was ist das?
3: Ich habe die Kontrolle verloren.
0: Ja, aber du hast die Kontrolle nicht, ja? Schon bei Beginn verloren. Übrigens, Leute, entschuldige, es gibt das Ganze auch im Instagram-Livestream. Man kann sich anschauen, was auch immer das sein soll. Hast du vom Konzept her wirklich noch nie... Weißt du, wie eine Menschenkette im Papier ausschaut? Nein. Das sind die Maxeln, die sich halten.
3: Ja, ich weiß.
0: Na, Alter, was hast du? Weißt Nein. Aber du bist nicht auf die Idee gekommen, wie das gemacht wird?
3: Also die Beine schauen schon aus wie Beine, finde ich.
0: Erst, es gibt Hieroglyphen, die mehr nach Menschen ausschauen als das. Und ich meine nicht die menschlichen Zeichnungen, ich meine die Hieroglyphen.
3: Na schau,
2: die Also Beine. Ich finde den ersten eigentlich gut, den erkenne ich. Der hat die
0: ich weiß nicht, was das... Alter, das sind Darf nur Achsen. Das sind siamesische Zwillinge ohne Oberkörper, das sind nur Beine.
3: Nein, ich muss zugeben, oben habe ich wirklich schwer die Kontrolle verloren.
0: Du hast überall die Kontrolle verloren.
2: Die Beine finde ich gut. Die Beine. Ja, doch.
0: Die Beine. Mike, bin ich also, Wahnsinn, die Niederlage ist ja...
3: Na, Niederlage schon, ja.
2: Grenzenlos.
0: Bist du deppert? Ich glaube, wir haben die Kniebeugen zu hoch bemessen, weil du hast 9-mal gelacht.
2: Ja, Alter, wirklich, Lisa, schäm dich für diese Anzahl. Ach, 20 pro Lacher.
3: Das sind 180 Kniebeugen, oder?
2: Bist du deppert, Alter? Vor allem, das ist die erste Challenge erst. Wie viele Challenges machen wir?
3: Ja, ich muss sagen, der Infantini hat mich schon gekillt.
0: Ja, da habe ich mich kurz verhauen, aber das ist ja auch ganz gut so. Ja? Mit diesem kleinen Fauxpas ist natürlich auch ein bisschen ein schwerer Lacher ausgerutscht. Der hätte fast zweimal gezählt.
3: Der war schwierig, aber ich meine, oben kann man wirklich nichts erkennen. Aber natürlich die Beine.
0: Ich bin am Überlegen, ob wir vielleicht noch die Anzahl an Kniebeugen reduzieren, weil wenn du jetzt schon 180 hast...
2: Wie lange machen wir da nicht?
0: Ja, das weiß ich auch.
2: Wir müssen morgen auf 88.6 dazu festival.
0: Ja, das könnte spannend werden. In diesem Zustand. Okay, gut. Das war die erste Runde. Es geht dann in den nächsten 10 Minuten weiter. Ja, schauen wir.

0: Ein Traum, ich muss jetzt schon lachen, bis so geht nicht mehr. Die zwei werden morgen Oberschenkelmuskeln wie Gewichtheber haben und die nächsten 3 Wochen mit dem Rollstuhl in die Arbeit kommen. Timpel, das hast du wieder geschickt eingefädelt. Respekt.
1: Alter, Timpel, das ist richtig Salztimpel. Also beim Alonso bin ich dann ausgestiegen, ich kann nicht mehr. Ich mach dann auch irgendwelche Kniebeugen von mir, wenn du magst. Aber los bitte, in Mike in Ruhe. Danke.
2: Tipp an die Sarah, ich darf nicht zu viel lachen, weil er lacht dann auch und das irritiert die dann auch. Also ein Tipp von mir, lach nicht. Ich muss so viel lachen, weil es ist so geil.
3: Ja, wenn es leicht weg ist,
4: Das ist schön. Ja, das ist ja genau die Aufgabe natürlich. Und Mike, wir werden dir jetzt einmal erklären, was du grundlegend von der Überlegung schon her falsch gemacht hast.
5: Unbedingt. Ich habe das noch nie in meinem Leben gemacht.
4: Das gibt es ja nicht.
5: Ich habe nicht kein Bild davon im Kopf gehabt.
3: Aber ich finde immer gut Erklärungen, wenn man halt etwas nicht geschafft hat. Finde ich immer gut Erklärungen.
4: Na, bis fürs nächste Mal. Was heißt besser? Nicht schlecht.
3: Dann müssen wir noch einmal so eine Menschenkette machen.
4: Grundsätzlich faltest du ein Papier mehrfach zusammen und schneidest dann ein Maxl aus. Und dann kommt so eine Girlande raus, Alter.
5: Ja, das habe ich ja nicht gewusst.
3: Mike, das
4: ja, aber warum nicht?
3: Weil ich das in meinem ganzen Leben noch nie gemacht habe.
4: Warum nicht?
3: Weil ich weiß nicht, keine
4: wo
3: schwere Kindheit hatte.
4: Ja, wo warst du im Kindergarten, Alter? Ja, natürlich mit der Prinzessin von Liechtenstein im Kindergarten. Das wissen alle Podcast-Hörer. Und da sind die Ketten geschnitten worden von den Dienern.
5: Wir haben geschliffen im Kindergarten, was soll ich das sagen?
4: Alter Schwede.
5: Nein, ich habe das noch nie gemacht, wenn man gedacht hat.
4: Ihr könnt euch das Ganze auch natürlich live anschauen auf Instagram in unserem Livestream. Da können wir auch nochmal sehen, was für eine komplette Niederlage der Mike fabriziert hat. Die nächste Aufgabe bei der Monatschallenge wird gleich kommen. Schauen wir auch, wer die macht, weil es wird wieder ausgewürfelt werden.
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3: Na, was für ein heißer Freitag ist das bitte. Bis zu 35 Grad sind heute möglich, übers Wochenende sogar nur noch ein, zwei Temperaturen mehr, Grad mehr. Und schau, das ist schon üben.
4: Ja, ich bin
3: üben. Und viel Sonnenscheine sind dementsprechend auch natürlich einige Wärmegewitter unterwegs.
4: Danke, Sarah. 6.54 Uhr die Nachricht mit Alexander Fikonia.
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7: Die Finanzen stehen heute in Brüssel im Mittelpunkt am zweiten Tag des EU-Gipfeltreffens. Die EU-Kommission plant ein 2 Billionen Euro schweres Budget, mit dem aber nicht alle zufrieden sind. Österreichs Bundeskanzler Stocker drängt auf ein deutlich kleineres Budget, um auch unser Land nicht finanziell zu überfordern. Einigkeit gibt es bei der EU dafür beim Thema Russland. Die Sanktionen gegen Moskau werden erstmals um 12 statt 6 Monate verlängert. Energie ist in Österreich im Mai wieder günstiger geworden. Der Energiepreisindex ist gegenüber April um 2,2% gesunken, vor allem weil Heizöl und Diesel billiger geworden sind. Im Jahresvergleich bleibt Energie aber mit knapp 10% plus weiter ein Inflationstreiber. Das Abkommen zwischen den USA und dem Iran und die Wiedereröffnung der Straße von Hormuz dürften die Rohölpreise aber weiter drücken. In Innsbruck kommen heute die Landeshauptleute zur Konferenz zusammen. Im Mittelpunkt steht da die Reformpartnerschaft mit dem Bund, vor allem bei Themen wie Gesundheit, Bildung oder Verwaltung. Tirols Landeshauptmann Matle macht da Druck und kritisiert, dass es im Bund zuletzt zu ruhig um die Reformen geworden sei.
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7: Und noch ein Fußball-WM-Update. Gastgeber Mexiko steht als erste Mannschaft im 16. Finale. Nach einem 1:0-Sieg gegen Südkorea und einem 1:1-Unentschieden zwischen Tschechien und Südafrika. Co-Gastgeber Kanada feiert mit einem 6:0-Kantersieg gegen Katar den ersten WM-Sieg der eigenen Geschichte. Die Schweiz hat Bosnien-Herzegowina mit 4:1 besiegt. Für Österreich geht es am Montag gegen Titelverteidiger Argentinien weiter, allerdings mit einem Fragezeichen, nämlich ob Außenverteidiger Stefan Posch spielen kann. Der hat sich nämlich gegen Jordanien einen Kieferbruch zugezogen. Das hat nun eine CT-Untersuchung bestätigt.
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4: Wir sind auf die Straße, Mike.
5: In die Steiermark. Und zwar hat uns der Andi Bescheid gegeben, A2 Richtung Wien bei Gleisdorf West. Im Baustellenbereich hat ein Fahrzeug eine Panne am linken Fahrstreifen und da hat sich jetzt sehr schnell Stau aufgebaut. Also das könnte noch sehr mühsam werden. Danke Andi fürs schnelle Bescheid geben. Und Niederösterreich A1 Richtung Salzburg bei St. Valentin im Baustellenbereich gab es einen Unfall, da ist die rechte Fahrspur gesperrt.
4: Gute und sichere Fahrt.
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6: Heute für euch im Studio Mike Hornig.
18: Ja, hallo.
6: Und Sarah Steiner.
19: Leider.
6: Und hier ist er.
20: Na servus, das ist aber nicht Radio.
6: Der Tempel.
18: Nicht normalerweise. Also nicht normalerweise, dass einer Live-Sport kommentiert, wie ein anderer versucht, eine Papiergirlande zu schneiden.
19: Und dabei nicht zu lachen, weil sonst dabei muss er nicht lachen.
18: Ja, das ist ja wirklich nicht normal Radio, aber wir sind auch nicht normal Radio. Wir sind Radio 88.6 und ein bisschen deppert.
19: Und lösen eine Monatschallenge ein, der Mike und ich. Und der Stefan hat schon geschrieben, ich sitze im Office, habe leider kein Homeoffice diesmal wieder. Muss mein Lachen zurückhalten, damit die Kollegen nicht glauben, ich habe den Verstand verloren.
18: Ja, das kann viel passieren bei solchen Monatschallenges, dass das anderen so geht, auch in öffentlichen Verkehrsmitteln und auch im Auto, auch, dass man sie auch hat. Während der Stefan, ein anderer Stefan, auch probiert hat, eine Girlande zu schneiden. Er meint, es schaut nicht viel besser aus. Ich finde schon massiv besser.
19: Ich finde es richtig gut eigentlich, Stefan.
18: Als beim Mike auf jeden Fall. Das ist aber auch nicht schwer.
21: Das ist wirklich nicht schwer.
18: Geht gleich weiter mit der nächsten Runde. Wir würfeln aus, wer dran ist. Ihr könnt natürlich live mit dabei sein, nicht nur hier, sondern auch auf Instagram. Schönen guten Morgen.

0: Good Charlotte, die Anthem auf 88.6 am Freitagmorgen. 7:05 ist es. Ein herzliches Willkommen an alle, die im Instagram-Livestream mit dabei sind. Grüß euch, servus. A Shoutout, sagt man im Radio. Also, wir sagen es nicht im Radio,
1: wenn,
0: ich sage es im
1: Radio. Wenn sie jung sind, dann sagen sie Shoutout.
0: Shoutout, Alter.
1: Ja.
2: Shoutout. Sogar mit Alter.
0: Shoutout. Ja. Und an alle anderen, die im Radio mit dabei sind, servus, grüß euch. Wie immer, herzlich willkommen. Hier ist 88.6. Freitagmorgen, nicht irgendein Freitag, sondern Einlösung der Monatschallenge. Timpelreim die Wörter rein vom Mai. Letzte Monatschallenge, die wir von Timpelreim die Wörter rein aus generiert haben oder zumindest ausgewertet haben, wer sie machen muss. In dem Fall heute Sarah und Mike dran, abwechselnd. Es wird ausgewürfelt, wer dran sein wird, pro halbe Stunde eine neue Challenge.
2: Es gibt so Mini-Challenges.
1: Das habe ich jetzt erst checkt, dass es ja jede halbe Stunde was Neues ist.
2: Sag einmal.
1: Meine Güte.
0: Mike Messerscharf Hornig.
2: Heute hat aber den Verstand im Bett vergessen.
1: Das wird so anstrengend noch.
0: Die erste brutale Niederlage war ein Scherenschnitt, den er machen musste, in einer Menschenkette. Hat einfach vergessen, das Papier zu falten, weil er nicht wusste, wie es geht. Das ist natürlich besonders, besonders.
1: Das ist mein Leben.
0: Sehr speziell.
1: Besonders.
0: Ja. Und die Grundaufgabe ist, sie müssen einfache Aufgaben machen, aber ich kommentiere die dazu, weil WM ist im Stil eines Sportkommentators. Und für jeden Lacher, der ihnen entkommt, müssen sie am Ende ab 9 Uhr pro Lacher bis jetzt 20 Kniebeugen machen.
1: Könnte man reduzieren.
0: Zusammenaddiert. Also Mike hat bei der ersten Challenge 9 Lacher gehabt. Das sind einmal, Mike?
1: 180 Kniebeugen.
0: Steppert Wahnsinn.
1: Das ist
0: 180 Kniebeugen.
2: Da habe ich jetzt gleich eine Frage. Ist, wenn die Challenge vorbei ist, also wo er dann die Schere abgelegt hat, ab dann hat er wieder lachen dürfen, oder?
0: Ja.
2: Nur fürs Verständnis, okay, für die nächste Challenge.
0: Ich sag dann, wenn es fertig ist.
2: Du sagst Start und Stopp, ja, und dann darf ich davor und danach wieder lachen.
0: Gut.
2: Und das Orge ist, wir haben zwei Schiedsrichter, Kinga und Lisa, und die entscheiden, ob es ein Lacher ist oder nicht.
1: Ja, ja, und da muss ich jetzt schon sagen, unfair. Streng.
2: Sehr,
1: die sind sehr streng.
2: Sehr,
1: ja, das ist wirklich streng.
0: Vier Augenprinzip, es sind neutrale, alles gut.
1: Neutral.
2: Ich beruhige mich nicht.
0: Wir haben nicht einmal einen VR, also insofern Kalamari. Ja. Okay, wir gehen an die zweite Challenge und es wird ausgewürfelt, wer sie machen darf. Sollen wir vorher sagen, wer es macht? Also was die Challenge ist? Sagen wir vorher, was die Challenge ist. Die Challenge wird sein, einen Faden in ein Nadelöhr einzufädeln.
2: Zucker jetzt schon aus, oder? Was ist das für eine Aufgabe?
1: Ja, es wurde vorher der Livestream gefragt, was geglaubt wird, wer da schlechter ist. Und es ist eher der Tipp bei dir, Sarah.
2: Ja, bist du deppert,
1: dem schließe ich mich an.
0: Ich glaub, ich bin du bist gut?
1: Ich glaube, ich bin besser als die Sarah.
2: Sag einmal,
0: soll ich dir deine Papiergelande nochmal zeigen, oder?
1: Nadelöhr.
2: Zitat Mike Hornig, ich glaube, ich bin besser als dieser. Ja, passt.
1: Beim Nadelöhr.
2: Würfel, Getscher, ich mach das.
1: Nicht generell im Leben.
0: Alright, wir würfeln. Sarah.
1: Jawohl.
2: Geht schon.
0: Alright, Utensilien bitte zur Hand. Kopfhörer wechseln. Mike, Standort wechseln. Das ist jetzt im Radio vielleicht nicht ganz verständlich, aber es geht einfach darum, dass wir alle gut sehen können, was die Sarah macht, damit ich es kommentieren kann und der Mike auch zuschauen kann. Entschuldigung, ich brauche deinen Nico.
2: Achso, da bin ich. Wie viele? Nur eine Nadel.
0: Das wirst du dann schon noch sehen.
2: Aha.
0: Das ist mal die erste Runde, ja?
2: Okay.
0: So, warte mal kurz, ich muss dich da rein. So.
2: Noch die technische Einrichtung, sind wir bereit. Passt.
0: Ja?
2: Gut.
0: Passt.
2: Okay, du sag, wann ich nicht lachen darf.
0: Sobald die Pfeife ertönt. Natürlich, der Anpfiff in wenigen Augenblicken. Und wie gesagt, das Wichtige ist, Sarah darf nicht lachen, während sie das versucht zu machen. Und ich werde kommentieren, was sie hier eigentlich versucht. Nämlich, einen Faden in ein Nadelöhr einzuführen. 3, 2, 1. Und da geht Sarah sofort ans Eingemachte. Die Aufstellung ist ihre 5 Finger gegen eine Nadel und einen Faden. Und jetzt geht sie in die, Extreme und nimmt ihren Gegner in den Mund. Das ist natürlich eine spannende Taktik. Sie schlägt.
2: Nein, ich habe eingeatmet. Kommt, Leute. Es geht um 20 Kniebeugen pro Lachen.
0: Sie versucht.
2: Das ist ein viel zu dicker Faden, wollte ich mir vorstellen.
0: Ihren Gegner mit dem Speichel gefügig zu machen. Eine Strategie, die sich hoffentlich nicht in anderen Sportarten durchsetzt. Das könnte vielleicht zu einigen Verwirrungen am Fußballplatz führen.
2: Sag mal, wie soll das gehen?
0: Jetzt komplette Fassungslosigkeit.
2: Das geht nicht,
0: sie weiß
2: an.
0: Nicht, wie sie.
2: Schaut sie in den Instagram-Livestream, ich zeige euch das.
0: Sie weiß nicht, wie sie ins Loch soll.
2: Da schaut sich das an, das ist ja irgendwas.
0: Da kann man nur sagen, gut, dass Sarah eine Frau ist, sonst könnte das vielleicht zum Ende ihrer Linie führen. Wenn sie solche Probleme hätte und nicht wissen würde, wie sie das Runde ins andere Runde hineinbekommt. Aber an dieser Stelle jetzt wiederum, der Speichel zum Einsatz, sie versucht also jetzt, das Ding, das ins Loch muss, so viel einzunässen mit ihrem Speichel, damit es recht leichter hineinflutschen kann. Dafür soll es auch Cremen geben im Normalfall, die hat sie jetzt aber nicht zur Hand. Darum nimmt sie halt die Hand zur Hand und fingert massiv am kleinen Loch herum. Und... Aber das kleine Loch bleibt hart. Ganz im Gegensatz zum Faden, der weich bleibt. Auch das natürlich, eine traurige Geschichte eigentlich. Da muss man sagen, Kinder weinen, wenn sie diese Geschichte hören oder sehen.
2: Ich sag's, wie hier, du siehst, das geht nicht.
0: Wie hier nichts ins andere will, so wie es Sarah Steiner gerne möchte. Ihr Blick ist auch hoch konzentriert. Da muss man sagen, da war im Training wohl etwas ganz anderes im Kopf, als diese Aufgabe zu erfüllen. Da muss man auch wirklich einmal nachhaken und sagen, wo war die Vorbereitung? Wo war hier das mentale Training? Auch da totales Versagen. Das Entengesicht, das sie jetzt aufsetzt, hilft ihr wahrscheinlich nicht wirklich dabei, es zu verbessern.
2: Damit ich nicht lache.
0: Ob das funktioniert hat, was sie gerade eben gemacht hat, während des Satzes, damit ich nicht lache. Das ist, wie wenn einer sagt, damit ich kein Head macht und dann beim Fußball einen Handball auflegt. Also sensationelle Niederlage. Und dann auch noch im Kommentar, damit ich nicht lache, sich zu zerlegen. Ein klassisches Eigentor von Sarah Steiner wie Jordanien gegen Österreich. Sehr freundlich. Ich glaube, Sarah möchte auch hier natürlich ihren Kniebeugen-Count erhöhen. Vielleicht ist das der Weg zurück ins Training. Und sie ist jetzt einmal dabei. Niemand achtet eigentlich darauf, was sie mit ihren Händen macht mehr. Es ist... Nämlich gefühlt seit Stunden exakt der gleiche Vorgang. Sie schlatzt unmotiviert.
2: Aber was glaubt ihr, wie lange soll das jetzt weitergehen?
0: Sie schlatzt unmotiviert auf den Faden, hat zum Beispiel noch nicht das Loch angespuckt. Vielleicht würde das auch etwas helfen. Wie man es aus diversen Filmen kennt. Ein guter Spuck.
2: Der Faden hat mittlerweile 8 Fäden, oder?
0: Ein guter Spuck benässt den Puck, wie man so schön sagt. Es gibt nicht, dass ich selber lachen darf. Ja, geplant war diese Aufgabe eigentlich innerhalb von einer halben Stunde zu erledigen, aber wir sind jetzt vielleicht schon in der Nachspielzeit. Wir müssten die anlegen, wie der Schiedsrichter Österreich-Jordanien, mindestens 10 Minuten.
2: Darf ich ihn abstellen und mit einem neuen Anfang anfangen?
0: Sie möchte also den Gegner mit dem Messer massakrieren.
2: Ich schneide es
0: Und da geht sie brutal an das Werk und kürzt ihm einfach
2: so, jetzt
0: die Lanze. Das ist natürlich brutal.
2: Jetzt schaut's mal her, da genau.
0: Aber jetzt wieder volle Konzentration im Gesicht. Und wieder ist der Gegner immun von Sarah Steiner. Und ob ihn das freut oder nicht, werden wir gleich sehen. Wie gut kommt er jetzt in diesem eingespeichelten Zustand ins Lochel? Offensichtlich gar nicht. Da fehlt es vielleicht auch Sarah an gutem Zuspruch. Man muss auch sagen, emotionaler Support hilft bei sowas. Man muss auch vielleicht hier mit Worten statt mit Speichel arbeiten. Aber das ist offenbar nicht ihre Stärke. Sarah Steiner hat sich entschieden für eine Taktik, die man nur brutalen Angriff vorausnennen kann. Sie schlatzt dem Gegner ins Gesicht und stößt ihn dann mit dem Kopf gegen die Stange statt ins Loch. Das ist natürlich ein Lattentreffer durchgehend, den sie hier fabriziert. Immer noch.
2: Ich bin mit einem Faden drinnen, warte!
0: Ja, also...
2: Warte!
0: Sie ist kurz davor, den Faden zu zerstören. Und der Faden ist zerstört. Sie hat einen Teilfaden des Fadens ins Loch geschoben und den Rest vom Faden zerlegt. Das also...
2: Aber gilt, oder?
0: Nein, natürlich nicht. Nein, natürlich gilt das nicht.
2: Aber muss ich alle Fäden rein, oder was? Das geht
0: du musst nicht. Den Faden
2: ist
0: hinein.
2: Ist dir bewusst, dass das nicht geht, weil der Faden viel zu dick ist für dieses Loch?
0: So, wir haben hier die Schiedsrichterin, die zweite, die das mitgebracht hat, Lisa Redel. Grundsätzlich geht das...
3: Es geht schon, ja. Du kannst ja jeden Einzelnen auch durchführen.
2: Ja, es dauert aber ziemlich verwaschen.
0: Gut. Also es geht auf jeden Fall. Wir haben aber, würde ich sagen, wir haben bald, glaube ich, das Ende der Fahnenstange erreicht.
2: Wie viele habe ich schon? Kniebeugen? Wie viele habe ich schon gehabt?
0: Der Zwischenstand ist aktuell auch 9.
2: Geh bitte, das ist doch eine Lüge.
0: 9 Kniebeugen.
2: Ich habe doch gar nicht gelacht. Einmal habe ich gelacht vielleicht. Aber jetzt muss ich jeden Einzelnen, sagt es einmal, ist das euer Ernst? Was ist das für eine sautdeppere Aufgabe eigentlich?
0: Und es sind die letzten Meter, die Sarah Steiner hier versucht zu absolvieren. Es ist ein Endspurt und wiederum wird natürlich der Speichel zur Hilfe genommen. Ein Blick in hoher Konzentration. Man merkt, die mentale Anstrengung ist vielleicht sogar die größere als die körperliche.
2: Bitte, jetzt habe ich wieder gegrinst. Warum das? Ja, was geht's?
0: Da merkt man
2: so,
0: quasi
2: Faden durch jetzt. Stille,
0: die
2: bitte kurz,
0: massive
2: bitte.
0: Schwäche. Sie bittet den Kommentator um Stille. Das wäre so, als wenn man die gegnerische Mannschaft bittet, könnt kurz aufhören zum Spielen mit der Tor schießen. Das, Sarah Steiner, wird so natürlich nicht funktionieren.
2: Ich höre einfach nicht zu. So mache ich's.
0: Das glaube ich auch schwierig.
2: Nein, nichts passiert, alles gut. Wir haben 2 Fäden drin, 3 noch oder 4.
0: Ja, wir müssen irgendwann auch wieder Musik spielen, Sarah, aber wir wünschen dir jetzt, es sind wirklich die letzten 60 Sekunden sind angebrochen. Okay. Also jetzt die letzten Augenblicke für Sarah Steiner im Kampf gegen ein kleines Loch und einen dicken Faden. Ein Feld, auf dem sie sich offenbar nicht gut auskennt. Und darüber möchten wir auch nicht weiter nachdenken und sprechen. Das wäre sonst wahrscheinlich zu viel des Guten. Aber man kann auf jeden Fall sagen,
2: Dritter drin!
0: Die. Ja,
2: oder?
0: Auch hier Unsicherheit.
2: Scheiße.
0: Unsicherheit, ist er drinnen oder nicht? Braucht es auch hier den VR, um genau zu schauen, was ist alles drinnen, was ist alles nicht drinnen? Haben wir hier leider nicht. Wir haben nur einen Instagram-Stream, wo man das nachschauen kann. Das Urteil liegt auch bei den Zusehern natürlich. Aber grundsätzlich ist es der letzte, Sturm aufs kleine Tor. Der letzte Sturm, um ins Loch zu kommen.
2: Was ist das für eine unnötige Aufgabe eigentlich? Ich zucke es so aus, ich halte es nicht aus.
0: That's what he said.
2: Das ist ja das Schlimmste, ebenfalls, was man in seinem Leben machen kann. Vor allem niemand.
0: Siehst du mal, wie es den Männern geht, Sarah.
2: Und
0: wir sind bei 6, 5, 4, 3, 2, 1. Und damit ist es aus. Sarah, fertig.
2: Hasse euch. Bist du der Parada, was ist
0: das? Das sind 11 mal 20 Kniebeugen.
2: Ja, was soll man? Alter, 11?
0: Ja.
2: Du hast schon 180, ich muss noch mehr machen als du.
1: Du hast mehr, Sarah. Ja.
0: Und ihr habt ja noch mehrere Runden vor euch.
1: Es sind noch ein paar Challenges vor.
2: Das ist der Part.
0: Ja. Grundsätzlich haben wir einige Kommentare bekommen, herrlich von der Verena zum Beispiel. Oder Nicole sagt, wie schön ist das, wenn man im Homeoffice nebenbei den Livestream laufen haben lassen kann. Ihr seid der beste, verrückteste Haufen. Danke vielmals. Welche Sportsendungen schaut der Timpel eigentlich? Naja, solche eigentlich nicht. Also die Faden-Einfädel-WM habe ich verpasst, da war ich nicht am Start.
2: Alter, aber ja, das ist gemein halt, dass das so ein dicker Faden ist für das kleine Loch. Das ist unfassbar.
0: Haben eine Nachricht von Markus auch noch bekommen?
4: Alter Leon, ich muss Auto fahren, ich sehe nichts. Nur lachen.
0: Ja, bitte aufpassen, vorsichtig fahren. Gut. Also hätten wir das auch mal soweit zusammen.
2: Aber Challenge halb geschafft, oder? Der halbe Faden ist drin.
1: Halb drin.
2: Ja.
0: Es ist ein bisschen mehr geschafft als der Mike. Aber es geht ja primär ums Nichtlachen. Das Schöne ist ja, du musst.
2: Was muss ich?
0: Du musst ja prinzipiell geht es ja um die
2: Kniebeugen. Ja, die muss ich machen.
0: Ja.
2: Nämlich 220 Stücke, ne?
0: Yes! Das wird die Aufgabe sein.
1: Können wir die Kniebeugenanzahl pro Lacher reduzieren?
0: Ja, wir schauen noch, wir schauen noch. Wir werden am Schluss dann schauen, wie sich's einschätzt.
1: Oder du bist weniger lustig.
0: Na das, ich weiß nicht. Schauen wir mal. Nächste Aufgabe gibt's in gut 10 Minuten und wir werden schauen, für wen. Hier im Wings of a Butterfly, hier ist 88.6. Schönen guten Morgen.

0: das Beste. Die Sarah vorhin. Ich verstehe nicht, warum die Leute denken, dass ich leicht auszucke und ungeduldig bin. Und dann, ich zuck aus!
1: Ja, schönen guten Morgen. Also das hört sich ja fast so an, als wäre das, ich gehe von zu Hause in die Arbeit Challenge, das Aufwärmtraining gewesen war für die jetzige Kniebeugen-Challenge. Also ich hoffe, eure Wahlen und Oberschenkel sind vom Spaziergehen noch aufgewärmt.
2: Ich weiß nicht, wie die Wadeln bei Kniebeugen massiv vorkommen, eigentlich nicht so.
3: Also, ich weiß nicht, wenn ich na, jetzt schon 220 Kniebeugen am Konto habe, kann ich mir vorstellen, dass die Wade da auch irgendwann sagt, so nicht.
2: Irgendwann, ja.
3: Irgendwann sagt der ganze Körper, ich gebe dir recht, Dankeschön. Und er meint den Einkaufsweg, den wir auch schon machen mussten, 38 Kilometer zu Fuß in die Arbeit.
2: Na, wir sind gespannt. Nächste Challenge in gut 10 Minuten.
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3: 35 Grad sind heute möglich. Übers Wochenende geht sogar noch ein Stück bergauf mit viel Sonnenschein und ein paar Wärmegewittern.
2: Danke, Sarah. 7:23 die Schlagzeilen mit Alexander Fekonia.
7: Die Finanzen stehen heute in Brüssel im Mittelpunkt am zweiten Tag des EU-Gipfeltreffens. Die EU-Kommission plant ein 2 Billionen Euro schweres Budget, mit dem aber nicht alle zufrieden sind. Österreichs Bundeskanzler Stocker drängt auf ein deutlich kleineres Budget, um auch unser Land nicht finanziell zu überfordern. Einigkeit gibt es bei der EU dafür beim Thema Russland. Die Sanktionen gegen Moskau werden erstmals um 12 statt 6 Monate verlängert. Energie ist in Österreich im Mai wieder günstiger geworden. Der Energiepreisindex ist gegenüber April um 2,2% gesunken, vor allem weil Heizöl und Diesel billiger geworden sind. Im Jahresvergleich bleibt Energie aber mit knapp 10% plus weiter ein Inflationstreiber. Das Abkommen zwischen den USA und dem Iran und die Wiedereröffnung der Straße von Hormuz dürften die Rohölpreise aber weiter drücken.
2: Dankeschön, Alexander. Blick auf die Straße, Mike.
8: Und da gibt es aktuell keine gröberen Verzögerungen.
2: Gute und sichere Fahrt.
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18: Aktueller Stand, 180 Kniebeugen für Mike Hornig, 220 für Sarah Steiner.
19: Ich bin in Führung und sollte mich nicht freuen.
18: Monatschallenge-Einlösung an diesem Freitagmorgen. Schönen guten Morgen, wir bekommen schon viel Feedback, dass es unterhaltsam ist, das freut uns sehr, das war die Idee, vor allem unterhaltsam für Mike und Sarah, deren Hauptaufgabe ist, nicht zu lachen.
20: Aber bis jetzt nicht so gut
18: gemacht. Nicht so gut.
19: Nein, da ist Ausbaufähig.
18: Ausbaufähig.
19: Ja, aber ich werde jetzt, bis jetzt die mein Bestes geben beim nächsten Mal.
18: Nächste Challenge. Schauen wir, für wen von beiden und vor allem, was es wird. Wird auch wieder interessant, glaube ich, das zu sehen. Gleich nach Queen, We Will Rock You. Schönen guten Morgen.

0: Queen, We Will Rock You auf 88.6. An diesem Freitagmorgen, 7.31 Uhr ist es, kurz nach halb acht. Jetzt wäre dann gleich Timpel Reim die Wörterin dran, normalerweise aber heute nicht. Heute sind wir in der Monatschallenge-Einlösung von Timpel Reim die Wörterin vom Mai. Es wird die letzte Monatschallenge vor der Sommerpause und die letzte, die wir bestimmt haben über Timpel Reim die Wörterin. Nach dem Sommer wird es weiterhin Monatschallenges geben, aber die werden anders ermittelt, respektive anders ermittelt, wer sie erfüllen muss. Und jetzt sind wir eben bei der diesmonatigen Monatschallenge.
1: Genau, bei der letzten eben von Timpel Reim die Wörter rein. Und der Mike und ich haben heute erfahren dürfen, was wir machen müssen, nämlich viele Mini-Challenges eigentlich.
0: Kleine Sachen, Lächerlichkeiten eigentlich. Du hast, einen Faden in eine Nadel einfädeln
1: müssen. Das war wirklich lächerlich,
0: extrem unspektakulär, ja, auch wie du es gemacht hast, war lächerlich.
1: Dankeschön.
0: Oder der Mike hat einen Scherenschnitt, eine Papiergelande machen müssen. Auch das extrem easy eigentlich. Allerdings, ich kommentiere das Ganze, weil gerade WM ist, als Sportkommentator. Und die beiden dürfen während der Challenge nicht lachen. Und für jeden Lacher werden, Stand jetzt, 20 Kniebeugen auf ein Konto addiert, das dann ab 9 Uhr abzuarbeiten ist.
1: Und das Problem ist, je länger wir für die Challenges brauchen, desto eher ist die Gefahr, dass wir mehr lachen. Und natürlich sind die Challenges so gelegt, zum Beispiel ein viel zu dicker Faden für ein viel zu kleines Nadelloch, damit man sich da ewig spielen muss und jeden einzelnen Faden da einzeln durch muss.
0: So, das ist schön, wenn man sich mit dem Faden, mit dem Loch spielen kann, oder? Ja.
2: Also, falls man nicht mitbekommen hat, wer die Faden-Challenge machen hat müssen, das war die Sarah.
0: Ja. War gar nicht so fade.
1: Okay. Jetzt müssen wir noch lachen.
0: Gut, jetzt geht's noch. Wir würfeln die nächste Challenge aus, wer da dran ist. Und haben wir die Aufgabe vorher gesagt?
1: Ja.
0: Okay.
2: Sag's vor.
0: Also die Aufgabe wird sein, Wäsche zusammenlegen, einhändig.
2: Okay.
1: Ja. Das ist deppert.
0: Ja, steppert.
1: Habe ich noch nie gemacht.
2: Schmutziger oder sauberer?
0: Der nächste Deppert der Folge.
2: Ja, sauberer bitte mit.
0: Nein, was glaubst du?
2: Ja, danke.
0: Dreckige Unterhosen.
2: Ja, ich würde alles. Ich würde euch alles zutrauen.
0: Haben vom Bundesheer.
2: Ja.
0: Schaut's mal aus.
2: Nach dem Auslandseinsatz.
0: Diese Woche ist Unterwäsche und Tausch geht's her. So, gut, also. Wäsche zusammenlegen einhändig. Die Frage ist, wer muss antreten? Der Mike.
1: Jawohl.
0: Mike tritt an, wechselt die Position.
1: Mike, vergiss nicht lachen. Jetzt darfst du noch. Okay, ich hör auf. Ich bin bei dir. Ich bin an deiner
0: Seite. Er bekommt immer einzeln dann ein Wäschestück, wenn das eine fertig ist. Und es gibt natürlich schon auch ein Urteil, wann wir sagen, dass ein Stück zusammengelegt ist. Also es ist schon...
3: Okay, also ihr sagt...
0: Nein, schon. Ja, wenn das jetzt, also so wie es jetzt da liegt, als Haufen, ist nicht zusammengelegt. Ne? So, und nicht vorbereiten. Hallo. Weg mit den Händen. Einhändig ist wichtig. Genau, eine Hand hinten in den Hosenbund stecken, bitte. Also nicht zu tief. Anständig bleiben. Aber jetzt, scheiße, das war ein guter Witz, den ich aufheben sollte. Okay, gut, und irgendwas wollte ich jetzt noch sagen? Weiß ich nicht mehr. Zusammenlegen, Ding, und dann das nächste Stück.
3: Ich habe gerade meine Taktik, meine Zusammenlegen-Taktik
0: überlegt. Ja gut, das möchte ich nicht haben, deswegen starten wir mit dem Pfiff. 3, 2, 1. Und da bezieht Mike Hornig die Aufstellung. Es ist ein Mensch gegen sich selbst und gegen seine eigene Hand. Ein Mann gegen seine Hand, da denkt man oft an was anderes, aber in dem Fall ist es nur, weil er mit einer Hand die Wäsche zusammenlegen muss. Und das ist das Erste, was er tut. Er versucht hier in pedantischer, perfider Genauigkeit und in Schönheit einhändig das Leibchen zusammenzulegen.
1: Das machst du besser als ich mit zwei.
0: Und da sieht man, an ihm ist ein Wäschetrockner verloren gegangen. Das ist natürlich... Ein verstecktes Talent vielleicht, davon hat Mike Hornig wenige, nicht nur versteckte, sondern grundsätzlich Talente, aber vielleicht ist das eines, mit dem er in Zukunft auch etwas Geld verdienen kann, sich irgendwo bewerben in einem Waschsalon als jemand, der einhändig Wäsche zusammenlegt.
1: Geht schon, Mike!
0: Man sieht also hier, seine Strategie ist ganz klar. Er ist langsam, dafür genau.
1: Ja,
0: das
1: zahlt
0: sich aus. Das
1: zahlt
0: sich aus. Und jetzt wird der Gegner etwas interessanter.
3: Das ist eine Bluse. Ich habe in meinem Leben noch keine Bluse zusammen. Die ist offen auch noch.
0: Da sieht man den puren Sexismus, der aus Mike Hornig herausströmt. Ein Frauenbekleidungsstück bringt ihn eher zu Verzweiflung. Er hat offenbar noch nie für seine Freundin eine Bluse zusammengelegt. Da muss man hinterfragen, wie Mike Hornig das Thema Gleichberechtigung sieht. Ein Thema, das sich auch im Sport hier natürlich massiv aufgebessert hat. Da wünschen wir Mike Hornig gute Besserung. So wird das nichts mit dem Feminismus, Mike. Da sind wir alle schwer enttäuscht. Aber jetzt ist er in einer hochkomplexen Phase des Spiels angelangt. Er geht jetzt einzeln gegen die Verteidigungskette in Form von Knöpfen vor.
3: Nein, die Knöpfe schaffe ich nicht.
0: Ja, und gibt sofort auf. Im ersten Augenblick, als er die Verteidigungskette gesehen hat, gibt er auf. Das ist quasi der manchmal auch österreichische Zugang, wie man beim Fußball kennt. Erster Gegner ist da. Komplette Niederlage und Aufgabe. Mental, also keine Spitzenleistung von Mike Hornig. Da probiert er jetzt einen neuen Zugang und rollt das Pferd von hinten auf, wie man zu sagen pflegt. Aber auch das scheint ihm nicht unbedingt eine Hilfe zu sein.
3: Sag mal, diese Bluse!
0: Jetzt beschimpft er den Gegner, dafür kann es auch schon eine gelbe Karte geben, aber in dem Fall ist Schiedsrichter noch relativ entspannt. Mike Hornig, also jetzt hier in einer schwierigen Situation.
3: Was ist das für ein Blödsinn?
0: Er versucht jetzt zu fragen, reicht es, wenn ich statt einem Tor zu schießen den Ball ins Aus schmeiße? Und die Antwort ist natürlich, nein, das gilt natürlich nicht. Auch jetzt die Frage nach einer Regeländerung mitten im Spiel.
3: Auf und wo beginnt sie?
0: Das Problem ist, glaube ich natürlich, dass sein Zorn im Moment das Lachen verhindert. Und das könnte ein Problem darstellen oder zumindest einen Vorteil für ihn. Man muss dazu sagen,
3: gilt das bitte?
0: Ich finde natürlich gilt das nicht. Was soll das sein? Das ist ein Haufen Bluse.
3: Ich finde schön Bluse.
0: Nein, das gilt natürlich nicht.
3: Kann ich wieder ein T-Shirt haben oder eine Hose oder irgendwas anderes?
0: Mike Hornig macht es so, wie Österreich am kommenden Montag fragen wird, dürfen wir bitte einen leichteren Gegner haben? Und auch hier wird die Antwort nein sein.
3: Ja, diese Bluse ist mein Untergang.
0: Also jetzt hier die pure Verzweiflung, Ahnungs- und Planlosigkeit im Gesicht von Mike Hornig. Noch mehr als sonst, das kennen wir schon von der Früh, wenn er in den Sender kommt. Aber jetzt ist es noch etwas massiver.
3: Alter, du bringst mich zum Lachen, Kinder. Du darfst mich nicht zum Lachen bringen.
0: Das ist egal, wer dich zum Lachen bringt,
1: ja,
0: natürlich.
1: Ja, ich bin schön, Mike. Ich bin für ja.
3: Diese Bluse.
0: Ja, also das lassen wir gelten. Eine Niederlage für uns und Mike Hornig.
3: Ich habe gegen die Bluse verloren, gebe ich zu.
0: Jetzt kommt es geht weiter mit einer Weste.
3: Aber die ist zu. Das ist ein Vorteil für mich.
0: Warte. Yes. Der Gegner wird neu präpariert.
1: Das hätte es nicht sein dürfen, Mike.
0: Ja, ich habe mir das auch gedacht.
3: Ich habe jetzt den Eigentor geschossen. Ja.
0: Und da einmal wieder ein Angriff in die eigene Hälfte. Aber jetzt versucht Mike Hornig die Weste einhändig zu schließen.
3: Einen Reißverschluss zu machen.
0: Wenn Mike Hornig einhändig einen Reißverschluss nicht zumachen kann, frage ich mich, was tut er am Pissoir, wenn er einen Bierbecher hält? Sich in die Hose machen, ist wahrscheinlich die Strategie.
3: Erst ist ein Bierbecher das gleiche wie ein Reißverschluss?
0: Nein, du Idiot, aber du hast nur eine Hand, wenn du in der anderen Hand einen Bierbecher hältst.
1: Alter.
0: Trotteltepper da.
3: Ja, dann muss ich den Bierbecher zumachen oder muss ich mich zumachen?
0: Dein Hosentier musst du aufmachen, habe ich gesagt. Der
3: haut aber nicht zu.
1: Doch, nachher schon, oder?
0: Mike Hornig geht nach dem Pissoir also mit offenem Hosentürl raus. Ja, schön. Let it fly.
3: Das geht dich überhaupt nichts an.
0: Wie jetzt offenbar geht es dann jedem was an, wenn du mit deinem Hosenschlitzer da offen und du spazierst. Aber gut, wir kommen zurück.
3: Ich kann nicht einfädeln, sag einmal, jetzt konzentrier dich.
0: So, Mike Hornig in einer kompletten Rage-Mode. Das hilft natürlich selten. Also im Zorn wird oft nicht. Und jetzt kommt der Angriff mit dem Mund. Er macht also einen Suarez und beißt den Gegner. Und das ist natürlich damals schon nicht gut ausgegangen. Auch jetzt wieder beißt er zu und er verbeißt sich im Wadel des Gegners und hat aber damit Erfolg. Unfassbar. Also auch hier, wie so oft, wenn es nicht funktioniert, nimmt man dann den Mund zur Hand.
1: Freue mich aber nicht.
0: Dann geht's weiter. Jetzt in einem energischen Tempo legt er die Weste zusammen, er faltet den Gegner quasi nieder, er bügelt ihn zusammen.
1: Viech!
0: Und das gelingt ihm halbwegs Motivationsrufe von der Ersatzbank. Und letzten Endes hat er auch diese Weste besiegt. Bist du deppert? Da können wir eigentlich nur sagen...
1: Bin ich stolz.
0: Gratulation.
3: Ich habe mich beim Jubel gerade verletzt.
1: Beim Jubel?
3: Ja.
1: Alter.
0: So, und wir haben einen relativ niedrigen Stand von 5.
1: Steppert, Alter, Mike.
3: 5, das heißt nur 100.
1: Ich bin stolz auf dich. Und du hast da weh dann.
3: Ich habe mich beim Jubel verletzt. Ich habe meine Ronaldo-Pose. Habe ich mich angehört am Tisch.
0: Ja, da merkt man halt,
3: der macht das öfter.
0: Bist halt kein Ronaldo. Aber gut, war gar nicht mal so schlecht. Ich hätte geglaubt, dass das schwieriger wird.
1: Ich auch eigentlich.
3: Die Bluse einfach. Die Bluse. Wie hätte das gegangen sein werden sollen?
0: Ich finde schönartig, schöne Fragen kommen rein vom Alex. Da nimmt man dann den Mund zur Hand, Fragezeichen und denkt nach. Ein Nachdenk-Emoji, Alex, das war der Witz. Also das wäre der Joke gewesen.
3: Also ich habe ihn verstanden.
0: Ja, ne?
3: Ich frage das, ich habe ihn verstanden.
0: Das war die Idee dahinter, aber du hast dich gut zusammengerissen. Hat dir der Zorn, du warst wirklich extrem grantig, hat das geholfen beim Nichtlachen?
3: Ja, Der Zorn hat geholfen und auch, dass ich dachte, ich glaube, das kann ich, bis auf die Bluse. Und ich war einfach sehr fokussiert. Ich war sehr fokussiert auf die Kleidung. Und deswegen habe ich weniger lachen müssen.
0: Ja, schade.
1: Ja, der Fokus und der Zorn. Machen Sie weg. Die Petri schreibt, Mike Diego, die Hand Gottes Honig.
0: Der Mund Gottes. Der Mund Gottes, würde ich sagen. Weil er hat ja dann den zur Hand genommen. Aber ja, die Isi schreibt gerade, schalte den Radio ein, jemand brüllt, deine Hosentür musst aufmachen. Weißt schon, dass du beim richtigen Radiosender bist. Das ist schön.
1: Kati schreibt, Timpel, bist ein legendärer Sportkommentator, das sehe ich leider auch so. Hast du das vorher eigentlich überlegt oder machst du das Freestyle?
0: Natürlich, Sarah, wie immer habe ich alles aufgeschrieben, wochenlang geskriptet mit einem Regisseur, Alter.
1: Ja, es klingt so, deswegen frage ich so unglaublich.
0: Das ist sehr lieb, danke vielmals, natürlich nicht. Das ist einfach, was ich sehe, erzähle ich und ja.
1: Verrückt.
0: Ich muss noch schauen, ob ich noch ein paar andere Kommentatoren-Modi einschalten kann.
3: Ja, also ich war jetzt, aber es deppert, wenn ich das jetzt sage.
1: Ja, bitte sprich.
3: Aber jetzt habe ich schon angefangen. Also meine Achillesferse, glaube ich, ist der Brüller gewesen.
0: Ja, das ist mir eh klar.
3: Und deswegen hast du, ich glaube, weiß nicht, ob du den diesmal eingebaut hast.
0: Nein, diesmal nicht. Ich wollte nicht das Gleiche wieder machen, aber vielleicht muss ich wieder zurück zu den Golden Oldies.
3: Ja.
0: Man muss vielleicht diese Strategie wieder anwenden.
3: Never change a running system.
0: Aber also, du warst jetzt wirklich gut und schnell, kann man nicht sagen. Das war gut gemacht. Letzten Endes auch die Blues eigentlich okay.
1: Doch, ja, war schön. Doch, Sternchen.
0: Linkin Park.

0: Also das war wieder einmal vom feinsten eure Monats-Challenge, oder die wird ja noch weitergehen, denke ich einmal. Ich habe nicht alles gehört. Aber so wie es ausschaut, ist an den Timpel Schiedsrichter verloren gegangen. Also bitte, was macht ihr da? Hey, das müsst ihr unbedingt irgendwann mal live aufhören, Alter, was ihr da aufhört im Studio. Das ist ja arg, das ist ja krank.
1: Guten Morgen, liebes 88.6-Team. Man steigt ins Auto ein, man dreht 88.6 auf und man fängt zu lachen an. Alleine, wie Timpel das dokumentiert hat, einfach genial. Ich wünsche euch ein wunderschönes Wochenende. Tschüss.
2: Danke für mich, Victoria. Ich glaube, das ist unterschiedliche Wahrnehmungen zur Kommentation. Alex?
3: Also ich glaube, für ein paar mehr Kniebeugen müsste der Moderator ein bisschen euphorischer und emotionaler sein. Da kann er ruhig aber ein bisschen jubeln und so. So richtig. Das bringt dann sicher aus dem Konzept.
4: Mhm. Never let him know your next move, möchte mein Alex.
2: Finde ich spannend. Ich überlege euch auch, wie das wird. Ich glaube halt, dass Wortwitze mehr bringen als jetzt wilde, anschreiende Emotionen. Also ich glaube nicht, dass du lachen musst, wenn ich mehr schreie.
4: Probier's aus. Ich glaube, es würde mich definitiv aus dem Konzept bringen.
2: Ja, aber du sollst aus dem Konzept gebracht, du sollst lachen.
5: Ja, aber dadurch kann man natürlich kurz woanders fokussiert sein und vergessen, dass man nicht lachen darf.
2: Ich werde es probieren. Schreie ich jetzt an.
5: Probier.
2: Alex hat gesagt, schreie es nieder. Schreie es nieder, mir ist wurscht.
5: Also die Vorstellung, leider finde ich schon lustig, dass das passiert.
2: Scheiße mir nichts. Alex ist schuld. Jetzt wird blöd. Nächste halbe Stunde, also in 10 Minuten geht's los. Nächste Runde bei Timpel reimt die Wörter rein, Monatschallenge Einlösung. Und die nächste Aufgabe haben wir dann gleich am Start. Wir werden auswürfeln, wer da. Ui, die ist großartig. Die ist großartig. Hat der Michael vorgeschlagen, auf die freue ich mich schon besonders.
5: Na schön, ja, das freut uns auch sehr.
2: Die wird sensationell. Super. Im Instagram-Livestream seid ihr mit dabei und da werdet ihr jetzt schon erfahren, was die nächste Monatschallenge ist.

0: Ozzy Osbourne, Let Me Kill Mr. Morehead, Hellraiser auf 88.6. Gleich die nächste Runde der Monatschallenge-Einlösung. Es wird spannend, es wird wild. Ich habe einen neuen kommentatorischen Zugang erfunden.
1: Das ist nicht gut.
2: Erfunden?
0: Ja, jetzt bin zusammengebastelt, sagen wir so.
2: Okay.
0: Ich glaube, es wird, schauen wir mal.
2: Was hat dich inspiriert?
0: Dass der Alex sagt, die soll mehr schreien.
3: Ich habe jetzt schon wirklich Angst.
2: Ich fürchte mich.
0: Okay.
2: Ja?
0: Na gut,
2: bin sehr gespannt.
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3: Da wird geschwitzt heute und übers Wochenende. Es ist hochsommerlich. Heute bis zu 35 Grad, übers Wochenende teils sogar noch ein bisschen heißer. Und dementsprechend zur Sonne mischen sich auch ein paar Wärmegewitter heute im Laufe des Tages, vor allem im Westen des Landes.
0: Danke sehr. 7:52 die Nachrichten mit Alexander Fekonia.
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5: In Österreich sind Wüstentage im Anmarsch. Davon spricht man, wenn es 35 oder mehr Grad hat. Schon heute erwartet uns mit bis zu 35 Grad der bisher wärmste Tag des Jahres. Eine neue Studie der Med-Uni Wien dazu zeigt, ab 27 Grad lässt die Konzentration nach, ab 30 Grad passieren auch mehr Unfälle. Die Arbeiterkammer drängt deswegen immer mehr auf gesetzliche Grenzen für die Arbeit bei Hitze. Die für heute geplanten Gespräche zwischen den USA und dem Iran in der Schweiz sind abgesagt. US-Vizepräsident J.D. Vance reist vorerst nicht in die Schweiz. Wann die Verhandlungen über ein dauerhaftes Ende des Krieges stattfinden, ist offen. Vance geht aber davon aus, dass die Gespräche irgendwann an diesem Wochenende starten könnten. Verhandelt, und zwar über das geplante 2 Billionen schwere EU-Budget, wird heute aber in Brüssel beim EU-Gipfel. Österreichs Bundeskanzler Stocker drängt da auf ein deutlich kleineres Budget, um auch unser Land nicht finanziell zu überfordern. Einigkeit gibt es aber bei der EU, dafür beim Thema Russland. Die Sanktionen gegen Moskau werden erstmals um 12 statt 6 Monate verlängert.
0: Dankeschön, Alexander. 7:53 eine Panne in der Steiermark.
2: A2 Richtung Wien zwischen Lassnitzhöhe und Gleisdorf West. Im Baustellenbereich steht auf der linken Spur ein defektes Fahrzeug. Also am besten die rechte Spur benutzen, also die auch baulich getrennte rechte Fahrspur. Da kommt ihr gut voran.
0: Gute und sichere Fahrt.
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23: 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Schönen guten Morgen. Wie spät ist es eigentlich?
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4: Heute für euch im Studio Mike Hornig.
2: Ja.
4: Und Sarah Steiner.
3: Leider immer noch hier.
4: Und hier ist er.
27: Es wird aber besser und besser heute.
4: Der Tempel.
0: Ja, ich habe das Gefühl, es wird immer besser und besser heute. Oder ich versuche auch, dass es immer besser und besser wird. Ich werde mich jetzt bessern und versuche, einen neuen Gang einzulegen in der Kommentation.
3: Das finde ich überhaupt nicht gut, weil ich finde, die letzten Kommentationen waren jetzt schon gut genug.
0: Ich bin kritisiert worden. Es ist gesagt worden, damit es lustiger wird, muss der Kommentator mal lustig sein.
3: Der Gerd hat zum Beispiel geschrieben, man weiß manchmal nicht, ob du einen Schmuddelfilm kommentierst oder das, was wir da machen.
0: Es ist dasselbe.
3: Im unterm Strich eigentlich kommt es gleich.
0: Monatschallenge. Geht gleich weiter mit der nächsten Challenge nach Fall Out Boy. Thanks for the memory. Schönen guten Morgen.

0: Fall Out Boy. Thanks for the memories of 88.6 am Freitagmorgen. Es ist 2:08 und es ist ein außergewöhnlicher Freitag. So wird er auch nächste Woche übrigens sein. Wird nächste Woche nämlich T-Shirt-Tag auf 88.6.
1: Oh, yeah. You wear it, we play it. Das heißt, Bandshirt schon einmal bereithalten, Foto und Sprachnachricht an uns oder Video und das Ganze dann den ganzen Tag mit euren Musikwünschen. Da freuen wir uns sehr.
0: Yes.
1: 26.06. um 6 Uhr geht's los im Jahr 2026.
0: Das noch obendrauf dazu, das ist nächsten Freitag, diesen Freitag auch schon spezial, weil es ist Monatschallenge und zwar die letzte vor der Sommerpause. Die letzte auch über Timpel Reim die Wörter rein, aus dem Mai heraus entstanden. Und die Aufgabe ist, beide müssen sie erfüllen, abwechselnd, je nachdem, es wird ausgewürfelt. Und zwar relativ einfache Dinge ausführen, die ich aber live kommentiere, wie in der WM als Sportkommentator. Und sie dürfen nicht lachen während dieser Kommentation. Und für jedes Mal lachen wird auf ein Konto addiert, 20 Kniebeugen kommen dazu und die müssen dann ab 9 Uhr in Summe in einem Pack erfüllt werden. Schauen wir mal, ob es 20 bleiben. Wo stehen wir jetzt aktuell? Beim Mike sind wir jetzt bei 100
2: oder 14? Ich glaube, ich habe 14 vergehen.
1: 14 schon?
0: Mal bist 20,
1: du deppert, oder?
2: Nein, ist viel. Das ist eindeutig zu viel.
0: Also fast 300.
1: Ich habe 220 am Konto aktuell. Ich habe 11 Mal.
0: Mike 280.
1: Und wir wechseln uns sehr schön ab aktuell eigentlich mit einmal du, einmal ich, einmal du.
0: Ja, schauen wir mal,
1: was der Würfel jetzt sagt. Wer ich, aber ja, vielleicht ist er auf meiner Seite und dann bist wieder du.
2: Danke, Sarah.
0: Gut, die nächste Aufgabe, die für euch ansteht oder für einen von euch ansteht, ist ein Kartenhaus bauen. Von Michael.
2: Einhändig und blind.
0: Nein.
1: Einfach ein Kartenhaus. Wie hoch? Wie viele Stöcke?
2: Nein, das nehme ich zurück.
1: Wie viele Stöcke?
0: 4, 3, 2, 1.
1: Was? Achso, okay. 4, 3, 2, 1. Ja, doch, das geht.
2: Okay, nein, ich hoffe, das bist du. Ich bin ganz schlecht in sowas.
1: Aber man muss es fertig bauen natürlich, ne?
0: Ja, natürlich.
1: Ja gut, dann nehmt sich schon mal
2: das
1: Zeit.
2: Das darf nicht einstürzen, das Kartenhaus.
1: Bist deppert. Aber ihr macht es nichts zum Beispiel erschüttern oder so?
0: Nein.
1: Keine. Oh, Erdbeben.
0: Nein, ich glaube, das Hindernis seid ihr.
1: Das glaube ich auch.
2: Glaube ich tatsächlich auch.
0: Ja, da bin ich jetzt alle einig.
1: Ja.
0: Okay. Gut, dann würfeln wir aus, wer es machen muss. 3, 2, 1.
2: Bitte nicht ich.
0: Sarah.
2: Ja.
0: Okay. Wieder abwechselnd, das ist wirklich ein Glück.
1: Schön.
0: Aber gut.
1: Ein Glückswürfel.
0: So, es wird eingerichtet, es wird hergerichtet, es wird umgestellt.
2: Sarah, wie siehst du deine eigenen Kartenhaus-Skills?
1: Ja, 3 von 10.
2: Okay.
0: Nein, jetzt bist du da.
1: Jetzt bin ich da. Sehr gut. So. Okay, also 3 von 10 eher.
2: Okay.
1: Auch mit der Geduld.
0: Ja, das ist ja nicht deines, haben wir schon festgestellt in vielen. Ja,
1: aber das ist da halt deppert, gell?
0: Das ist ein Pech.
1: Das reg ich mich gleich auf.
0: Das ist ein Pech.
1: Muss ich da?
0: Ja.
1: Auf der Drehplatte.
0: Ja.
1: Die so scheppert.
0: Ja.
1: Dass man es hört.
0: Dir sage ich, es sind Papierkarten. Wenn du nicht drauf haust, wird nichts passieren.
1: Okay.
0: Es liegt primär an dir.
1: Ja, passt. Und ich darf eh doppelt nicht lachen, weil wenn ich lache, dann stoße ich ja Luft aus und dann blase ich es um.
0: Das wäre noch viel lustiger. Ja?
1: Und wenn ich übrigens so mache, dann ist das kein Lachen, sondern ich atme durch die Nase.
0: Aber mach das bitte nicht, das ist sehr laut im Mikrofon. Atme weniger, bitte.
1: Nein.
0: Okay.
1: Also 4, 3, 2, 1.
0: Ja.
1: Geht schon.
0: Passt. Dann warten wir auf den Startpfiff. Es ist jetzt soweit. 3, 2, 1.
1: Aber ich muss eh keinen Boden bauen, oder? Ich fange gleich so.
0: Willkommen zur ersten Kartenbauhaus-Weltmeisterschaft in der Geschichte von Radio 88.6. Und unser erster und einziger Kandidat ist Sarah Steiner, die am ersten Haus scheitert. Das natürlich.
1: Mache ich selber, wenn ich den Scheiß mache.
0: Das ist natürlich eine Niederlage. Sie hat zwei Aufgaben. Sie muss auf der einen Seite nicht lachen und auf der anderen Seite ein Kartenhaus aufbauen.
1: Ich bin zitterig.
0: Das wie ist mir nicht so gut. Einst ein Indianer, der Chicamore erzählt hat bei einer uruguayanischen Teezeremonie. Er hat gesagt, Heinz, er wusste nie, wie ich heiße, er hat immer Heinz zu mir gesagt. Er hat gesagt, Heinz, es gibt eine alte Weisheit bei uns in Uruguay. Hat gesagt, willst du bauen ein Haus aus Karten, musst du lange darauf warten, doch kommt dann der Wind, das Haus verschwindet. Und da hatte er recht, das ist natürlich ein Problem. Zum Glück im Studio hier kein Wind für Sarah Steiner, außer der, den sie verwendet. Und da völlig ohne Wind, aber durch vielleicht den Geistesausstoß von Sarah Steiner, gleich einmal die ersten zwei Häuschen, die sie gebaut hat, eingebrochen. Ihre Taktik ist offenbar, ich baue dieses Kartenhaus so instabil wie möglich, weil sie die Häuser sehr, sehr eng baut. Was natürlich eine legitime Taktik ist, wenn man gar nicht gewinnen möchte am Schluss des Tages, sondern so lange wie möglich an der ersten Reihe bauen will. da muss man sagen, vielleicht arbeitet Sarah Steiner auch für den Straßenbau. Auch dort wissen wir, je länger ich baue, umso mehr bin ich schlau, weil da natürlich mein Gehalt steigt und ich forthin gezahlt werde. Aber Sarah Steiner, die Information, die ich dir geben kann, du kriegst nicht mehr Geld, je länger du brauchst für dieses Haus.
1: Kannst du mir einen guten Tipp auch geben, was ich machen soll?
2: Ja, ich kann dir einen guten Tipp geben, bau nach rechts und nicht nach links, weil deine linke Hand ist die starke und so bist du immer mit der schwachen Hand.
1: Ich bin aber Linkshänderin.
2: Ja, eh sag ich ja. Und so bist du mit der schwachen Hand immer am vorigen Haus.
1: Okay.
2: Also ich würde in die andere Richtung bauen. Schau mich nicht an.
0: Ich habe hier Schwierigkeiten zu kommentieren, weil die Unfähigkeit von Sarah Steiner mir schon die Worte raubt.
1: Ja,
0: aber
1: mir raubt sie fast ein Lachen, oder? Das ist sie nicht. Ich möchte mich selbst auslachen und ich kann nicht. So, ja. Kann man irgendwie mal sagen, was gescheiter ist? Eigentlich eher breiter bauen, Timpel, hast du gesagt, gell?
2: Ich glaube,
1: ich würde nämlich gern
2: bauen.
1: Vielleicht einmal den Anfang schaffen, bevor ich da überhaupt drauf komme. Sind das überhaupt? Das sind extra rutschige Karten, oder?
0: Wie einst ein berühmter Baumeister aus Wien gesagt hat, look my mousey, this is our housey. Ja? Und er war
2: hast du dir den am Heißel überlegt?
0: Nein! Er ist spontan gekommen. Sarah Steiner!
2: Todesblick, Sarah Steiner! Todesblick!
0: Wir stehen aktuell bei null Häusern. Wir stehen aktuell, würde Sarah Steiner Monopoly spielen, wäre sie übers Gefängnis gegangen und am Start mit null Häusern. So kriegst du auch keine Miete, ja?
1: Wie viele Lacher habe ich schon, nur dass ich weiß, wie mein Gesicht ausschaut?
0: Oder
1: Vier, Alter? Ich hab noch nicht gelacht.
0: Ich hab noch gar nicht gelacht.
2: Nein.
0: Lügt. Lob Sarah Steiner. Ja. Man kann natürlich auch in Monopoly sagen, Sarah Steiner, ich bin's, so kriegst du keinen Zins. Das ist natürlich scheiße ohne Haus. Und ich bin hochgespannt jetzt. Ich geh zurück in die...
2: Es tut mir so leid, Sarah.
0: Ich kann nicht mehr kommentieren. Wir sind immer noch bei null Häusern.
2: Sarah baut ein Haus, greift zur dritten Karte und das erste Haus ist weg.
1: Bitte, ich sag's nicht.
0: Es ist komplett.
2: Es ist immer so, sie greift zu den nächsten Karten und das Haus fällt um.
1: Ich hab auch mittlerweile schon schwitzige Hände.
0: Aber die beschweren natürlich auch die Karten, das würde helfen. So, ich muss versuchen, wieder zu kommentieren. Ich muss so lachen, weil wirklich einfach alle 10 Sekunden alles umfällt, was sie angreift.
2: Inzwischen schon Schiedsrichterin Kinga, die selbst zeigt,
0: ja,
2: dass es geht.
0: Inzwischen, das ist natürlich sensationell. Wir befinden uns in der Situation, wo der Schiedsrichter der Sportlerin zeigt, wie es eigentlich gemacht wird. Das wäre beim Fußball so, als würde irgendwann der Schiri sagen, Alter, bist deppert und haut den Ball ins Tor. So schwer kann das nicht sein. Und da stehen wir gerade aktuell, das ist mehr als was bei Sarah Steiner steht, weil jetzt im Moment zwei Häuser, aber ich rechne nur von Sekunden, bis diese wieder am Boden liegen, vor Lachen oder vor Schwäche. Das ist die große Frage. Sarah Steiner hat das zweite Haus, das sie gerade gebaut hat, wieder in die Hand genommen und zerlegt. Und man merkt auch, der Frust ist groß. Der reicht Sarah Steiners Frust.
1: Zwei.
0: Von Linz bis Rust.
1: Machen wir nur den ersten.
2: Das Haus ist eingestürzt.
0: Und über den Rustwitz sind die beiden Häuser gleich wieder eingestürzt. Haben sich vor Lachen am Boden gelegt.
1: Wie geht das? Warum?
2: Versuch mal, Sarah, versuch die Karten mal anders zu nehmen.
1: Wie denn bitte, Mike? Wie?
0: Sarah, versuch mal die Karten aufzustellen.
3: Nicht so, sondern so.
0: Und jetzt. Jetzt von der Seite. Von der Seite mischt sich der Coach hinein und sagt, Sarah, mach's einmal anders. Wie immer einer der hilfreichsten Tipps, während der Sportler gerade in der Tätigkeit ist. Sarah Steiner, also weiterhin hochkonzentriert und versucht jetzt die exakt gleiche Taktik wie vorher, nur anders, weil das war, was ihr Trainer ihr gesagt hat.
2: Das ist nicht die gleiche Taktik. Ne?
0: Hinter ihr steht Trainer Mike Hornig und schaut hintern rausgestreckt, Gesicht nach vorne, man weiß nicht, was ist. Und da sind schon wieder beide Häuser eingebrochen.
1: Ich kann doch nicht mehr.
0: Es ist natürlich eine absolute Katastrophe. Also wir stehen aktuell nach 8 Minuten und 30 Sekunden stehen wir bei 0 Häusern, aber dafür 8 Strafpunkten durch Lachen. Und das ist natürlich schön, 8 Häuser wären schon in die Richtung, wie sie es brauchen würde. Die sind es aber nicht, wir sind bei 0 Häusern, aber dafür die Lacher etwas besser.
1: Können Sie die Lüftung ausstellen? Ich glaube, das ist der Wind.
2: Das ist der klassische, der
1: im
2: Wind.
1: Im Studio unterwegs ist.
0: Man kann nur sagen,
1: langsam habe ich es raus.
0: Man kann, Sarah Steiner hat zwei Häuser aufgestellt, wie schon zehnmal zuvor.
1: Soll ich zuerst das obere drauflegen?
4: Probier's.
1: Magst du, sag an.
4: Ich sag, probier's so, weil vorher hat es das anders gemacht und es ist nicht gegangen.
0: An Sarah Steiner ist definitiv eine Baumeisterin verloren gegangen, weil sie ist keine. Und das natürlich merkt man hier brutal. Jetzt okay, greift sie mit dem Finger auf die ersten zwei Häuser, die mit einem Dächlein dastehen. Und die große Frage natürlich, wird jetzt zum ersten Mal
1: ein drittes
0: Haus hinzukommen? Wir sind relativ überzeugt davon, dass hier gleich ein Totalkollaps die Folge sein wird, wenn Sarah Steiner hier noch weiter herumfingert an diesem Haus. Man kann schon jetzt sagen, wenn es mit dem Radio nichts mehr wird in der Baubranche, wird es auch nichts werden. Was vielleicht
4: Sarah,
0: was werden könnte,
4: konzentrier dich.
0: Sarah Steiners Zukunft nach dem Radio könnte in einem wunderschönen kleinen Ententeich sein, wenn man sich ihr Schnabberl anschaut, das sie die ganze Zeit macht, um nicht zu lachen. Aber...
4: Geht schon, Sarah, komm, jetzt.
0: Sie werkt am dritten Haus und es steht zum ersten Mal ein drittes Haus. Sie wirft jetzt das nächste Dach hinauf und da muss man sagen, jetzt hier.
1: Okay.
0: Ein schwieriger Moment.
1: Okay,
4: jetzt geht schon, jetzt aber.
0: Das Haus.
1: In the game.
4: Zack, zack, zack, sagt man auf Ibiza.
1: Zack, zack, zack.
0: Es ist.
1: Die Häuser drauf auch noch, gell?
0: Im Endeffekt ähnlich wie beim Fußball, wenn gemauert wird hinten. Es ist nicht schön, aber es scheint zu funktionieren. Und das ist auch der Zustand von Sarah Steiners Kartenhaus. Man muss auch sagen, ihre Träume stürzen in sich zusammen wie ihr Kartenhaus. Im Moment aber stehen jetzt drei Häuser, zwei Dächer. Und damit könnte sie die erste Reihe gebaut haben nach über 10 Minuten, fast 11 Minuten Spielzeit.
1: Das geht ins Kreuz da, sage ich, das ist.
0: Jetzt die ersten körperlichen Müdigkeitserscheinungen, die auftreten, das ist überraschend. Wer hätte gedacht, dass ein Kartenhaus bauen ins Kreuz geht? Vor allem, es sind nämlich einfach nur Spielkarten und keine Betonkarten. Aber Sarah Steiner offenbar wirklich schwer aus dem Training draußen. Also wenn sie im Rücken Probleme hat, um zwei Spielkarten zu halten, dann möchte ich nicht wissen, wie sie geht, wenn sie eine Trinkflasche heben muss. Und es steht magischerweise das vierte
1: sehr
0: Haus.
1: Weit weg, aber nein, ich glaube, das geht, oder?
4: Sarah, ich glaube, das wird sehr knapp. Probier es, geh mal.
1: Okay.
0: Die erste Reihe ist also somit
1: 1, 2, 3.
0: Gebaut und hält tatsächlich.
4: Okay. Okay.
0: Die große Frage, die sich jetzt alle stellen im Raum ist, was hast du die ersten 10 Minuten gemacht, Alter?
1: Kannst du das gescheit filmen? Schaut's mal einfach für die Menschheit,
4: Sarah,
1: und für alle
4: Nachmenschen.
1: Ich hab's geschafft, fast.
0: Aber was hast du die ersten 10 Minuten aufgeführt, wenn das eh so leicht geht, Alter?
1: So, nachdem
0: Sarah Steiner spricht nicht mit dem Kommentator, das ist natürlich auch eine Frechheit. Aber das nehme ich so zur Kenntnis. Frechheit eigentlich. Und ich gehe davon aus, dass in wenigen Augenblicken alles zusammenstürzen wird.
4: Es wäre die halbwegs richtige Positionierung.
0: Nein, es schaut Arsch aus, ne, habe ich ja gesagt.
1: Also, Sackachsen! Okay,
0: und
1: stehen noch drei.
0: Da schlägt sich Sarah Steiner selber, zumindest aufs Knie, wenigstens nicht ins Gesicht. Sie ist also jetzt am nächsten Punkt.
1: Links.
4: Ja, na.
0: Sarah Steiner hat also jetzt noch drei Häuser von den vier, die stehen.
4: Da ist deine starke Hand und da hast du mehr Kontrolle über deine Hand.
1: Ich habe gefühlt gar keine Kontrolle über meine Hand.
0: Man sieht sehr freundlich auch, dass Tipps kommen, ich sag vom Coach, vom Mentalcoach Mike Hornig, Mental Mike, wie man auch ihn nennt. Und.
4: Alles zusammengefallen.
0: Hast du?
4: Alles.
0: Hast du jetzt beim Mental Mike ausgeatmet und dadurch dein Kartenhaus zusammengestellt? Schweige ist Zustimmung, zumindest hier, sonst
4: glaub,
0: nicht.
4: Ist genau das passiert.
0: Aber ich wollte nur sagen, wisst ihr,
4: genau das passiert.
1: So.
0: Ja gut, wie ist eigentlich, also wir spielen jetzt seit 13, 14 Minuten, was haben wir aktuell am Lachen? 13! Ja, ich würde sagen...
1: Ihr habt sie mich einmal lachen gehört, ich glaube nicht.
0: Eigentlich die ganze Zeit. Sollen wir, ich weiß nicht, ich frage jetzt einmal die Schiedsrichter, sollen wir dann...
1: Ich finde, der erste Stock gilt, oder?
0: Wir machen eine Minute noch. Eine Minute.
4: Geht schon, Sarah, einen Stock schaffst du.
0: Schaff zumindest einmal das Fundament, Sarah.
4: Ja.
0: Schaff die Foundation für Recht und Verfassung. Sei einmal Michael Knight. Und don't put up a fight. Sarah kämpft gegen ihre eigenen Hände.
1: So, jetzt läuft es aber wie geschnitten Brot her.
0: Sie erfindet auch schon neue Sprüche, das finde ich schön. Es läuft wie geschnitten Brot. Könnte man ins Wörterbuch hineinschreiben. Sarah Steiner also jetzt auf der Zielgeraden, also zumindest für eine Niederlage, weil für einen Sieg geht es sich nicht mehr aus.
1: Soll ich raufprobieren, dass wir mal raufkommen?
4: Nein. Bleib unten. Bleib am Boden.
0: Bleib am Boden ist das Ziel. Sie kommt sowieso nicht nach oben. Das ist die Erkenntnis des Tages und dieses Morgens. Also jetzt wieder drei Häuser am Start von Sarah Steiner und sie versucht, die zumindest die erste Reihe zusammenzubringen und hat sie natürlich vernichtet. Es stehen wieder nur drei Häuser und ich glaube, wir sind in den letzten 10 Sekunden angekommen. Also jetzt, Sarah, der Endspurt. Wenn du noch irgendeinen Funken an Würde und Respekt für dich selber hast, dann ist jetzt der Zeitpunkt gekommen, sie wegzuschmeißen, weil es wirklich...
4: Hast du dich erinnert? Hör auf zu reden! Hör auf zu reden!
0: Hier sage ich, Sarah, das war buchstäblich meine einzige Aufgabe in diesem Ding. Ja gut, sollen wir auch den Applaus abspielen? Nein, ich mach das andere. Ich mach das da. Ja. Ja, Sarah.
1: Ich nein, nur für meine Würde.
0: Na, die habe ich ja schon gesagt. Ja, wegschmeißen. Also, ja.
2: sie struggelt noch. Sie will das nicht, einfach so hinnehmen.
1: Ist so heiß, ich halte es nicht aus.
2: Das ist die Scham.
1: Was ist das für eine...
2: Die Scham treibt einem die Hitze ins Gesicht.
0: So Sarah, hör auf mit dem Scheiß jetzt, ist vorbei.
1: Nein, stopp, ja. Nicht. Den Boden machen wir fertig.
0: Ja, Sarah, während sie das macht,
2: ja, genau.
0: Schauen wir mal, was als Nachricht reingekommen ist. Also Mental Mike hat irgendwie gemeint, ist ein guter Spruch.
2: Ja, aber Mental Mike hat es mich selber ausgehackelt. Da bin ich am Boden gelegen. Aber ich muss ja immer schauen, dass ich nicht zu viel lache, weil ich ja die Sarah nicht zum Lachen bringen möchte.
0: So, wir haben Nachrichten von Tom. Achtung.
5: Leute, das ist einfach nur geil. Geht mir zu zerbecken mit der Q11.
0: Das ist schön, was hat uns der Mario geschickt?
6: Naja, eine richtige Katastrophe, dass sie da macht.
0: Sehr, sehr schön. Ja, viele, denen sich freuen, denen Spaß haben. Ich finde es ja... Perfektes Trinkspiel fürs Wochenende. Ich pro Lache einen Schluck. Das habe ich mir ehrlich gesagt auch überlegt, ob wir euch ein Schluckerl geben sollen. Wir wären jetzt bei 40 Schluckerl, das war ein bisschen fürs Flaschen weg. Ja?
2: Ich glaube.
0: Für die Uhrzeit wäre das too much. Ich muss sagen, was ich mir am Klo überlegt habe, war der Spruch mit dem Chicore-Indianer.
2: Ich fand es sehr lustig.
0: Der hat mir Spaß gemacht.
2: Ja, hat
0: aber
2: da,
1: ich weiß gar nicht, habe ich den
0: gehört? Der Lugner mit Luke Mausi, aber Hasi war spontan.
2: Da bin ich,
0: der ist mich überkommen.
2: Da war ich weg.
1: Oh,
0: ja, gut.
1: Das ist ja wirklich das Schlimmste. Ja, das ist arg. Also so ein Kartenhaus bauen.
2: Hätte ich mir jetzt auch nicht gedacht, Sarah, dass es so schlecht läuft.
1: Richtig.
2: Ja, also ich...
1: bin gebrochen.
2: Ja.
0: Sigrid schreibt uns, hey Leute, ihr seid einfach spitze. Liebe Grüße, Sigrid.
2: Ja.
0: So geil, einfach gerade. Danke vielmals. Freut uns sehr. Ja, ich finde auch. Das ist schön.
2: Das nächste Mal, wenn wir was trinken gehen, gemeinsam wissen wir, was wir üben.
0: Nicht lachen.
2: Kartenhaus bauen.
0: Achso.
1: Ja, mit Bierdeckeln geht's besser. Die sind viel
2: Das stimmt mit dem Bierdeckeln.
0: Ja, ein bisschen mehr. Ja, also, Sarah, das war wohl nichts. Nächste und finale Challenge gibt's dann in gut 10 Minuten und dann gehen wir in die Einlösung des Kniebeugenkontos. Da freue ich mich auch schon drauf.
1: Da wären wir heute.
0: Es kommt überhaupt eigentlich erst. Die richtige Challenge kommt ja.
1: Wir werden aber gar nicht fertig mit den Kniebeugen, dir sag ich's.
0: Ja, strengt euch halt an, was ist, bemüht euch.

0: Stefan sagt, ich kann in die Baubranche gehen. Abbruchunternehmen.
1: Alter, der ist gut. Warum ist mir der nicht eingefallen?
2: Wow, der ist gut.
1: Sarah Steiner im Bauwesen als Abrissbirne. Schade, das wäre gut gewesen.
2: Das ist wirklich gut. Da Werner uns geschrieben, Heinz Timpel sollte in Zukunft jegliche Sportart im ORF kommentieren. Ich habe schon Bauchweh vor Lachen, sitze seit 5 Minuten vor der Firma, mag nicht aussteigen, um keine Sekunde zu verpassen.
1: Ja, es kommt nämlich noch eine Challenge, also jetzt wäre es blöd aufzusteigen. Wir sind gleich am Start.
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0: Bis zu 35 Grad sind da heute unterwegs. Viel Sonnenschein, teilweise vor allem im Westen des Landes, dann später auch Wärmegewitter.
1: Danke Sarah, 8:25 Uhr, die Schlagzeilen mit Alexander Fekonia.
11: In Österreich sind Wüstentage im Anmarsch. Davon spricht man, wenn es 35 oder mehr Grad hat. Schon heute erwartet uns mit bis zu 35 Grad der bisher wärmste Tag des Jahres. Eine neue Studie der Med-Uni Wien dazu zeigt, ab 27 Grad lässt die Konzentration nach, ab 30 Grad passieren auch mehr Unfälle. Die Arbeiterkammer drängt deswegen immer mehr auf gesetzliche Grenzen für die Arbeit bei Hitze. Die für heute geplanten Gespräche zwischen den USA und dem Iran in der Schweiz sind abgesagt. US-Vizepräsident J.D. Vance reist vorerst nicht in die Schweiz. Wann die Verhandlungen über ein dauerhaftes Ende des Krieges stattfinden, ist offen. Vance geht aber davon aus, dass die Gespräche irgendwann an diesem Wochenende starten könnten.
1: Dankeschön, Alexander. 8:26 Uhr, Mac.
2: Schaut gut aus aktuell, keine gröberen Verzögerungen auf den Straßen.
1: Gute und sichere Fahrt.
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19: Mendel, Mike und Sarah Sahara, voll die 2-Tom-Turbo-Bösewichte.
20: Sarah Sahara ist sensationell.
19: Ja, absolut. Die Babsi schreibt, die Challenge muss fix noch eine Stunde dauern. So lange brauche ich noch zum Rasenmähen und ihr unterstützt mich. Und der Gerhard hat auch schon geschrieben, für reserviert vorsichtshalber 2 Plätze in der Unfallchirurgie für die beiden. Bei der Anzahl an Kniebeugen gibt sicher ein Bandel oder Gelenk auf. Nein, Gerhard.
20: Das glaube ich jetzt
21: nicht. Naja, wie viel haben wir? Haben wir gerade gesagt?
20: Wenn wir es auf 10 reduzieren, dann bist du bei 260.
21: Wenn wir es auf 10 reduzieren, aktuell sind wir bei 20. Das heißt, das wäre doppelt so viel. Bist du, sag mal.
20: Ja, muss rein.
19: muss auch rein.
20: Ich bin komplett Sarah so im Zorn, dass ich gar nicht mehr reden kann.
21: Nein, hörst, Entschuldigung, also 100 Kniebeugen, okay. Aber 260.
20: Ja, aber schau, wenn du sagst, okay, soll es ja nicht sein.
21: Nein, nicht okay, aber okay, wenn ich sterbe, aber ich überlebe.
20: Du hast es schon gesagt.
19: Aber du bekommst auch Lob, weil der Michael schreibt zum Beispiel, wenn der Timpel kommentiert, würde ich mir sogar die Briefmarken-Leck-Weltmeisterschaft anschauen, weil es mega lustig wird.
20: Da würde ich auch sagen, ein paar Wuchtel sind, schreiben sie selber.
19: Die würde ich auch sagen, da sind ein paar Aufgelegte
21: ein paar
19: dabei.
21: Aufgelegt, ja,
20: die Briefmarken schlägen
19: wir aufgelegt.
20: War gut. Okay. Bist deppert?
19: Jetzt darf ich noch
20: raus. Gleich nächste Runde.

0: arbeite im Kindergarten als Köchin, schreibt uns die Mary. Ihr könnt euch die Blicke der Kids nicht vorstellen, wenn sie vorbeigehen, weil sie mich nur lachen sehen und ich stehe halt alleine im Raum. Mary, das Bild ist sensationell, das finde ich großartig,
1: ja, ist schön.
0: Und gefällt mir. Leute, schönen guten Morgen, wenn ihr jetzt das Ding mal eingeschaltet habt, hier ist 88.6 Timple Time am Freitag. Es wäre natürlich jetzt dann Zeit für den 88.6 Zeitungscheck, ist heute nicht, sondern wir machen Monatschallenge. Einlösung der Monatschallenge, Mai von Timple Reim die Wörter rein, letzte Monatschallenge vor der Sommerpause und auch die letzte Monatschallenge, die wir über Timple Reim die Wörter rein ermittelt haben. Und in dem Fall sind halt heute Sarah und Mike dran. Und die Aufgabe ist, sie müssen relativ Kleinigkeiten eigentlich machen, Alltagsdinge.
2: Das ignoriere ich jetzt, was er sagt, aber wir müssen auf jeden Fall Sachen machen wie
0: Faden in den Nadelöhr oder eine Papierkette,
2: bauen, eine Papierkette schneiden, solche Sachen, ja, Wäsche mit einer Hand zusammen.
0: Ja, ist jetzt aber nicht, es ist nicht wirklich, ihr müsst auf den Berg gehen.
2: Ist leicht, easy, alles gut, super, toll. St. Timpel, danke, dass es sich gibt, schön.
0: Sarah Steiner scheitert also an den Grunddingen des Lebens, okay. Aber die Zusatzchallenge ist, ich kommentiere die Sachen wie ein Sportkommentator oder so ähnlich und sie dürfen nicht lachen. Und für jedes Lachen, das sich aufsummiert, wird alles auf ein Konto geschrieben, müssen Sie am Schluss dann bis jetzt 20 Kniebeugen machen. Das wären aktuell für die Sarah 520 Kniebeugen. Mhm. Und für den Mike, wie viel?
1: 280, glaube ich.
0: 280.
1: Ja.
0: Bist du deppert.
1: Die letzte Challenge war bei der Sarah, hat ordentlich eingezahlt aufs Konto.
0: Vielleicht reduzieren wir noch ein bisschen die Anzahl pro Lacher. Das wäre vielleicht sonst ein bisschen gar brutal. Aber gut, das einmal das Setting. Also es geht eigentlich darum, dass Sie nicht lachen dürfen über meine Kommentation. That's it.
2: Und wie lange wir das nicht dürfen, entscheiden wir selbst, weil wir ja die Challenge theoretisch auch schnell beenden könnten, wenn wir fähig wären.
0: Aber das ist bis jetzt noch nicht passiert. Und deswegen sind wir, also das Schnellste, was jetzt der Mike beim Wäschezusammenlegen einhändigt, das war ganz gut.
2: Mike, da hast du auch wirklich meinen Respekt, das hast du sehr gut gemacht.
0: So, und jetzt kommen wir zur finalen Challenge, bevor es dann an die Abarbeitung der Kniebeugen geht.
2: Noch dazu, jawohl.
0: Und die ist ein Puzzle legen, ohne die Vorlage zu kennen.
1: Was? Ja. Ein Puzzle legen ohne die Vorlage? Wie soll das überhaupt gehen?
2: Wie viele Teile?
0: Nicht viele, es ist 49.
1: Ist es?
2: 49?
1: Und es macht,
2: ja, okay. Das ist eine Anzahl.
0: Ja. Gut.
1: Das macht wieder einer von uns, nicht bei
0: der
1: Zusammenarbeit.
0: Ich nehme den Würfel zur Hand und sage, der Würfel
2: ist unnötig, weil es beide machen.
0: Ihr macht es beide und zwar abwechselnd.
2: Ah!
0: Aber es darf nur der sprechen, der gerade dran ist. Der einen Puzzlestein legt. Und der andere darf keinen Tipp geben, keinen Input, nicht ansagen, wie es weitergehen soll. Sprechen darf nur die Person, die am Puzzlen ist.
2: Und ich darf, Entschuldigung, ja?
1: Es darf immer nur eine Person einen Puzzlestein legen.
0: Ja. Und dann abwechseln.
2: Dann müssen wir uns abwechseln. Abwechseln, aber schon gemeinsam das Puzzle. Okay,
1: ja. Und es darf immer nur die Person reden, die dran ist. Okay, passt, ja?
2: Wer beginnt?
0: Das ist mir egal.
1: Völlig wurscht.
2: Mike, du warst besser beim Wäsche zusammenlegen, du beginnst.
1: Okay, was? Ich komme rüber.
2: Ich habe das Gefühl, du hast mehr Plan davon vielleicht.
0: So.
2: Okay,
0: Da müssen wir noch schauen. Du könntest dir das Mikro ein bisschen rüberbiegen. Ja, genau. Also das ein bisschen länger verzahnt. Oder?
2: Jetzt haben wir ein bisschen.
0: Fürs Radio jetzt, das ist einfach nur ein bisschen eine technische Geschichte, das wir machen müssen. Ihr könnt es vielleicht, wenn das hierher liegt. Naja, jetzt muss ich da auch was geschaut.
2: Aber für mich da ist, glaube ich, halt
0: ein Mikro.
2: Ja, genau.
0: So,
2: genau.
0: Dein Mikro muss ich einschalten. So, ihr merkt, es ist alles live natürlich und relativ spontan. Gut, kennt ihr euch aus?
1: Ja.
0: Soweit?
2: Sobald du Start sagst, dürfen wir nicht lachen. Der Mike beginnt, ich darf da nichts reden, dann mache ich. Und jeder macht einen Teil.
0: Jeder eins und dann der andere.
2: Okay.
0: Und nur der legt, darf reden.
2: Okay.
1: Das du noch, ich bin jetzt fair, ja? Weil da sind noch Steine zusammen gewesen. Ich habe die jetzt alle auseinandergegeben.
0: Nein, du bist ein Held, Alter.
2: Mike, sei für uns.
0: Okay, gut. Also, 3, 2, 1. Herzlich willkommen zur Puzzle-Studio-Meisterschaft im Doppel. Und das eine relativ neue Disziplin, dass man abwechselnd ein Puzzle legen muss. Und Mike Hornig geht sofort in die Ecke. Er versucht einen Corner und legt einen Eckstein hin und gibt seiner Kollegin zu verstehen, ich glaube, das ist eine Ecke.
2: Eckstein, man merkt also schon, Eckstein, alles muss versteckt sein.
0: Man merkt schon, wo das geistige Niveau angesetzt ist oder vor allem auch, was er seiner Kollegin zutraut.
2: Ich sag, das gehört darunter.
0: Er hat ihr gerade angesagt, dass ein Eckstein ist. Und Sarah Steiner in der kompletten Verzweiflung legt einen Stein völlig irgendwo hin und sagt, ich glaube, das gehört.
1: Linke und untere Ecke hier.
0: In die Ecke. Und wieder beschreibt Mike Hornig Sarah Steiner ein Eckbild.
2: Was machst du?
0: Schwere Verwirrungen.
2: Okay, ich versuche mal. Ich darf den Stein schon suchen, oder?
0: Sie beschreiben sich immer grundsätzlich gegenseitig die Puzzlesteine, die Sie
2: jetzt
0: auflegen.
2: Mal, ich mache jetzt doch das, was vielleicht gescheiter wäre. Mike, ich fahre an dich dran. Da schau ich, was ich gefunden habe. Einen zweiten.
1: Natürlich ist es gescheiter.
2: Und lach vielleicht nicht.
1: Dann sei nicht deppert. Das mich selber zum Lachen.
0: Schön ist, dass die beiden so viel Scheiße reden, dass sie gar nicht machen müssten. Sie könnten auch einfach die Pappen halten. Aber sie reden so viel, dass sie sich selber zum Lachen bringen. Das ist natürlich auch ein spannendes Ding. Übrigens, jeder, der von euch lacht, ob er hinten oder vorne ist oder dran ist, muss dafür eine Kniebeuge machen. Das nur als Zusatzinfo nebenbei, möchte ich euch mal gesagt haben. So, Mike Hornig jetzt wild am Wühlen. Wühlmaus so, Mike, wie wir ihn nennen. Und er... Mäntel Mühlenhaus Mike, das ist sein Name, den wir auf seinen Grabstein legen werden.
1: Das ist ein Blödsinn. Ich gebe ihn wieder weg.
0: Die eigene Erkenntnis, ein braunes Feld gehört nicht in ein blaues Feld hinein. Auch da ganz stark in der Farbwahrnehmung.
2: Bist du bei deiner? Jawohl, Mike, wie gut bist du?
0: Sie sind bei 3 Steinen von 49 und sind in der Eskalationsstufe der Freude.
2: Ich glaube, dass
0: auf Level 12 von 10.
2: Da sind wir dabei. So, passt.
0: Gut.
2: Das funktioniert, Mike, wir machen das gut.
0: Sie sind also langsam dran, die erste Reihe zusammenzubauen. Da ist Sarah Steiner besser als beim Kartenhaus bauen. Der Vorteil, die Puzzlesteine liegen schon. Das ist natürlich Mike Horne kurz vorm Lachen, aber wir lassen es vielleicht gerade noch durchgehen.
2: Reiß dich zusammen.
0: Sarah Steiner jetzt am Wühlen, da möchte sie ihrem Kollegen nachmachen und mischt die Karten einfach neu, in dem Fall die Puzzlesteine. Ob das hilft, das Mischen? Wir sind hier nicht beim Blackjack.
2: Jetzt tut mir leid, dass ich das jetzt wieder auseinanderbringe. Aber das muss ja logischerweise, muss das ja der einzige mögliche jetzt noch ist der eigentlich. Na, ist Arsch. Also ich darf schon wieder zurück tun, gell?
0: Klassische Puzzlefehler, der einzige mögliche Stein ist der. Ah, der war's doch nicht. Man muss auch sagen, dieses Puzzlespiel ist für Kinder, ich glaube, bis 6 Jahre geeignet. Und da sind sie beide drüber.
2: Ich habe ein Problem, den Stein zu finden, wie du vielleicht merkst, aber ich bin auf
0: zumindest
2: der Suche.
0: Zumindest sind sie körperlich über dem Alter von 6-Jährigen geistig offenbar etwas drunter.
2: Ich habe ihn. Ha.
0: Der nächste Stein ist geleckt, fast wie bei der Briefmarken-WM. Bei beiden ein wunderschönes Schnurrfall, um sich zu konzentrieren. Das ist schön.
2: Max, hör einfach nicht zu.
1: Es wäre tatsächlich leichter, wenn er schweigen würde.
0: Von 49 Steinen haben wir also jetzt 5 Steine aneinandergereiht.
1: Da beginnt was Helleres. Ich brauche was
2: Darf
1: Helleres.
2: Darf ich generell nicht reden, während er dran ist, oder nur ihm keine
1: Besser
2: Tipps geben?
1: Besser wäre es, wenn du nicht redest.
0: Schlafen. Aber natürlich, ihr könnt euch schon auch gegenseitig zum Lachen bringen. Das ist okay für mich, wenn ihr euch quasi selber die Hackeln ins Kreuz hat.
1: Da beginnt was Helles. Was beginnt da?
0: Mike Hornig erkennt, da beginnt was Helles und fragt, was beginnt da? Er hat es gerade selber beantwortet. Offenbar Blitzamnesie. Er sagt eine Aussage und vergisst nachher, was er gesagt hat. Jetzt also
1: das ist es nicht.
0: Hier im blinden Strudel.
1: Na, das ist es nicht. Ui, jetzt ist die Panik da.
0: Im blinden Strudel und das ist beim Puzzle natürlich ganz
1: Panik.
0: Schlecht.
1: Jetzt ist die Panik.
0: Die Frage ist, soll man ihm helfen und sagen, Mike, schau mit die Augen, das kann helfen? Oder versucht er eher mit den Fingern zu schauen?
1: Ich weiß es nicht.
0: Es ist kein Braille-Puzzle, Mike. Also es hilft dir nicht, dass du ertastest, wie die Farbe auf dem Stein ist. Das wird schwierig.
1: Sag mal jetzt da. Du bist aber frech.
0: Es ist verzweifelndes Stöhnen. Das erinnert mich wieder an das Einfädeln vorhin, wo die Schnur nicht ins Loch ging. Auch da hört man ähnliche Geräusche oftmals. Jetzt nimmt Mike die linke untere Ecke und legt sie nach links oben.
2: Wir haben die erste Reihe fertig. So, jetzt gehen wir da runter. Das Licht blendet auch ein bisschen, muss ich sagen, auf den Steinen.
0: Das Licht, das von hinten kommt, blendet Sarah Steiner in den Augen. Das ist faszinierend.
2: Auf den Steinen, Alter.
0: Das muss meine strahlende Persönlichkeit sein, die gegenüber von ihr steht. Jetzt mit beiden Händen.
1: Hör auf, das zu zählen.
0: Mit beiden Händen versucht sie, einen Puzzlestein zu nehmen.
2: Und ich glaube, ich habe ihn nicht. Verdammt.
0: Es ist ein wildes Herumfingern an diesen kleinen Puzzlesteinen.
2: Vor allem, wir müssen ja fertig werden auch, oder? Mike, feuer mich an. Achso, nein, du darfst nicht. Nein, sag nichts. Herst, Alter, wie viele Ecken gibt's noch? Was ist das für ein...
0: Sarah Steiner fragt nach der Anzahl von Ecken bei einem Rechteck. Das natürlich auch. Man sieht hier die Grundlagen des Puzzles, sind's an denen scheitert. Die Geometrie, Sarah, war sie wahrscheinlich nicht in der Schule.
2: Mike, ich ordne jetzt einmal da die Randstücke. Ja?
0: Jetzt fährt sie einfach mit allem hinein, was sie hat.
2: Jetzt
0: ins Lücke. Und das ist natürlich auch eine brutale Strategie.
2: Wir sollten vielleicht mehr ordnen.
0: Hier wird die Brute Force genommen. Alles, was geht, einem im Müll.
1: Grün. Ich brauche irgendwas mit Grün.
0: Und jetzt sucht Mike Hornig das Grüne.
1: Nein, das...
0: Und zwei Dinge, die sich offensichtlich farblich konträr sind, versucht er nebeneinander zu legen. Also ich bleibe dabei.
1: Sabalot, das war's.
2: Jawohl, Alter, Mike.
0: Die große Frage, die man sich stellt...
2: Den Nächsten!
0: Die große Frage, die man sich stellen muss, leiden die beiden an einer Grün-Braun-Schwäche? Weil so oft, wie sie da daneben einen Schaß legen wie jetzt.
2: Jawohl, Sabalot, jetzt aber geht's hier in einem Tempo voran, dass wir uns jetzt aber schneller als die Formel 1 erlaubt.
0: Einen kleinen Lauf haben sie beieinander.
2: Nicht zählen, mach's nicht,
1: schon,
2: Mathe,
1: könnte jetzt schon die Ecke sein.
0: Es ist...
1: ein Eckstück. Na, das kann's nicht sein.
0: Jetzt wieder schwerer Einbruch. Schwerer Einbruch, Mike Hornig.
1: Ecke. Jawohl. Schau.
0: Legt die nächste Ecke. Jetzt haben sie langsam einmal zwei Geraden zusammengebaut. Und da, natürlich muss man sagen, die Freude darüber, ein Puzzle für Sechsjährige zu schaffen, ist fast schon etwas traurig. Da möchte man eigentlich eher Fürbitten sprechen. Bitte, Herz auf, so plätzum sein. Das wäre zumindest der Wunsch von vielen.
1: 7 Stück pro Seite.
2: Gut, 7.
0: Wir bitten dich, erhöre uns.
1: Er ist leider lustig.
0: Wenn ich durchs Stören grunze. Das ist natürlich...
2: Timplauder, bitte dich.
0: Ich hab... So. Mike Hornig offenbar mit den größeren Schwierigkeiten, sich beim Lachen zusammenzureißen. Dafür ist er beim Puzzeln immer eine Spur schneller als Sarah Steiner.
2: Sag mal, hat's dich? Ich war vorher urschnell.
0: Aber falsch dafür. Es ist schon wichtig, dass man richtig ist.
2: Ja, das passt ist. Das
0: aber jetzt sind sie mit den Ecken und dem Rand, also das zumindest, sie arbeiten sich
2: so,
0: wie beim Leibbrot von außen nach innen.
2: So, wir müssen da, was wird das überhaupt, oder? Das wird ein Tier, glaube ich, oder?
0: Es wird ein Puzzle.
2: Oder eine Karotte.
1: Pferd. Ich glaube, es ist ein Pferd.
2: Ich glaube, es ist eine Karotte.
1: Du glaubst, es ist eine Karotte. Gut. Na gut zu wissen, dass wir das geklärt haben, gell?
0: Manchmal ist es schön, wenn man ihnen kurz selber ein Gespräch lässt, dass sie sich gegenseitig selber ausschmeißen.
1: So, bitte, das ist die nächste.
2: Das ist eine Karotte, oder? Konzentrier dich.
0: Sarah Steiner glaubt, dass die größte Karotte der Welt auf diesem Puzzle drauf ist. Das ist natürlich auch ein guter Zugang. Also sprich...
2: Ha! Oben! Ich habe oben weitergemacht.
1: Du bist eine Karotte, oder?
0: So, wir haben jetzt gleich den Rahmen fertig. Es fehlt nur noch ein Stein, der sollte leicht zu finden sein.
2: Alter, ja, aber wo?
0: Die Niederlage ist, dass sie ihn jetzt noch suchen muss. Es ist der einzige Stein in einer geraden Fläche und sie findet ihn nicht. Das ist, ja, das wäre die Erkenntnis. Wenn du den einzigen Stein mit einer geraden Seite nicht findest, würde ich das ja beantworten, deine Frage.
2: Alter, wo ist der?
0: Sie war schon 5-mal mit der Hand direkt drauf und ist dann wieder weggefahren. Es ist leider wirklich... Und doch! Offenbar jetzt beschlossen, die Augen aufzumachen bei diesem Spiel. Das ist natürlich ein spannender Zugang.
1: Jetzt wird's schwierig,
0: sagt Mike Hornig.
1: Ah, der Eimer, da ist ein Eimer.
2: Okay, ich mach die Karotte weiter.
0: Also Mike im Eimer, das ist natürlich auch ein guter Platz für ihn, zumindest von der Leistung her. Sarah Steiner beschließt jetzt ganz was anderes und fixiert sich auf die Karotte, die sie unbedingt hineinfetzen will.
2: Das ist vielleicht eher eine depperte Idee, deswegen mache ich da mal den Pferd. Ah, Pferdekopf, schau.
1: Glaubst du, ist es ein Pferd, gell?
2: Ja, aber rechts unten ist die Karotte, oder?
1: Okay.
0: Und auch hier wieder, mentaler Angriff vom eigenen Partner im Team. Also, Team bei Ihnen nicht toll, ein anderer macht's, sondern Trottel, Alter, ja, Maul halten.
1: Ist
0: der Zugang bei Ihnen beiden.
1: Jetzt wird's richtig mühsam. Was haben wir denn da noch? Da haben wir noch was Grünes.
2: You can do it.
0: Jetzt wird's gewechselte Strategie auf Motivation vom Partner. Und ich würde sagen, wir sind in den letzten Minuten und Atemzügen dieses Spiels.
1: Das muss doch das sein! Nein, ist nicht.
2: Mike, bitte dich.
1: Was ganz anderes.
0: Bittere Erkenntnis natürlich, wenn man einen Plan im Leben hat und der dann nicht aufgeht, dann steht man im Radio und versucht, ein Puzzle zu machen für kleine Kinder.
2: Wo gehst du um jetzt, oder?
1: Erst ist ja wurscht.
2: Machst du um jetzt weiter?
0: Jetzt wird gefragt, wer wo weitermacht. Das ist bei zweigeschlechtlichen Teams immer eine gute Frage. Machst du jetzt oben weiter oder gehst du unten in die Tiefe? Und hier wird sich für die Mitte entschieden. Auch das ein guter Punkt, um weiterzumachen. Da kann dann oft was weitergehen.
2: Ja, sehr gut.
0: So, ja, Zufriedenheit für die Entscheidung, wo das Herausstehende in die Einbuchtung geführt wurde. Und
2: da ist ein zweites Pferd dabei, Mike.
0: Jetzt wird's wild, jetzt sind schon zwei Pferde am Start. Hier pure Eskalation. FSK, ich sage mal 80. Das ist zu viel.
2: Weitergemacht.
1: Das muss doch da sein. Das kann da nicht sein. Das muss da sein, das kann da sein. Kann es da sein? Jawohl.
2: Ah, schau, das wird auch ein Pferd.
0: Und jetzt kommen die Eidgenossen dazu, jetzt wieder das letzte Stück gelegt hier. Und da freuen wir uns auf ein Stück vom Busli. Da sind wir gespannt, wie die Autobusse. Was wird denn hier noch passieren? Der Maike Horni legt da wie bei einem guten Käsefondüli ein Steinchen hin, wie ein Brotti. Da schaut er aufs Ferti. Ja, schön ist das.
2: Sehr schön, sehr schön.
0: Und die Sarali, die ist mit dabei, aber hochkonzentriert. Und wir sind in den letzten 20 Sekunden dieser Spielrunde und schauen, ob das Putzli noch was wird. Und es schaut relativ schlecht aus für die zwei. Da muss man sagen, versinken sie wie ein Stück Baguette im Käsefondue. Schnell, aber dafür langsam. Das ist natürlich eine bittere Niederlage. Da kann man nur wünschen, gute Schocke auf dem Weg der letzten Sekunden. 3, 2, 1.
1: Ja, schade.
0: Aus. Ja gut, das war also der letzte Teil. Und ich habe mir gedacht, ich hebe mir den noch als Joker auf, am Schluss der Kommentation, den Schweizer rauszuholen. Sarah hat ihn aber gut vertragen.
2: Ich hab dich einfach ignoriert.
0: Wie sonst im Leben, ne? Das kennen wir. Ja. Das ist grundsätzlich dein Zugang.
2: Bist du deppert, Alter. Boah.
1: Na, der Schweizer hat mich schon, da war schon.
2: Na, ich habe mich dann irgendwann, habe ich es geschafft wegzuhören. Endlich. Ich glaube, das ist ja gar nicht so leicht eigentlich.
1: Das ist mir nicht gelungen.
2: Aber Mike, schau, wir sind fast fertig.
0: So, aber jetzt ist die große Frage, wie habt ihr denn abgeschnitten? Wo sind denn die Schiedsrichter? Wer hat jetzt in dieser... Noch bist du deppert.
2: Ich befürchte, wir haben viele Lacher losgelassen.
0: So, also was? Der Mike hat nur 8-mal gelacht. Hat sie das beide so?
2: Nur?
0: Okay, ich krieg die Info nicht. Was willst du mir sagen? Sprich in dein Mikrofon rein.
3: Die Kinga hat beim Mike mitgezählt, der hat 8-mal gelacht.
0: Okay.
3: Und ich habe bei der Sarah mitgezählt, die hat 5-mal gelacht.
0: Ah! Also mir ist das mehr vorgekommen, aber okay. Akzeptiere ich, wenn
2: das
0: ihr das so setzt.
2: Das Duckface habe ich endlich heraus gehabt.
0: Das stimmt, du warst fast durchgehenden Duckface.
2: Ja, Schutzreaktion.
1: Der hat mir nochmal 3 abgeluchst.
2: Aber wir waren gut weg.
0: Ich finde also, das ist dann eigentlich nichts. Ich hätte das mehr gesehen, aber die Schiedsrichter waren offenbar gnädig zu euch.
2: Nein, die haben einfach bessere Augen.
0: Gut, dann gehen wir in die finale Einlösung, nämlich jetzt dann der Kniebeugen. Wir müssen noch auslosen oder uns zumindest überlegen, wie viele jetzt pro gelachtem Mal zu erfüllen sind.
2: Vielleicht einer.
0: Na, schauen wir mal. Werden wir uns gleich anschauen in den nächsten 10 Minuten hier auf 88.6.

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1: Also, ihr habt einen guten Vorschlag. Ich würde zum Schluss beide zusammenzählen und dann einfach fair aufteilen, dass jeder das Gleiche machen muss, weil sonst war es eine Fahrt.
2: Oh. Na schau, das ist ein guter Vorschlag auch.
3: Also ja, für die
4: ist besser, ja, aber ich würde das auch annehmen so. Wir sind im selben Boot.
3: Ja, mir ist wurscht.
2: Du bist der Entscheidungsträger.
4: Also für mich wäre es okay.
2: Überlegen wir noch und dann sagen wir gleich, was wir machen.
3: Ja gut, sagt, ob ihr das so machen wollt, dass jetzt quasi salomonisch wir alle zusammenzählen und dann durch zwei dividieren, dass beide das Gleiche machen müssen. Von mir ist mir ist egal.
4: Ich ja, von mir ist okay. Von mir ist passt.
3: Okay, gut. Kniebeugen-Challenge mit irgendwie Hunderten in den nächsten Minuten hier auf 88.6.
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2: Heiß ist es. Bis zu 35 Grad heute, dazu viel Sonnenschein, das ganze Wochenende hochsommerlich, aber halt auch mit ein paar Wärmegewittern, die möglich sind.
3: Danke Sarah. 8.54 Uhr, die Nachrichten mit Alexander Fekonia.
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7: Mit bis zu 35 Grad erwartet uns heute der bisher wärmste Tag des Jahres und die sogenannten Wüstentage gehen in den kommenden Tagen weiter, also Tage, an denen es 35 oder mehr Grad hat. Eine neue Studie der MedUni Wien zeigt, ab 27 Grad lässt die Konzentration nach, ab 30 Grad passieren mehr Unfälle. Die Arbeiterkammer will deswegen gesetzliche Grenzen für die Arbeit bei Hitze und verpflichtende Pausen, wenn es zu heiß ist. Für den britischen Premier Keir Starmer wird es immer enger. Sein parteiinterner Rivale Andy Burnham hat den Parlamentssitz im Bezirk Makerfield bei einer Nachwahl gewonnen. Als Abgeordneter kann Burnham jetzt eine Führungswahl in der Labour-Partei erzwingen und Starmer als Premierminister ablösen. Einen Rücktritt hat Starmer bisher ja ausgeschlossen. Die Österreicherinnen und Österreicher geben immer mehr Geld für Körperpflege aus. Laut der Branchenplattform Kosmetik Transparent sind die Ausgaben im Vorjahr auf durchschnittlich 242 Euro pro Haushalt gestiegen, nach 237 Euro im Jahr davor. Insgesamt kaufen die Haushalte rund 205 Millionen Packungen Pflegeprodukte pro Jahr. Und der große Gewinner des diesjährigen österreichischen Filmpreises ist das Drama Perla von Alexandra Makarova. Von 13 Nominierungen hat der Film 8 Preise abgeräumt, darunter bester Spielfilm und auch bester Hauptdarsteller für Simon Schwarz.
3: Dankeschön, Alexander. 8.56 Uhr, wir schauen auf die Straße, Mac.
4: Da schaut's gut aus, keine gröberen Verzögerungen.
3: Gute und sichere Fahrt.
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7: 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Schönen guten Morgen. 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
10: 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Oh yeah.
7: Heute für euch im Studio Mike Hornig.
11: Noch stehe ich.
7: Und Sarah Steiner. Und hier ist er.
12: Also jetzt wird's wirklich scheiße.
7: Der Tempel.
12: Und ich glaube, diese Erkenntnis wird bei euch auch noch kommen. Jetzt wird's dann.
13: Ich hab's schon erkannt.
12: Schaut's mal, scheiße, ja. Wir bewegen uns jetzt aus dem Studio, außer ihr zwei. Dürftet da drinnen ein bisschen aufwärmen. Ja, dürft sich ein bisschen noch warm machen, Warm-up. Und wir beraten jetzt draußen, wie viele es wirklich werden. Während die Höllenglocken für euch läuten.
13: Ja.
12: Die läuten euer Leid ein.
13: Ja.
12: Kniebeugen-Challenge. Und wie viele genau? Werden wir gleich schauen.

0: ACDC, Hell's Bells auf 88.6 an diesem Freitagmorgen. Es ist 9:05 und was für ein Freitagmorgen. Bist du gescheit? Wir haben viel erlebt gemeinsam. Neue Sportdisziplinen wie Faden in ein Nadelöhr einfädeln oder eine Papierkette schneiden oder was war noch mit dabei? Puzzle zu zweit im Double legen.
1: Da das haben wir leider nicht zu Ende gebracht.
0: Ja, war aber eigentlich okay, würde ich sagen.
2: War gar nicht so schlecht. Dein Wäsche zusammenlegen mit einer Hand war sehr gut sogar.
1: Also wir haben viel auch wieder über uns selbst gelernt, wie das bei jeder Monatschallenge eigentlich der
2: was
1: Fall war.
2: Was wir können und vor allem, was wir nicht können.
1: Vor allem das.
0: Monatschallenge war, all diese Aufgaben durchzuführen, während ich sie als Sportkommentator kommentiere und dabei nicht zu lachen. Und das hat halt dann nur mäßig funktioniert. Und zwar im Endeffekt ist es rausgekommen, dass Mike 22 Mal gelacht hat und Sarah 31 Mal.
1: Ja, Sarah, das Kartenhass hat. Das war's bei dir einfach, das Kartenhass.
2: Ja, wirklich aber. Tatsächlich. Ja,
0: das hatte ich gekillt. Und jetzt habt ihr euch für die salomonische Einigung entschieden, dass wir das addieren und dann die Anzahl der Kniebeugen durch zwei dividieren.
2: Mhm, das war ein Vorschlag, genau.
0: Grundsätzlich war die Idee zu sagen, pro Lachen 20 Kniebeugen, das wären dann 1060. Aber da haben wir gesagt, das ist vielleicht ein bisschen viel.
1: Also wir sind ja das ganze Wochenende am Tattoo-Festival in Kottingbrunn, 86 Tattoo-Festival, und wir würden uns gerne dort auch bewegen können.
2: Ich habe also nicht vor, das Wochenende zu liegen.
1: Ich will da nicht im Rollstuhl hingeliefert werden.
2: Das auch nicht.
0: Ja, gut. Also dann haben wir uns jetzt nach langem Hin und Her überlegt und geeinigt darauf, dass wir daraus aus den 20 10 machen. Das heißt, es sind 530 Kniebeugen insgesamt.
2: Genauso wurscht.
0: Und für jeden also 265 Kniebeugen.
2: Okay, ihr seid ja wirklich
0: durchzuführen.
1: Na komm, Sarah,
2: also
1: komm.
2: Euch hat's ja wirklich
1: Sarah, jetzt komm. Jetzt komm in Kampfmodus.
2: Beim
1: komm, geh mal.
0: So.
2: Das ist 265 pro
1: jetzt
2: Person.
1: Jetzt komm.
0: Ja, natürlich, weil 530 sind insgesamt.
2: Mike, wo?
0: Komm,
2: wo Sarah, siehst du da GEMA?
0: Jetzt GEMA, komm. So, Mike, bitte dein Mikrofon ein bisschen weiter weg, weil du wirst es an deinem Mikrofon durchführen.
3: Jawohl.
0: Sarah auch, genau. Und halt trotzdem halbwegs nah dranbleiben. Gut, ich würde, jetzt sind noch die letzten Aufwärmübungen. Ich glaube, wir brauchen noch eine gute, schnelle Musik darunter. Gibt's mal einen
1: Blick. So, Sarah, die Sarah macht schon Kniebeugen zum Aufwärmen. Das finde ich eine seltsame Taktik, aber okay. Ich habe dafür gerade meine Beine bewegt und habe so einen kleinen Stich im Rücken gespürt.
2: Das ist
1: also,
2: auch keine gute Taktik.
1: Aber, ach, das geht schon. Komm, Sarah, bitte. Also jetzt schüttel nicht immer, wir müssen jetzt da in Zuversichts-Optimismus-Modus.
0: So.
1: Österreich wird Weltmeister und wir schaffen diese Kniebeugen.
0: Genaue Beschreibung, Kniebeugen werden auch natürlich ganz gemacht, also nicht nur Hockerl, sondern
1: Ass to the grass.
0: Kniebeuge.
1: Ja,
0: sicher. Ja. Und ihr zählt laut mit beide.
2: Okay.
0: Also damit wir auch die Kontrolle haben. Ja.
1: Ja.
0: Die Schiedsrichter schauen auch, dass beide
1: mich,
0: keine Zahlen überspringen. Was zählen ist für dich schwer.
1: Ja.
2: Okay. Aber eigentlich kann ich hier die Kopfhörer runternehmen, oder? Stört keiner.
0: Könnt ihr runternehmen, ja.
1: Ja, gut. Na,
0: wir sind auf Instagram live mit dabei, also ihr könnt euch hier diese Folter-Tortur anschauen, wenn ihr wollt, Instagram-Livestream.
2: Gut. 265.
0: Ja, seid ihr bereit?
2: Nein.
1: Jawohl.
0: Sehr gut. Dann würde ich sagen, 3, 2, 1. Da ist jetzt schon massives Stöhnen und Ächzen zu hören. Mike zählt nicht mit.
3: 7.
0: Ist das. 8, ist laut oder leise? Ja, eben.
3: 9.
0: Ja, passt.
3: 10.
0: Jetzt hat das Haar aufgehört zum Zählen. Könnt ihr beide zählen einfach?
2: 11,
3: 13. 14. 15.
1: Ist der bei dir?
0: Wie oft kann man auf den Zählen vergessen, Alter?
3: 18.
0: Ihr sollt beide laut mitzählen.
2: Nein, wie soll ich laut sein?
3: 19.
0: Einfach sprechen, Alter. Du bist im Radio. Sag was.
3: 23, 24, 25, 26.
0: So, ich möchte mal analysieren.
3: 28, 29, 30.
0: Mike Hornigs Kniebeugentechnik ist interessant. Schaut ein bisschen mehr nach Klobang aus als nach Kniebeuge, aber okay, kann man mal so lassen.
1: Und ist nur beibracht worden.
0: Und er ist vor allem, erste Pause bei Sarah Steiner. Wie weit bist du gekommen?
2: 30, Mann, ich
0: bin auf 30 gekommen. Mike ist bei.
2: Ja, ich bin nicht komplett schon.
3: 39, 40, 41.
0: Die Körperhaltung 42, von Mike nämlich ist das vornüber. Es kann also so viel nach vorne gebeugt.
3: 45, 45, 46. Ja, ich vergesse nicht. Wurscht, 48. 49.
0: So, 50. Sarah ist wieder eingestiegen. Mike ist bei 50 und macht einfach weiter. Für mich, weil er keucht auch schon, das ist logisch natürlich bei so einer Anstrengung.
3: Hier, ist auch so heiß in dem Studio erst.
0: Ja, für mich geht's eigentlich. Es muss an dir liegen.
3: 46. 7. 47. 49.
0: Großartig. Sarah, wo bist du?
3: 50.
1: 1.
0: Ich 65? Ich glaube, du hast mit 30 angefangen, Hassan, nicht mit 40.
1: 63?
0: Ja. Aha.
1: Okay. 64,
0: ja. Ich schau zu den Schiri, passt? Ja, gut.
1: 66.
3: Mama auf der Fies.
1: Passt. 67.
0: Sarah wieder in der Pause. Mike, eigentlich durchgehend.
1: 50.
0: Ich sehe die Form nicht so schön bei Mike, aber ich möchte jetzt nicht ganz kritisch sein. Ein bisschen weiter runter könnte man gehen, weil von Ice to the Grass sind wir weit weg. Es ist mehr Balls to the Walls, aber...
1: Was ist denn?
2: Nein, steige wieder ein.
1: Was war mal, 77? Na schau.
0: Also ich habe wirklich noch nie wen so Kniebeugen. Es sind eher Klobeugen.
1: Schreibt uns
0: irgendwer auf Instagram, Klobeugen bei Mike Hornig. Sarah Steiner, eine halbwegs bessere Form, muss ich sagen. Ist aber natürlich einiges hinten.
1: 86.
0: Sarah, wo bist du?
2: 61.
0: Mike macht jetzt die erste Pause 86. Bei wie viel?
1: 86.
0: Wie 86 macht eine Pause, das ist schön. Jetzt stört er sich schon einen Speibkübel bereit.
1: Nein, der muss da weg, der stört mich.
0: So, Sarah in einer Pause okay. Bei?
2: 65.
0: 65, Mike bei 86. Er geht wieder weiter in die nächste Runde.
1: 9, 10.
0: Das Keuchen 91, wird intensiver.
1: 92.
0: Jetzt kommen auch schon die Gebetshände bei Mike Hornig zu.
1: 94.
0: Die er sich vor der Brust
1: 95,
0: hält. Er betet also quasi um Erlösung.
3: Bete, dass du ein bisschen still bist da.
0: Und man muss auch sagen, er ist noch nicht einmal 90. Bei 100 und hat gemeint, 265, kein Problem, das machen wir.
1: 2.
0: Aber er hat die 100, die erste Mauer durchbrochen.
1: 4.
0: Also noch nicht bei der Hälfte und schon ziemlich 6, am Ende, könnte man sagen.
1: 7.
0: Sarah Steiner steigt wieder 8, ein und geht auf die 70 zu, zumindest körperlich vom Alter her. Versucht es aber auch bei den Kniebeugen.
1: 12.
0: Sarah hat wieder aufgehört mitzuzählen. Ich bitte dich, das wieder zu machen. Sarah, du sollst laut zählen.
2: Erst.
1: Ist das gerade
0: schon aus wie beim Skifliegen beim Absprung? Ja, es ist weird. Es ist ein seltsamer Ding. Mike in eine Pause eingestiegen bei?
3: 113.
0: Bei 113 Sarah Steiner in einer Pause bei?
1: 80. Geh mal, Sarah, komm. Nur noch 180.
0: Halbwegs richtig sogar.
1: Okay, auf geht's. Wo waren wir? 113? Geht schon. 14.
0: Da kommt 15, eine Motivation von Gabriela. 16, trotzdem super Leistung. 17, das ist sehr lieb.
1: 18, 19,
0: was haben wir? 20, 120 bei Mike, also immer noch nicht die Hälfte, aber er ist kurz 30, von der Hälfte. Sarah Steiner 30, nähert sich erst den 100, 40, kann aber nicht mehr laut zählen. Schon 26, seit 20 die Morgen.
1: 27.
0: Es merkt man jetzt auch wirklich 25, den Grand bei Sarah Steiner aufsteigen. Ich glaube primär auf mich.
1: 30.
0: Kann ich nichts machen?
1: 35.
0: Damit muss ich leben. Okay, ist Konzentration.
1: 30, 30,
0: die Schiedsrichter 30, zählen zum Glück mit.
1: 35.
0: Und die Hälfte 36, überschritten. Ja, bitte.
1: 37. 38. 39.
0: Mike Hornig verbissen.
1: 40. 41. 42. 41. Ist das anstrengend?
0: Ich bin immer noch nicht zufrieden mit seiner Form, 45, aber das ist okay.
3: Was würdest du denn anders machen?
0: Ja, besser halt.
3: Besser.
0: Oder wie ein alter Lehrmeister gesagt hat, was, wenn wir das früher gemacht haben? Schneller.
1: Das klingt nach Bundeswehr.
0: So, wir haben eine Nachricht von Thomas.
4: Wir schenken einer nix. Mike, Sarah, Gas, Gas, Maschine.
0: Jawohl, da werde ich angefeuert mit Gas, Gas, Maschine von Thomas. So soll es sein. Und es ist jetzt wirklich, ihr habt noch ein bisschen Zeit.
1: Jawohl, 46.
0: 146 bei Mike. Sarah, wo stehst du?
1: 48.
0: Genau bei 100. Das ist noch ein weiter Weg.
1: 50, 51, 52, 53, 54, 55.
3: Schau mir nicht von der Seite nach.
1: 57.
0: So stehen wir halt, was soll ich machen?
1: Na, 60. Bis
0: das heißt, 61, gleich geht Mike Hornig nur noch 62, auf 100 Countdown zu.
1: 63, 64
0: und
1: 65.
0: Nur noch 100 bei Mike. Und Sarah, ich würde jetzt dann eine Pause für einen Song einläuten für euch zur Motivation. Ja. Wollt ihr den haben?
1: Ja, unbedingt.
0: Songpause?
1: Ja. Jawohl.
0: Es steht also aktuell 165 bei Mike Hornig und Sarah. 110 Kniebeugen absolviert in guten 9 Minuten. Das ist relativ okay. Motivationsnummer für euch mit Schub. Auch passend zum Tag heute, The Love Track, weil das Lachen hat euch ja dahin gebracht, wo ihr jetzt seid, schön, nämlich in Lasch.
1: Lach mich wieder.
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0: Jawohl! Als dann kürzt der Love Track an diesem Freitagmorgen, 9.18 Uhr. Ihr seid mitten in eine Monatschallenge reingekracht, wenn ihr jetzt mit dabei seid. Und zwar ins fulminante Finale. Es geht um eine Kniebeugen-Challenge, die aus einer Lach-Challenge oder Nicht-Lach-Challenge geboren worden ist.
1: Ja, wir haben zu oft gelacht.
0: 265 Kniebeugen pro Person sind es, die es gilt zu absolvieren. Aktueller Stand, 165 von Mike absolviert und was? 110 von Sarah Steiner. Wie geht's euch?
1: Naja, die Oberschenkel sind schon jetzt sehr zu. Ja. Also ja, sehr feste Oberschenkel. Also da bewegt sich nicht mehr viel.
2: Je länger ich stehe, desto weniger gut wird es eigentlich.
1: Ja, ja. Also es ist jetzt dann schon auch gemerkt, das Hochkommen wird immer schwieriger. Ja. Das ist dann schon langsam der Punkt, wo du dann unten bist und denkst, na, könnte ich eigentlich, lieber würde ich mich hinsetzen jetzt.
2: Muss jetzt nicht mehr weitergehen.
1: Muss jetzt gut. Gar nicht mehr aufstehen.
0: Wir müssen eine kurze Pause einführen. Ich würde euch empfehlen, viel massieren. Euch selber?
1: Jawohl.
0: Oder gegenseitig, das ist mir wurscht eigentlich. Wir geben noch schnell eine E-Mail an die HR aus und sagen, es ist in beiderseitigem Einverständnis, die gegenseitige Massage. Aber das ist es, was es, glaube ich, wirklich hilft, damit ihr hier nicht komplett zumacht. Und in gut 5 Minuten geht's weiter mit den restlichen. 165 Kniebeugen für Sarah Steiner und 100 Kniebeugen für Mike Hornig. Wir schauen, dass ihr schnell wieder in die Bewegung kommt in den nächsten Minuten.
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2: Zum Glück hat es heute nur 35 Grad, weil sonst wäre das ja alles ein bisschen anstrengender hier. Sehr sommerlich, hochsommerlich. Morgen noch heißer, also morgen auch nicht unbedingt Kniebeugenwetter, Sonntag auch nicht.
0: Danke, Sarah. 29 die Schlagzeilen mit Alexander Fekonia.
4: Mit bis zu 35 Grad erwartet uns heute der bisher wärmste Tag des Jahres und die sogenannten Wüstentage gehen in den kommenden Tagen weiter, also Tage, an denen es 35 oder mehr Grad hat. Eine neue Studie der MedUni Wien zeigt, ab 27 Grad lässt die Konzentration nach, ab 30 Grad passieren mehr Unfälle. Die Arbeiterkammer will deswegen gesetzliche Grenzen für die Arbeit bei Hitze und verpflichtende Pausen, wenn es zu heiß ist. Für den britischen Premier Keir Starmer wird es immer enger. Sein parteiinterner Rivale Andy Burnham hat den Parlamentssitz im Bezirk Makerfield bei einer Nachwahl gewonnen. Als Abgeordneter kann Burnham jetzt eine Führungswahl in der Labour-Partei erzwingen und Starmer als Premierminister ablösen. Einen Rücktritt hat Starmer bisher ja ausgeschlossen.
0: Dankeschön, Alexander. 9.21 Uhr, wir schauen auf die Straßen, Mac.
1: Ja, schaut gut aus, aktuell keine gröberen Verzögerungen.
0: Gute, sichere Fahrt.
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3: 100 Kniebeugen stehen noch bei Mike Hornig an, 155 noch bei Sarah Steiner.
4: Jawohl.
3: Gleich geht's weiter nach Volbeat. Wait a minute, my girl. Das ist, was ich dir jetzt sage, Sarah. Wait a minute, my girl. Gleich geht's wieder.

0: leider längeren Pause. Die war notwendig, radiotechnisch, aber okay, sportlich natürlich schwierig. Wie geht's euch jetzt? Seid ihr bereit, weiterzumachen?
1: Ja, gehen wir, los.
0: Wie geht's den Oberschenkeln, Sarah?
2: Also ich bin ja nicht oft pessimistisch beim Sport, aber nach 155, nach 110 weiß ich nicht, ob ich jetzt noch durchdrücke. Also der Oberschenkel macht schon sehr zu.
0: Leute,
2: geht schon.
0: Das ist die Monatschallenge-Einlösung an diesem Freitagmorgen. Es ist das Finale vom Finale. 100 Kniebeugen noch für Mike und 155 für Sarah Steiner. 3, 2, 1, go! Laut mitzählen.
1: 100 kann ich jetzt einfach runterzählen. 1, 2,
0: Mike schon
1: drei,
0: voll im Gange und Sarah noch vier, kurz am Überlegen, aber geht fünf, jetzt auch wieder an.
1: 6,
0: gezählt
1: sieben,
0: wird hier auch von den Schiedsrichtern auf der Seite, muss man sagen. Also da wird kontrolliert.
1: 10, bist du Pfeffer da? 1, 2, 3, 4.
0: Ich frage kurz Schiedsrichterin Kinga, zählst du das eh mit? Weil der zählt
1: 6,
0: einfach nur 10 jetzt. Okay.
1: 7, 8.
0: Sarah war
1: 9,
0: doch wieder gut in der Bewegung eigentlich,
1: 10,
0: für das, dass sie jetzt vorher relativ 1, unsicher 1, war. Mike 2, müsste 20 absolviert 3, haben, also noch 80 vor sich.
1: 4, 5, 6, 7, 8.
0: Es geht tiefer, Mike. Es
1: 9,
0: geht tiefer.
1: 10, haha, ja, ja.
3: Tiefer geht's immer, gell?
0: So. Leichte, verbissene Gesichter. Ich frage mal die Schiedsrichterin, wo steht die Sarah?
1: 4, 5, 6,
0: 200 bei Mike, noch 65 und 135 stehen bei Sarah Steiner. Das heißt, es sind nochmal 130. Also Halbzeit ist erreicht. Aber natürlich die Frage, das ist noch einmal viel. Den gleichen Weg nochmal zu bestreiten, ist massiv. Stefan schreibt hier vorher, Hut ab vor Sarah und Mike, ich wäre schon gestorben. Ja, das ist wirklich eine großartige Leistung. Aber auch eine Challenge natürlich. Mike jetzt im Zorn. Es fehlen ihm noch 50. Man muss auch sagen, Zorn motiviert. Die letzten 50 bei Mike Hornig. Und noch 115 vor Sarah Steiner. Da müssen wir auch schauen. Es ist jetzt wirklich schon schwierig. Man merkt, dass die Anstrengung jetzt wirklich auch in den Gesichtern geschrieben. Die Luft im Studio wird dick. Der Hals von beiden Contestants auch. Das muss der Hass und der Grant sein. Auf mich. Aber das ist okay.
3: Das uns gekillt hat, Alter.
0: Man muss auch dazu sagen, Mike hat ja mit Sarah die insgesamten geteilt. Das ist auch schon sehr sportlich gewesen. Mike geht langsam auf die Zielgeraden. Wie viele haben wir noch vor uns?
1: 5.
0: Jetzt noch 25. Da geht auch die letzten 20 zu, Sarah. Noch 100. Auch das ein Finale.
1: Wie viele habe ich noch?
0: Die letzten 20 noch vor Mike Hornig. Da kommt er jetzt in die vierte Luft. Die zweite ist schon lang vorbei. Und gibt noch alles. Schmerzerfülltes Gesicht. Er geht jetzt auch mal wirklich, er bemüht sich jetzt noch tief zu gehen. Das muss man absolut respektieren und anerkennen. Die letzten 10 bei Mike Hornig. Okay, come on. Jetzt hüpft er auch noch mal dumm wie ein Springkinkel. Aber er könnte es schaffen. Es könnte sich ausgehen. 4, 3, 2, 1 und die ersten 265 sind absolviert von Mike Hornig. Das ist gut. Jetzt natürlich alle Konzentration auf Sarah Steiner. Wie viele stehen da noch vor ihr?
2: Ich glaube 75.
0: Das heißt?
2: 85 habe ich. Noch 20.
0: Was? Okay, also meiner Meinung nach müssten noch 80 Kniebeugen vor ihr sein, wenn ich das richtig sehe. Ich gebe keinen Blickkontakt zum Schiri.
2: Ja, 85.
0: Das heißt noch 85, die anstehen. Okay, die letzten, jetzt nur noch 80 Kniebeugen, wenn ich das richtig sehe, von Sarah Steiner. Sarah, come on, du kannst es schaffen, wir glauben an dich. Noch 75 Kniebeugen, jetzt hier wirklich das Finish. Raffi aus Graz hat natürlich auch eine schöne Anekdote mitbekommen, die mir untergegangen ist. Mate Mike hat gesagt, ich brauche jetzt nur noch von 100 runterzählen und fange dann mit 1, 2, 3, 4. Das ist natürlich klassische Mate Mike-Leistung.
1: Ja, habe ich aufzählt. Rauf, runter, rauf, oben. Gehen wir sagen, komm.
0: Jetzt geht es hier wirklich ins Finale. Es wird jetzt schwierig, es wird jetzt heftig, aber hier wird gekämpft. Sarah Steiner gibt alles.
1: 200. Jawohl.
0: 200. 200.
1: Jawohl.
0: Sehr gut. Sarah, brauchst du eine kurze Pause eines Songs? Kurze Songpause. Passender Liedtitel, glaube ich, für dich in deinem mentalen Zustand. Das Leben ist ein Arschloch von Duvo Bier. Zumindest, wenn man hier bei uns hakelt. Und da jetzt kurze Pause und dann geht's gleich weiter mit dem Finale vom Finale. Es stehen also noch 65 Kniebeugen am Start und wir sind gespannt, was da noch passiert.

0: Also ganz ehrlich, es macht sicher Spaß, Radio senden, aber so viel Sport, ich meine, das war für mich ein Kündigungsgrund. Echt, das war nichts für mich.
1: Ja gut, so schlimm ist es hoffentlich nicht, ja, oder?
2: Kündigung habe ich noch nicht im Kopf, nein.
1: Okay.
3: Aber Feierabend. Der Tom, der hat uns geschrieben, der muss heute auch noch Knibbeln machen, also geht heute noch sporteln. Und wenn er uns so zuhört, dann will er lieber nicht Knibbeln machen.
2: Tom, ich sage dir, 50 sind genug.
1: Ja gut. Sarah, die letzten 65 stehen für dich an. Du kannst es schaffen. Wir glauben an dich. 3, 2, 1 und geht.
3: Geht schon,
1: volle
3: go.
1: Motivation. Die
3: let's
1: letzten go, 65. Du hast das große Glück, vor allem du bist nicht ich. Wenn mich vier Leute anfeuern würden, wäre ich brennhass. Angeblich magst du das ja, wenn wir dich anfeuern. Das heißt, Support nehmen wir jetzt von Teampartner Mike, der dich anfeuert. Und abwechselnd anschreit mit Jawohl und fix. Das finde ich gut.
4: Was willst du alles sagen?
1: Weiß ich nicht. So, das waren jetzt wie viele? Ich höre nichts, müsst mir irgendwer sagen, wie viele es sind?
5: Ja, ich höre
2: 50 noch.
1: 50 noch, dankeschön, das wird mit mir gesprochen. Gut, also die letzten 50 stehen an.
4: Das Licht ist am Ende des Tunnels, geh auf ihn zu.
1: Sarah, ihr schwer im Kampf, aber 50 sind absolut machbar. Sie hat vorher gerade gemeint, 50 sind genug.
4: Was immer, 40 noch.
1: 45 noch, geht schon, die biegen wir runter. Du kannst es schaffen, Sarah. Es ist natürlich jetzt wirklich der letzte Kampf. Das Gesicht wird rot. 40 sind quasi 2x20. Das sind 4x10, das ist eigentlich fast nichts mehr.
2: Ja, hörst du, ich mach's eh.
4: Tschüss.
1: Wie ist der Zustand? Wie ist der Zustand der Oberschenkel?
2: Ach,
1: das spürst du. Ah, das spürst du gar nicht, das ist schlecht.
4: Gut.
1: Ja, unbedingt. So, aber ich brauche da ein bisschen, oder ich brauche nicht, die Sarah braucht noch Support auf jeden Fall.
3: Jawohl.
1: Das heißt, sie ist...
5: 7
1: waren das. Also 33 noch. Sarah mag schöne Zahlen, 33 ist schön. Die kannst besiegen, die 33. Und jetzt nur noch 30 am Start.
3: Jawohl, geht schon, Sarah. Komm, 30 nur, wir sind nix.
2: Jetzt fängt das Fluchen an, ich hasse dich.
3: Ja, ist ja
1: jetzt
3: egal.
1: Fängt wer an?
3: Ist ja egal.
2: Das Fluchen.
3: Was heißt das Fluchen? Das Fluchen, jetzt fängt sie zu fluchen an.
1: Du fluchst jetzt? Scheiße, nix.
2: Ich hasse euch.
3: Lass alles raus. Lass alles raus, Sarah. Aber jetzt gehen wir, lass alles raus und dann machen noch 30 Kniebeugen.
1: Ja. Du kannst. Geht schon. Haben wir das nicht einmal, dass Schimpfen auch hilft beim Durchhalten,
3: ja,
1: bei irgendwas,
3: ja,
1: beim,
3: ja,
1: Schmerz?
3: Früher.
1: Das war mal im Zeitungscheck. Sarah, schimpf dich aus. Nimm vielleicht den Mike einfach.
3: Du kannst, stell dir vor, wie du irgendwas kaputt machst, außer deine Oberschenkel.
1: Ich wollte gerade sagen, in deinem eigenen Körper. 25 noch, Alter, Sarah, aber jetzt ist es wirklich.
3: Jetzt 25. Nur noch 25 Mal aufstehen. Das ist alles. In 25 Mal aufstehen ist Weihnachten. Geht schon, komm. Komm.
1: Jawohl. Da wird gekämpft, da gibt's kein Erbarmen gegen den eigenen Körper. 20 nur noch.
3: Nur noch 20, Sarah, kommt. Was sind 20 Kniebeugen?
1: Ich glaube, so bringen wir auch den Schub zurück.
3: Geht schon.
1: Letzte in Sarahs Sportmotivation.
3: Fix.
1: 15 nur noch. Die letzten werden gemeinsam runtergezählt. Sarah.
3: Der nächste Hyrox ruft, Sarah. Komm, geh mal.
1: Hyrox heißt Schaß dagegen.
3: Ja, wirklich.
1: So.
3: Ja.
1: Noch 15. Sarah, das ist nichts. Das hast du vor dem Aufstieg gemacht in der Früh. Ja. Vor Frühstücken. Sarah, geht schon. 13, 12,
3: gehen wir, jawohl.
1: 11, 10.
3: Geht schon, 10, jawohl.
1: Süß, Sarah, geht schon, gib Gas. 9, 8,
3: yes.
1: Jawohl. 7,
3: 7,
1: 6,
3: jawohl. Letzten 5.
1: Come on!
3: Jawohl!
1: 5 und Gas! da wird abgewunken. 4! 3! 2! 1! Und dann noch einer! Und die letzte!
3: Jawohl!
1: Jawohl! 265 Kniebeugen absolviert! In insgesamt, sage ich, unter 20 Minuten, zumindest wenn man durchgehend
3: rechnet.
1: Sensationell.
3: Sarah. Jawohl. Sarah, größter Respekt von Wolfgang auf WhatsApp.
1: Wahnsinn.
3: Ganz, ganz viele.
2: Danke.
1: Großartig
3: hört man
1: gemacht.
3: Nichts mehr von der armen Sarah, hat die Viktoria vorher geschrieben, aber die hat halt gerade Glühwein gemacht.
1: Ja, na klar, die hat halt jetzt gerade beschäftigt.
6: Noch im Studio leider.
1: Sarah, wie geht's dir jetzt? Du hast am Schluss schon gemeint, es wird jetzt wirklich schwierig. Ob du es noch schaffst, bist du stolz auf dich?
6: Unerwartet, jetzt habe ich es doch geschafft. Ich hätte eigentlich geglaubt, ich höre einfach bei 100 auf, weil...
3: Ja, das lassen wir nicht
6: nach
3: zu.
6: Nach dem ersten Durchgang, nach 110, haben wir gedacht, oh, da die Oberschenkel machen so zu, das wird nichts. Also auch wenn ich wollen würde, würde der Oberschenkel sagen, so nicht.
1: Ja.
6: Aber es ist dann doch gleich wieder beim Einstieg ganz gut gegangen.
3: Sehr gut.
6: Da haben wir gedacht, wenn ich 200 habe, habe ich halt 265 auch, ist auch schon wurscht.
1: Wie groß war der Antrieb, dass der Mike jetzt geschafft hat?
6: Ich bin ultra stolz auf dich.
3: Danke, ich bin ultra stolz auf dich.
6: Ich muss ehrlicherweise sagen, hätte ich es alleine durchziehen müssen, hätte der eigene Schweinehund auch gesagt, schaff es.
3: Schon deswegen macht man Sport nur im Radio, während die ganze Community anfeuert.
1: Ja.
6: Ich habe keine Ahnung, wie du für ein Vieh, was du für ein Viech bist, dass du das so schnell geschafft hast, Mike, aber war wirklich stark. Großartig.
3: Formtechnisch.
1: Ich sag, formtechnisch auch perfekt. Aber ist okay. Also wirklich Hut ab, habt ihr beide großartig gemacht, durchgekämpft und durchgehalten. Kann man absolut nichts sagen. Es kommen auch die Lobpreisungen rein. Florian schreibt, der Respekt, auch das Aufteilen von Mike. Er hätte weniger machen müssen, das war sehr fair und sehr sportlich. Wolfgang, größter Respekt an Sarah und Mike, herzlichen Glückwunsch. Da freuen sich wirklich viele für euch und dass ihr das so hinbekommen habt. Gratuliere, Sarah kommt von der Amalia. Also gut gemacht.
6: Danke an alle, die mit dabei waren jetzt und noch Daumen gedrückt haben. Großartig.
1: Letzte Monatschallenge vor der Sommerpause und die letzte per Team Bremen, die Wörterin, ist damit geschlagen. Habt ihr wirklich brav und gut erledigt.
3: Dankeschön. Wird aber nicht die letzte Monatschallenge hier im Radio sein.
1: Nein, das nicht. Aber ein Song für jetzt ist von Evanescence, Tell Me When You've Had Enough.
6: Enough.
1: Das ist jetzt. Okay, jetzt. Ja. Dann gibt's die Nummer.

0: Der Harald ist morgen beim Spartan Race in St. Pölten dabei und hat gesagt, es werden sicher auch dort genug Penalty-Burpees.
1: Uiuiui, ja.
2: Ja, das stimmt allerdings. Und Christine hat geschrieben, na Gott sei Dank ist der Livestream jetzt aus, weil jetzt kann ich endlich auf die Toilette gehen.
1: Wisst ihr übrigens, dass eine Überlegung auch war, dass als Strafe der Knie beim Burpees sind?
2: Ja, aber
0: dann eins, Polar.
1: Ja. Das war dann die Überlegung, wie machen wir das genau? Eins, zwei, wir haben ja nicht gewusst, wie viele Lacher es werden. Da habe ich dann auch gesagt, also ich finde schon, dass Burpees halt wirklich, die gehen am Anfang und die exponentiell werden die schwieriger, ja. Finde ich zum Beispiel. Also
2: nach
1: die,
2: 10 bist du mal...
0: Aha, das also, geht. Gut, ab 10 finde ich, ich hätte gesagt, ab 3 ist es
1: mir schon... Find, das geht schon so, aber das wird exponentiell schwieriger für mich.
0: Ja, einfach. Das ist Wahnsinn.
1: Und dann irgendwann ist es nur noch am Boden legen. Und langsam aufstehen.
0: Ja, genau.
1: Also das ist dann so.
0: Das kenne ich auch von diesen Hitworkern. So, und jetzt eine Minute Burpees und ja, nach 20 genau. Sekunden bin ich so, okay, ich lege mich jetzt einmal hin und schau mal, was passiert.
2: Vielleicht komme ich.
1: Also ich glaube, die Kniebeugen waren ein okayes Maß an, ja. Schwierigkeit. Da wird jetzt ein bisschen gedehnt und gelockert. Boah. Ja, und passt. Monatschallenge eingelöst. Hoffen, es hat Spaß gemacht für euch. Und
0: das ist das Wichtigste.
1: Gehen ins Wochenende und wir, wenn ihr wollt, sehen uns morgen und übermorgen beim 886 Tattoo Festival beim Wasserschloss in Kottingbrunn. Dort sind wir die beiden Tage vor Ort. Es gibt dort das 886 Tattoo Gather im Rahmen des Tattoo Festivals, wo sich 100 den Bock auf Rock stechen lassen. Allein das kann man sich schon aussehen. Das
2: man
1: wird sicher
2: kann
1: lustig.
2: Auch dort Kniebeugen machen, wenn man Lust hat.
1: Kniebeugen machen. Ansonsten ja. Die Möglichkeit für Walk-In-Tattoos. Es gibt Tattoo-Contests. Es gibt viele Artists, die man zuschauen kann. Aussteller, Essen, Trinken, alles mit dabei. Also wir freuen uns drauf, euch dort zu sehen dieses Wochenende. Jetzt einmal, der Weg in den Freitag. Gratulation an euch zwei noch einmal.
2: Dankeschön. Ein humpelnder Weg. Dankeschön.
1: Schönen Freitagvormittag, Leute. Viel Spaß mit 886. Für dich.

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1: Na, heute wird's heiß. Die Temperaturen, die erreichen heute bis zu 35 Grad maximal. Außerdem ist heute viel Sonne mit dabei. Am Nachmittag, da kommen zwar ein paar Wolken mit dazu, die sollten aber weitgehend harmlos bleiben. Am Wochenende dann, also Samstag und Sonntag, da wird's dann immer heißer. Morgen bei bis zu 37 Grad mit viel Sonne. Am Nachmittag, da können aber morgen auch immer wieder Gewitter durchziehen. Regenschauer sind da auch immer wieder mit dabei. Und ähnlich läuft dann auch der Sonntag. Da gehen sich bis zu 35 Grad aus mit viel Sonnenschein und hier und da ein paar kleineren Regenschauern. Es ist 9.51 Uhr und damit kommen wir zu den Nachrichten und zu Alexander Fekonia.
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3: Die für heute geplanten Gespräche zwischen den USA und dem Iran in der Schweiz sind abgesagt. Wann sie stattfinden, ist noch offen. US-Vizepräsident J.D. Vance rechnet aber damit, dass sie am Wochenende starten. Das bereits unterschriebene Abkommen der USA und dem Iran ist aber trotzdem positiv für Österreich. Es dürfte die heimischen Energiepreise künftig weiter drücken. Der Energiepreisindex ist im Mai gegenüber April ohnehin schon um 2,2% gesunken. Tag 2 beim EU-Gipfel heute in Brüssel und da geht's vor allem um die Finanzen, konkret um das geplante 2 Billionen schwere EU-Budget. Österreichs Bundeskanzler Stocker ist das zu hoch, er drängt auf ein deutlich kleineres Budget, um auch unser Land nicht finanziell zu belasten. Einig ist sich die Union aber beim Thema Russland, die Wirtschaftssanktionen gegen den Kreml wurden gestern um 12 Monate verlängert. Mit bis zu 35 Grad erwartet uns heute der bisher wärmste Tag des Jahres und die sogenannten Wüstentage gehen in den kommenden Tagen weiter, also Tage, an denen es 35 oder mehr Grad hat. Eine neue Studie der MedUni Wien zeigt, ab 27 Grad lässt die Konzentration nach, ab 30 Grad passieren mehr Unfälle. Die Arbeiterkammer will deswegen gesetzliche Grenzen für die Arbeit bei Hitze und verpflichtende Pausen, wenn es zu heiß ist. Und kaum fertig und schon wieder kaputt ist der Lincoln Memorial Reflecting Pool in Washington, den US-Präsident Trump aufwendig um fast 15 Millionen Dollar renovieren hat lassen. Weniger als 2 Wochen, nachdem der Pool fertiggestellt wurde, ist die frische Farbe bereits vom Grund abgeblättert und hat sich im Wasser verteilt.
1: Danke, Alexander. 9.53 und damit machen wir noch einen Blick auf die Straßen und da habe ich gute Nachrichten, da schaut es nämlich aktuell ganz gut aus. Ihr solltet ohne größere Probleme vorankommen. Eine gute und vor allem sichere Fahrt.
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12: Und das ist der Start in euren Freitagvormittag hier auf 88.6. Es ist schon wieder kurz vor 10 und damit ist irgendwo ja auch schon wieder das Wochenende in Sicht. Ich meine, ich gönn's euch auf jeden Fall voll, falls ihr da heute schon ein bisschen früher reinstarten könnt. Aber so oder so, ich freue mich auf jeden Fall, dass ihr heute auch wieder mit am Start seid. Und ich würde sagen, wir gehen's jetzt auch schon wieder direkt an. Und zwar in dieser Stunde unter anderem mit Billy Talent, Johnny Cash und Nickelback. Und den Anfang, den machen jetzt Green Day. Brainstew. Schönen Vormittag.

0: Rockstar.
1: Nickelback und Rockstar auf 88.6. Heute am 19. Juni. Und da feiern wir nicht nur die Tatsache, dass heute schon wieder Freitag ist. Wir feiern außerdem... Brian Welch, auch bekannt als Head, feiert heute seinen 56. Geburtstag und wir feiern da natürlich ordentlich mit. Gründungsmitglied und Gitarrist von Korn, Head Brian Welch. Heute zum Geburtstag, jetzt hier auf 88.6, Korn. Got the life. Let's rock.

0: der Fratellis. Charles Oettinger auf 88.6 heute am Freitagvormittag. Es ist 10.12 Uhr am 19. Juni und weiter geht's jetzt direkt mit The Man in Black, Johnny Cash, Ring of Fire. Let's rock.
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3: Ja, wir starten mit heute heiß in ein teilweise noch heißeres Wochenende. Heute da erreichen die Temperaturen zwischen 28 und 35 Grad. Außerdem ist heute viel Sonne mit dabei und ähnlich geht es dann auch, ja, das ganze Wochenende weiter.

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0: mit Metallica, The Unforgiven, durch euren Vormittag heute am Freitag, der 19. Juni heute. Und wir haben wirklich lang drauf gewartet und morgen geht's endlich los.
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0: Ja, ich bin fast schon ein bisschen nervös, wenn ich dran denke. Es wird so, so cool. Das 88.6 Tattoo-Festival steht in den Startlöchern und damit natürlich auch das 88.6 Tattoo-Gather. Im Wasserschloss in Kottingbrunn, da dreht sich dieses Wochenende alles um die allercoolsten Tattoos. Mit dabei nationale und internationale Aussteller, Walk-In-Möglichkeiten, Foodtrucks und. Und Tattoo-Gather, ihr wisst, was das heißt, 100 von euch kriegen ein ganz besonderes Tattoo, und zwar unseren legendären 88.6 Bock auf Rock Ziegenbock, den Peter Cornelius. Und das trifft sich aber auch aus einem anderen Grund ganz gut. Heute in einer Woche, nämlich am 26. Juni, da heißt es wieder You Wear It, We Play It. Der 88.6 T-Shirt-Tag steht wieder an. Heißt, ihr schickt uns am Freitag nächste Woche ein Foto oder Video von euch in eurem liebsten Bandshirt und dazu direkt noch eine Sprachnachricht, in der ihr uns erzählt, welchen Song dieser Band ihr euch wünschen würdet. Wir spielen euch dann genau diesen Song bei uns im Radio. Aber natürlich gibt's auch diesmal wieder Joker. Als Joker gelten auch bei diesem T-Shirt-Tag wieder eure 88.6 Leiberl und natürlich auch das legendäre Bock auf Rock-Tattoo. Genau das, was sich 100 von euch morgen und übermorgen direkt tätowieren lassen. Die Astrid zum Beispiel, die hat genau diesen Joker das letzte Mal auch schon benutzt.
2: Ich bin gerade auf der Steiermark. Ich habe als Joker heute den Bock auf Rock-Tattoo und ich wünsche mir für den Toten Hosen Astrid spielen.
0: Ja, wir sagen drauf, Astrid, das machen wir. Die Toten Hosen jetzt auf 88.6. Auswärtsspiel.

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3: 10.50 Uhr und heute ist es heiß. Die Temperaturen, die erreichen heute noch bis zu 35 Grad maximal. Außerdem ist heute viel Sonne mit dabei. Am Nachmittag, da kommen zwar hier und da Wolken mit dazu, die sollten aber weitgehend harmlos bleiben. Der 88.6 Wettertrend. Ja, am Wochenende, also Samstag und Sonntag, da wird es dann immer heißer. Morgen bei bis zu 37 Grad mit viel Sonne. Am Nachmittag, da können morgen aber auch wieder Gewitter durchziehen. Regenschauer sind da außerdem mit dabei. Ähnlich läuft dann der Sonntag übermorgen. Da gehen sich auch wieder bis zu 35 Grad mit viel Sonnenschein aus. Und hier und da sind aber auch wieder ein paar kleinere Regenschauer mit dabei. Es ist 10.51 Uhr und damit kommen wir zu den Nachrichten und zu Hannes Haab.
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5: Müll im Wald ablagern ist verboten. Selbst Grünschnitt darf nicht ins Grüne gekippt werden, weil es kommen Pflanzen und Samen in den Wald, die da nicht hingehören. Noch schlimmer sind die Folgen, wer Rest- oder Sperrmüll im Wald hinterlässt, weil das beispielsweise das Wasser verunreinigen kann, sagen uns die Bundesforste. Wer abgelagerten Müll im Wald entdeckt, kann das der jeweiligen Gemeinde melden. Ein Wiener Motorradfahrer hat sich gestern eine Verfolgungsjagd mit der Polizei geliefert. Der Mann ist statt der erlaubten 70 mit über 140 km/h unterwegs gewesen. Die Polizisten haben bei Maria Ansbach im Bezirk St. Pölten den Biker verfolgt. Daraufhin ist der 21-Jährige im Ortsgebiet mit über 110 km/h davon gerast. Die Polizei hat dem Mann den Probeführerschein abgenommen. Fürs Motorrad hatte er übrigens keinen. Die für heute geplanten Gespräche zwischen den USA und dem Iran in der Schweiz sind abgesagt. Wann sie stattfinden, ist noch offen. US-Vizepräsident J.D. Vance rechnet aber damit, dass sie am Wochenende starten. Das bereits unterschriebene Abkommen der USA und dem Iran ist aber trotzdem positiv für Österreich. Es dürfte die heimischen Energiepreise künftig weiter drücken. Der Energiepreisindex ist im Mai gegenüber April ohnehin schon um 2,2% gesunken. Bis zu 50 Euro am Tag für einen Ausflug in die Lagunenstadt Venedig. Die Pläne des neuen Bürgermeisters sorgen derzeit für Diskussionen. Mit der Gebühr sollen die Besuchermassen gesteuert werden. Das eingenommene Geld soll aber auch die Kosten des Tagestourismus finanzieren. Allein im Vorjahr hat Venedig mit der bisherigen Gebühr über 5 Millionen Euro eingenommen.
3: Danke dir, Hannes. 10.53 Uhr ist es und damit machen wir noch einen Blick auf die Straßen und da sind wir in Vorarlberg. Auf der L188 braucht ihr aktuell in Richtung Bludenz vor St. Anton 20 Minuten länger wegen einer Baustelle. Wo es geht, eine gute und vor allem sichere Fahrt.
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15: So ist es. Und wir sind schon wieder mitten in eurem Vormittag hier auf 88.6. Heute Freitag, der 19. Juni. Und unter uns, in ein paar Minuten gibt es was zu gewinnen. Also wirklich, bleibt dran. Und wir gehen es jetzt aber auch musiktechnisch wieder ordentlich an. Jetzt mit Deep Purple. Smoke on the Water. Let's rock.

0: sehr passend bei dem Wetter. The Boys of Summer auf 88.6 heute am Freitagvormittag. Es ist 11.06 Uhr und jetzt gibt's was zum Gewinnen.
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0: So cool, Rock. Der Freitagvormittag auf 88.6 mit den Red Hot Chili Peppers und Otherside. Es ist 11.16 Uhr und damit machen wir einen kurzen Blick in die Heimat. Rot-Weiß-Rock, wie er cooler kaum sein könnte.
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0: Die Glue Crew. Und ja, die feiern heute Release von ihrer neuesten Single. Ein kleiner, aber feiner Vorgeschmack aufs neue Album, das dann im Herbst rauskommt. Und auch live ist die Glue Crew wirklich ein Wahnsinn. Davon könnt ihr euch aber im Oktober direkt selbst überzeugen. Am 16. Oktober nämlich, da gibt's die große Release-Show in Salzburg. Und hier sind sie auch schon, die Glue Crew, jetzt auf 88.6 und zwar mit ihrer brandneuen Single. Aber die sollen sie am besten gleich selbst vorstellen.
2: Hi, wir sind die Glue Crew aus Salzburg. Viel Spaß mit unserer neuen Nummer Sommer.

0: Lieber Bernhard, die Frage heute ist, wie finanzieren sich eigentlich Privatradios so wie 88.6? Antwort A, über die Einnahmen der Rundfunkgebühren. Antwort B, über diverse Spenden. 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
1: Work. 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
4: Ja, wir starten heiß in ein teilweise noch heißeres Wochenende. Heute da erreichen die Temperaturen zwischen 28 und 35 Grad. Außerdem ist heute viel Sonne mit dabei. Ähnlich geht's dann auch, ja, morgen und übermorgen weiter. Das ganze Wochenende wird

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0: Flogging Molly, Devil's Dance Floor auf 88.6, heute am Freitag, der 19. Juni. Es ist 11.37 Uhr und vielleicht schickt man euch ja bald den Badka vorbei.
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0: Ja, falls euch der Zirkus genauso taugt wie unserem Badka, da seid ihr bei uns an genau der richtigen Adresse. Es ist wieder Zeit für die 88.6 Zirkus Challenge. Heißt, ihr könnt euch ganz einfach auf unserer Homepage radio88.6.at anmelden und mit bisschen Glück schicken wir euch einfach den Badka vorbei, damit ihr ihm zeigen könnt, wie zirkustauglich ihr seid. Zeigt dem Badka eure Kunststücke und vielleicht sichert ihr euch damit direkt einen Luxusfamilientagesaufenthalt in der Sonnentherme Lutzmannsburg. Heute haben wir den Badka nach Neunkirchen geschickt und Badka, du bist ja schon die ganze Woche im Einsatz. Ich finde, du hättest auch schon einen Gewinn verdient.
2: Das finde ich auch. Immerhin mache ich mich schon die ganze Woche da zum Clown mit meiner wunderschönen Regenbogenperücke und mit meinem Aquariumhemd und mit meiner roten Clownnase. Ich bin heute in Neunkirchen und zwar bei der Susi. Hi.
3: Hi.
2: Susi, was ist über dich persönlich zu sagen?
3: Ich habe zwei wunderbare Kinder, einen Sohn mit 14, eine Tochter mit 11.
2: Und da sind sie wunderbar noch?
3: Ja, noch. Schauen wir mal, wie lange. Es fängt schon ein bisschen an. Aber ich mache Holzklopfen, momentan geht es noch. Ich bin aus Neunkirchen, arbeite in Wien.
2: Was arbeitest du, wenn ich fragen darf?
3: Ich arbeite in einem Ingenieursbüro als Teamassistentin.
2: Hast du viel mit Zahlen zu tun, oder?
3: Ja, Zahlen, Mitarbeiterdaten, ganz geheime Sachen.
2: Oh, ja. Okay. Da gibt es diesen Spruch, mein Job ist so geheim, ich weiß selber nicht, was ich mache.
3: Richtig, das trifft es hundertprozentig. Ja.
2: Was ist dein Kunststück, das du mir vorzeigen wirst? Hat es irgendwas mit Zahlen zu tun oder ist es geheim?
3: Ja, es ist so geheim.
2: Das dass wir es nicht spielen können.
3: Genau, das kann ich euch jetzt gar nicht verraten. Mein Kunststück ist, ich werde meinen Daumen teilen.
2: Deinen Daumen teilen, genau. Okay. Ich werde dich jetzt ankündigen, wie ein Zirkusdirektor in der Manege. Mhm. Ich nehme jetzt auch wieder meine Clownnase drauf.
4: Meine Damen und Herren, ich präsentiere die großartige Susi aus Neunkirchen, die auf irgendeine Art ihren Daumen teilen wird. Manege frei!
3: Man nehme seine Hände, winkel die Daumen ab, dann legt man den Zeigefinger drüber und auf magische Weise...
2: Alter, das ist aus dem Kindergarten.
3: Ah, das ist super.
2: Das reicht mir nicht.
3: Das reicht dir nicht. Oi.
2: Nein, Pippi Langstrumpf kennst du?
3: Ja.
2: Du springst auf einem Bein und singst Hey Pippi Langstrumpf.
3: Ist gut, links oder rechts? Oder?
2: Ist mir wurscht.
3: Hey Pippi Langstrumpf, drari, drara, dra, hopsasa. Hey Pippi Langstrumpf, bis weiter geht, weiß ich nicht.
2: Die macht, was ihr gefällt.
3: Ah, ja, genau.
2: Weißt du, was du machst?
3: Ja, was denn?
2: Du fährst mit deinen Kindern in die Therme.
3: Oh, super, danke schön. Cool, die werden sich freuen.
2: Ich wünsche euch viel Spaß.
3: Dankeschön.
2: Der Trick war schlecht.
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3: Ja, der Freitag heute ist und bleibt weiterhin ziemlich heiß. Die Temperaturen, die erreichen heute noch bis zu 35 Grad maximal. Außerdem ist heute viel Sonne mit dabei. Am Nachmittag, da kommen zwar ein paar Wolken mit dazu, die sollten aber weitgehend harmlos bleiben. Am Wochenende dann, also Samstag und Sonntag, da wird es dann immer heißer. Morgen am Samstag bei bis zu 37 Grad mit viel Sonne. Aber am Nachmittag auch hier und da mit ein paar Gewittern. Am Sonntag, da gehen sich bis zu 35 Grad aus mit viel Sonnenschein und hier und da auch wieder ein paar kleineren Regenschauern. Es ist 11.52 Uhr und damit kommen wir zu den Nachrichten und zu Hannes Haab.
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5: Rohöl ist in den vergangenen 9 Tagen um fast ein Fünftel billiger geworden. An den Zapfsäulen in Österreich merkt man davon aber kaum etwas. Diesel ist nur um 4,6% günstiger geworden, Benzin um 3,7%. Der ABÖ kritisiert das und spricht vom sogenannten Raketenfedern-Effekt. Steigen die Rohölpreise, werden sie sofort an die Autofahrer weitergegeben, sinken dann aber nur abgefedert, zeitversetzt. Die Ölkonzerne würden sich hier ein Körperlgeld verdienen, sagt der Autofahrerclub. Müll im Wald ablagern ist verboten, selbst Grünschnitt darf nicht ins Grüne gekippt werden, weil es kommen Pflanzen und Samen in den Wald, die da nicht hingehören. Noch schlimmer sind die Folgen, wer Rest- oder Sperrmüll im Wald hinterlässt, weil das beispielsweise das Wasser verunreinigen kann, sagen uns die Bundesforste. Wer abgelagerten Müll im Wald entdeckt, kann das der jeweiligen Gemeinde melden. Tag 2 beim EU-Gipfel heute in Brüssel und da geht's vor allem ums Geld. Konkret um das geplante 2 Billionen Euro schwere EU-Budget. Österreich ist das zu hoch und es will, dass die EU das Budget verkleinert, auch um unser Land nicht finanziell zu belasten. Einig ist sich die Union beim Thema Russland. Die Wirtschaftsstrafen gegen den Kreml wurden gestern um 12 Monate verlängert. Die Österreicherinnen und Österreicher geben immer mehr Geld für Körperpflege aus. Laut der Branchenplattform Kosmetik Transparent sind die Ausgaben im Vorjahr auf durchschnittlich 242 Euro pro Haushalt gestiegen, nach 237 Euro im Jahr davor. Insgesamt kaufen die Haushalte rund 205 Millionen Packungen Pflegeprodukte pro Jahr.
3: Danke, Hannes. Es ist 11.54 Uhr und damit machen wir noch einen Blick auf die Straßen und da sind wir in Wien. Da gibt es aktuell eine Sperre auf der Floridsdorfer Brücke. Grund dafür ist ein Feuerwehreinsatz. Ausweichen könnt ihr über die Nordbrücke. Weiter nach Vorarlberg. Immer noch 30 Minuten länger dauert es auf der L188 in Richtung Bludenz vor St. Anton. Grund dafür ist eine Baustelle. Und der Florian hat sich auch gemeldet.
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3: Geblitzt wird in der Westausfahrt kurz vor der OMV. Danke dir fürs Melden. Eine gute und vor allem sichere Fahrt.
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3: Ja, Freitag ist gleich 12 Uhr und damit ist es natürlich wieder allerhöchste Zeit für zwei sensationelle Live-Nummern am Stück. Euer 88.6 Mittags-Mini-Konzert gibt es immer Montag bis Freitag. Und heute am Freitag, da feiern wir pünktlich zum Start ins Wochenende einen der ganz, ganz Großen. Gestern am Donnerstag, da ist er knackige 84 Jahre alt geworden. Mein persönlicher Lieblingsbeatle, Sir James Paul McCartney. Und ich sag's euch, für 84 schaut er noch verdammt gut aus. Und ja, wie könnten wir Paul McCartney mehr würdigen als mit zwei Live-Nummern am Stück? Euer 88.6 Mittags-Mini-Konzert. Heute mit Paul McCartney und Can't Buy Me Love. Direkt nach Live and Let Die. Let's rock.

0: absolut legendär, das Mittags-Midi-Konzert heute. Ich meine, ganz ehrlich, geht's noch cooler? Paul McCartney, Live and Let Die, direkt nach Can't Buy Me Love. Aber was sagt ihr dazu? Herbert?
1: Jawohl, das ist ein geiler Start ins Wochenende. Paul McCartney, Legend. Geil, geil, so rockt das Leben.
0: Ja, so muss es sein. Karl hat sich auch gemeldet, schreibt, jawohl, geil, und dann ganz viele Rockhand-Emojis. Ja, Leute, so muss es sein. Euer Mittags-Mini-Konzert war das hier auf 88.6. Schaltet am Montag wieder ein, wie gewohnt, gegen 12 zum Mittag, euer 88.6 Mittags-Mini-Konzert.
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30 Seconds to Mars auf 88.6 heute am Freitag. Es ist 12.12 Uhr und damit geht's auch jetzt schon direkt weiter. Und zwar mit Trapped, Headstrong. 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
7: Ja, wir starten mit heute in ein heißes Wochenende. Teilweise wird es sogar noch heißer als heute. Heute erreichen die Temperaturen zwischen 28 und 35 Grad. Außerdem ist viel Sonne mit dabei. Und ja, wie gesagt, ähnlich geht es dann auch am Wochenende weiter. Das ganze Wochenende über wird sehr, sehr heiß. Morgen bei bis zu 37 Grad. Und am Sonntag, da gehen sich maximal 35 Grad aus. Auch wieder mit viel Sonne. Und am Nachmittag, da sind morgen und übermorgen stellenweise Regen und Gewitter mit dabei. Es ist 12.21 Uhr und damit machen wir noch einen Blick auf die Straßen. Und da sind wir in Vorarlberg auf der L188. Braucht ihr immer noch in Richtung Bludenz vor St. Anton 20 Minuten länger wegen einer Baustelle. Los geht eine gute und vor allem sichere Fahrt.
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0: Jean Bon Jovi, Blaze of Glory auf 88.6 heute am Freitag. Mittlerweile eh schon wieder am frühen Nachmittag, es ist 12.34 Uhr und am Dienstag, da steht's endlich wieder an.
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1: Ja, die Temperaturen, die erreichen heute noch bis zu 35 Grad maximal. Außerdem ist dann noch viel Sonne mit dabei. Am Nachmittag, vor allem am späteren Nachmittag, kommen aber ein paar Wolken mit dazu. Die sollten aber weitgehend harmlos bleiben. Am Wochenende dann, also Samstag und Sonntag, da wird es dann immer heißer. Morgen am Samstag bei bis zu 37 Grad mit viel Sonne. Am Nachmittag, da können aber auch morgen wieder Gewitter durchziehen. Regenschauer sind da außerdem mit dabei. Ähnlich läuft dann auch der Sonntag übermorgen. Da gehen sich bis zu 35 Grad aus, auch wieder mit viel Sonnenschein. Aber hier und da auch ein paar kleineren Regenschauern. Es ist 12.50 Uhr und damit kommen wir zu den Nachrichten und zu Hannes Haab.
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3: Bei der derzeitigen Hitzewelle die kommenden Tage ist es wichtig, sich vor der Sonne zu schützen. Die gute Nachricht bei Sonnencremen ist, die Mehrheit der Produkte schützt gut, zeigt der aktuelle Test des Vereins für Konsumenteninformation. Von den 22 getesteten Produkten sind 5 durchgefallen. Alle Infos gibt's unter vki.at. Rohöl ist in den vergangenen 9 Tagen um fast ein Fünftel billiger geworden. An den Zapfsäulen in Österreich merkt man davon aber kaum etwas. Diesel ist nur um 4,6% günstiger geworden, Benzin um 3,7%. Der ABÖ kritisiert das und spricht vom sogenannten Raketenfedern-Effekt. Steigen die Rohölpreise, werden sie sofort an die Autofahrer weitergegeben, sinken dann aber nur abgefedert, zeitversetzt. Die Ölkonzerne würden sich hier ein Körperlgeld verdienen, sagt der Autofahrerclub. Die Polizei in St. Pölten hat einen Exhibitionisten festgenommen. Der 34-Jährige soll mehreren Mädchen am Bahnhof Neulenkbach bzw. während einer Zugfahrt seinen Penis gezeigt haben. Der Mann hat die Taten schon teilweise gestanden und wurde in die Justizanstalt St. Pölten gebracht. Online-Shops müssen seit heute einen Widerrufsbutton haben. Damit sollen Kundinnen und Kunden Online-Geschäfte genauso einfach rückgängig machen können, wie sie abgeschlossen wurden. Die EU-weite Regel gilt für alle Verträge, die man mit Unternehmen online abschließen kann und für die es auch ein gesetzliches Widerrufsrecht gibt.
1: Danke dir, Hannes. Es ist 12.51 Uhr und damit machen wir noch einen Blick auf die Straßen und da sind wir in Wien. Da hat uns der René was gemeldet. Die Floridsdorfer Brücke ist aktuell gesperrt. Grund dafür ist ein Feuerwehreinsatz. Ausweichen können die über die Nordbrücke. Weiter nach Vorarlberg. 15 Minuten länger dauert es hier auf der L188 in Richtung Bludenz vor St. Anton. Grund dafür ist eine Baustelle und...
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1: Der Peter hat einen gesehen auf der A1 in Richtung Salzburg, kurz vor St. Valentin. Danke dir fürs Melden. Eine gute und vor allem sichere Fahrt.
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1: Ja, ganz genau so ist es. Und damit wünsche ich euch einen wunderschönen Freitag hier auf 88.6, der 19. Juni. Und ich würde sagen, in ein paar Minuten, da schauen wir mal, was sich heute in der Früh so in der Timpeltime getan hat. Spoiler, es war unfassbar lustig. Aber jetzt starten wir jetzt mal rein. Und zwar mit Wallbeats von Ivy.

0: Mit Boston und More Than a Feeling durch euren Freitag hier auf 88.6. Und heute in der Früh, da war es an der Zeit für die letzte Monatschallenge von Timpelreim die Wörter rein. Also so wie es bisher gelaufen ist. Nach der Sommerpause ändert sich ja dann was. Aber diesmal, da haben Sarah und Mike sich noch der Challenge gestellt. Und diesmal, da war das wirklich ein Wahnsinn, bis zu deppert. Aber spulen wir ein bisschen zurück, nochmal von vorne. Mike und Sarah, die haben sich heute ein paar Mini-Challenges stellen müssen. Nämlich eine Menschenkettengirlande aus Papier schneiden, das hat der Mike machen müssen. Einen Faden in eine Nadel bekommen, war die Aufgabe von der Sarah. Wäsche mit einer Hand zusammenlegen, das hat der Mike versucht. Ein Kartenhaus bauen, das ist an die Sarah gegangen. Und ein Kinderpuzzle mit 49 Teilen abwechselnd Stück für Stück zusammenbauen, das haben die beiden gemeinsam machen müssen. Klingt zwar jetzt eigentlich nicht allzu schwer, aber da gab es natürlich einen Haken. Mike und Sarah, die durften während der gesamten Challenge, und jetzt kommt's, nicht lachen. Pro Lacher haben sie 20 Kniebeugen machen müssen und das ist schon ziemlich arg ausgegangen. Also Endstand war 22 Lacher für den Mike, sprich 440 Kniebeugen und dann 31 Lacher für die Sarah. Also insgesamt 620 Kniebeugen. Bist du deppert? Timpel, Lisa und Kinga, die haben sich aber dann im Endeffekt darauf geeinigt, dass die Kniebeugen fair aufgeteilt werden und damit waren es pro Person stolze 265 Kniebeugen. Bist du narrisch? Hör mal rein.
1: Jetzt biegen sich die Mundwinkel leicht nach oben. Das ist als Lachen gewertet worden.
2: Nein,
1: erster Verschnitt und gleich der zweite Lacher mit dabei und der dritte Lacher. Sensationell. Wie man es aus diversen Filmen kennt. Ein guter Spuck.
2: Der Faden hat mittlerweile 8 Fäden.
1: Ein guter Spuck benässt den Puck, wie man so schön sagt. Ich lasse mich selber lachen. Der letzte Sturm, um ins Loch zu kommen.
2: Stefan, was ist das für eine unnötige Aufgabe eigentlich? Ich zucke es so aus, ich halte es nicht aus.
1: Aber auch das scheint ihm nicht unbedingt eine Hilfe zu sein.
3: Sag mal diese Bluse.
1: Mike Hornig, also jetzt hier in einer schwierigen Situation.
3: Was ist das für ein Blödsinn?
1: Er versucht jetzt zu fragen, reicht es, wenn ich statt einem Tor zu schießen den Ball ins Out schmeiße? Und die Antwort ist natürlich, nein, das gilt natürlich nicht.
2: Ich möchte mich selbst auslachen und ich kann nicht.
1: Wie einst ein berühmter Baumeister aus Wien gesagt hat, look my mousy, this is our housey. Und Sarah Steiners Frust reicht von Linz bis Rust.
3: Und das Haus ist eingestürzt.
1: Und über den Rustwitz sind die beiden Häuser gleich wieder eingestürzt, haben sich vor Lachen am Boden gelegt.
2: Wie geht das? Warum? Zeig mich selber zum
1: Langbart. So, Mike Hornig jetzt wild am Wühlen. Wühlmaus Mike, wie wir ihn nennen. Und er. Natürlich muss man sagen, die Freude darüber, ein Puzzle für Sechsjährige zu schaffen, ist fast schon etwas traurig.
2: Pferdekopf, schau.
3: Du glaubst, ist das ein Pferd, gell?
2: Ja, aber rechts unten ist die Karotte, oder?
1: Klobeugen bei Mike Hornig. Sarah Steiner, eine halbwegs bessere Form, muss ich sagen. Jetzt stört er sich schon ein Speibkübel bereit.
3: Nein, der muss da weg, der stört mich. 6, 7, 8.
1: Es geht tiefer, Mike. Es
3: 9,
1: geht tiefer.
3: 10, haha, ja.
2: Tiefer geht's immer, gell?
1: So. 3, 2, 1 und die ersten 265 sind absolviert. Sarah, ihr schwer im Kampf. 40 sind quasi 2x20. Das sind 4x10, das ist eigentlich fast nichts mehr.
2: Ja, hörst du, ich mach's eh. Tschüss.
1: 3, 2, 1 und dann noch einer und die letzte.
0: Ja! So deppert, also die Challenge, die war wirklich nicht ohne. Haben sie aber ordentlich durchgezogen. Wirklich Hut ab, ich glaube, ich wäre schon dreimal gestorben. Aber ich bin schon gespannt, wie es dann nach der Sommerpause weitergeht. Bei Timpelreim, die Wörter rein.

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8: Ja, wir starten heiß in ein teilweise sogar noch heißeres Wochenende. Heute erreichen die Temperaturen zwischen 28 und 35 Grad maximal. Außerdem ist viel Sonne mit dabei. Ähnlich geht es dann auch das ganze Wochenende weiter. Also es wird wieder sehr, sehr heiß. Morgen bei bis zu 37 Grad. Am Sonntag, da gehen sich maximal 35 Grad aus. Sowohl morgen als auch übermorgen wieder mit viel Sonne. Nur am Nachmittag, da sind das ganze Wochenende über stellenweise Regen und Gewitter mit dabei. Es ist 13.23 Uhr und damit machen wir noch einen Blick auf die Straßen. Und wir starten in Niederösterreich. A1 Richtung Salzburg zwischen Hagen und St. Valentin. Da gibt es aktuell eine Sperre nach einem Fahrzeugbrand. Hier braucht ihr aktuell 25 Minuten länger. Weiter nach Salzburg. A10 Richtung Villach. Da ist kurz vor Pass Lueck der Ofenauer Tunnel gesperrt. Rechnet hier mit 15 bis 20 Minuten mehr. Oberösterreich. In Linz braucht ihr 20 Minuten länger auf der A7 Richtung A1 ab der Hafenstraße. Und in Tirol, da schauen wir auf die A13 Richtung Innsbruck, ist bei Brenner Nord im Baustellenbereich nach einem Unfall die Überholspur gesperrt. Wo es geht, eine gute und vor allem sichere Fahrt.
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0: mit Joe and Jet, I Love Rock'n'Roll durch euren Freitag heute. Und er ist schon im Studio.
1: Halli, hallo.
0: Hallo, Jakob.
1: Servus, grüß dich.
0: Gut, dass du das.
1: Danke dir, ich fühle mich fantastisch auch.
0: Du hast ein bisschen Rückenschmerzen, gell?
1: Bisschen, ja.
0: Vielleicht habt ihr ja Tipps für den Jakob. Der
1: hat am Boden.
0: Nicht mehr, du bist jetzt kurz aufgestanden. Ist es eher der obere oder der untere Rücken?
1: Der untere Rücken.
0: Ja?
1: Verdammt weh, ja.
0: Vielleicht habt ihr ja Tipps für den Jakob. WhatsApp 0676 83 88 6100. Aber duellst durch und ich wünsche euch einen wunderschönen Nachmittag mit dem Jakob.
1: Ganz genau, da starten wir gleich rein mit unserem Doppelkick und ja, und dann durch am Freitag und Richtung Wochenende, würde ich sagen.
0: Du hast schon wieder sehr coole Nummern mit dabei im Doppelkick.
1: Absolut, mega Nummer heute dabei.
0: Ich wünsche euch einen schönen Nachmittag mit dem Jakob. Lasst euch jetzt aber noch Muster. Hysteria. Let's rock.

0: Gavin DeGraw, I Don't Want To Be für euren Freitagnachmittag hier auf 88.6. Es ist 13.51.
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0: Wir schauen aufs Wetter und da heute viel Sonnenschein. Jetzt am Nachmittag allerdings dann stellenweise nicht mehr ganz so ungetrübt. Da ziehen jetzt dann auch Quellwolken auf und durch, auch Regen und Gewitter da möglich, vor allem in Vorarlberg, Tirol und auch Oberkärnten bei Temperaturen meist zwischen 28 und 35 Grad. Der Samstagmorgen dann sogar noch wärmer, besonders in Wien, dazu ist es oft auch schwül, hier und da regnet es wieder, wird aber nicht allzu schlimm, der Morgen bei Werten von bis zu 37 Grad im Tagesverlauf.
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5: Kinder und Tiere neben Auto zurücklassen, auch nicht kurz. Die Warnung aktuell von den Autofahrerclubs mitten in der ersten Hitzewelle des Jahres. Denn schon bei 25 Grad Außentemperatur kann es im Inneren des Autos binnen Minuten 35 Grad bekommen. Bei 30 Grad sogar 50 bis 80 Grad warnt der ÖAMTC. Wer sieht, dass ein Kind oder Tier offensichtlich in Lebensgefahr ist, darf laut den Autofahrerclubs übrigens auch die Scheibe einschlagen, ohne rechtliche Konsequenzen. In der Gemeinde Attersee am Attersee hat die Polizei gestern Vormittag einen Alkolenker aus dem Verkehr gezogen. Der Mann war stark betrunken, hat einen Alkovortest gezeigt. Den Test am Alkomaten hat der Mann verweigert und stattdessen einen Schluck aus der Wodkaflasche genommen. Die Rettung hat den 56-Jährigen ins Spital gebracht. Später hat sich herausgestellt, dass ihm die Polizei zwei Tage zuvor den Führerschein wegen Alkohol am Steuer schon abgenommen hat. Im Prozess gegen Magna-Gründer Frank Stronach könnte es in Kanada heute noch ein Urteil geben. Drei Frauen werfen dem Austro-Kanadier sexuelle Übergriffe vor. Diese Vorwürfe reichen fast 50 Jahre zurück. Stronach bestreitet alle Vorwürfe. Erderwärmung, Artensterben, Wasserverbrauch. Die reichsten 10% der Menschen auf der Welt richten die meisten Umweltschäden an. Die Umwelt- und Klimaschäden etwa durchs Fliegen im Privatjet belaufen sich dabei auf 1,5 bis 5 Billionen Euro. Das haben Forscher aus den Niederlanden und England berechnet.
0: Danke dir, Hannes Haab, für das Nachrichten-Update. Und damit schauen wir natürlich auch noch auf die Straßen. 13.53 ist es und dann nach Niederösterreich, wo es ein Plus gibt von etwa 25 Minuten auf der 1 Richtung Salzburg zwischen Haag und St. Valentin. Da gibt es auch eine Sperre nach einem Fahrzeugbrand. In Salzburg dauert es länger bzw. ist gesperrt der Ofenauer Tunnel auf der 10 Richtung Villach, kurz vor Passluig. Und in Oberösterreich in Linz dauert es ebenfalls länger, plus 20 Minuten. Da auf der A7 der Zeitverlust Richtung A1 ab der Hafenstraße und in Tirol auf der A13 Richtung Innsbruck bei Brenner Nord im Baustellenbereich ist die Überholspur gesperrt nach einem Unfall und auch da baut sich Stau auf. Sonst geht's aber voran. Das nächste Update von den Straßen bei uns dann wieder in knappen 30 Minuten. Bis dahin wünschen wir eine gute, aber vor allem sichere Fahrt.
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2: Yes, das jawohl, auf geht's, ab geht's und wir steil am 19. Juni auch heute wieder zum Start in den Nachmittag mit unserem Motivationsgenerator, dem 88.6 Doppelkick, wo es bei uns eure Powernummern gegen das Mittagstief da spielt, das oft entsteht um die Zeit. Denn jeder kennt's, aber nicht mit uns. Nein, wir spielen da jegliche Geschlauchtheit an die Wand. Heute einmal mit Bullet for my Valentine, Times Tears Don't Fall für den Herbert und im Anschluss Blue Sweets Hooked on a Feeling. Für die Anna jetzt im 88.6 Doppelkick am Freitag. Viel Spaß!

Lose It und Bullet from Bullet from a Valentine im 886 Doppelkick am Freitag, wenn wir es rauskriegen, worüber sich auch Markus, Karin und die Babsi freuen, wie die uns das per WhatsApp 0676 83 886 100 wissen lassen. Auch die Steff und der Kevin da mit am Start. Danke euch für die lieben Nachrichten und falls ihr da auch einmal den einen oder anderen Powersong im Kopf hättet, wo ihr glaubt, der könnte ganz gut passen in unseren Doppelkick am Nachmittag, dann gleich her damit. Das ebenfalls am besten per WhatsApp an die 0676 83 886 100. Der nächste Doppelkick dann am Montag wieder und immer von Montag bis Freitag gegen etwa 14 Uhr. Bei mir jetzt die Killers und im Anschluss auch gleich Guns N' Roses. Da in Kürze mit am Start. Das ist der 19. Juni. Schönen Nachmittag.

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5: Und da heute wieder viele Sonnenstunden am Programm. Jetzt am Nachmittag. Allerdings stellenweise nicht mehr ganz so ungetrübt. Da ziehen jetzt auch Quellwolken auf, dadurch auch Regen und Gewitter noch möglich. Vor allem in Vorarlberg, Tirol und auch Oberkärnten bei Temperaturen meist zwischen 28 und 35 Grad. Der Samstagmorgen dann sogar noch wärmer, vor allem in Wien dabei meist schwül. Vereinzelt auch da wieder Schauer möglich bei Höchstwerten von bis zu 37 Grad im Tagesverlauf. Schauen wir auch noch auf die Straßen und nach Salzburg, auf die A10 Richtung Villach. Da hat es zwischen Golling und Werfen gekracht, ein Unfall passiert, der ist dort gesperrt, auch ausweichen. Geht über die BR159, staubert sich dort aber auf. In Oberösterreich sind es plus 20 Minuten in Linz auf der A7 Richtung A1 ab der Hafenstraße. In Tirol ebenfalls 20 Minuten auf der A12 Richtung Bregenz vor Hallmitte staut es da. Und in Wien ist die Floridsdorfer Brücke aktuell gesperrt, ausweichen geht da über die Nordbrücke. Sonst aber geht's voran. Das nächste Update von den Straßen bei uns dann wieder in knappen 30 Minuten. Bis dahin wünschen wir eine gute Fahrt.
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Linkin Park, Crawling am 19. Juni hier auf 88.6. Da gleich auch Stained bei uns zu hören. Vorher aber jetzt gratulieren wir noch einmal Gründungsmitglied und Gitarrist von Korn, Brian Welch, der heute ja seinen 56er feiert und wir da schon den ganzen Tag die Ikone bei uns feiern. Und so auch eben jetzt noch einmal. Damit natürlich auch allen anderen, die im Land da heute Jahrestag haben, eine feine Zeit. Gebt's Gas und lasst es krachen. Genau das tun wir jetzt auch mit Korns Reward des Gas hier auf 88.6. Kommt gut.

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1: Und da heute viel Sonnenschein, meist auch vor blauem Himmel, nur im Bergland gibt es da ein paar Wolken, da kann es hier und da auch kurz regnen noch, wird aber nicht allzu intensiv. Meist bleibt es aber trocken bei Werten heute von bis zu 33 Grad. Der Samstagmorgen ähnlich, sogar noch wärmer ein bisschen, da vor allem in Wien hohe Temperaturen im Tagesverlauf können, aber auch Quellwolken dann entstehen, vor allem im Osten auch Gewittern dann kurz bei Höchstwerten von bis zu 38 Grad.
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2: Justizministerin Anna Sporrer will rund 500 Häftlinge früher aus den Gefängnissen entlassen, um die Justizanstalten zu entlasten, wie es heißt. Das sollen Häftlinge sein, die sich etwa bei Freigängen schon bewährt haben, Menschen mit Fußfessel, gefährliche Rückfalltäter oder auch Häftlinge, die wegen Sexual-, Terror- und schweren Gewaltdelikten verurteilt wurden, seien von der früheren Entlassung ausgeschlossen. Die Maturanten in Österreich haben auch heuer wieder abgeliefert. Die Matura ist für sie richtig gut gelaufen. Mindestens 98% sind nach den vorläufigen Ergebnissen mit der eingerechneten Jahresnote positiv. Österreichweit mussten in Mathe diesmal fast ein Zehntel der Maturantinnen und Maturanten eine Kompensationsprüfung ablegen, um auf ein genügend zu kommen. Für den ehemaligen FPÖ-Nationalratsabgeordneten Hans-Jörg Jennewein gibt es heute vor dem Landesgericht Wien 6 Monate. Er soll geheime Informationen an eine Journalistin weitergegeben haben. Das Urteil gilt noch nicht. Kinder und Tiere nie im Auto zurücklassen, auch nicht kurz. Die Warnung aktuell von den Autofahrerclubs mitten in der ersten Hitzewelle des Jahres. Denn schon bei 25 Grad Außentemperatur kann es im Inneren des Autos binnen Minuten 35 Grad bekommen. Bei 30 Grad sogar 50 bis 80 Grad, warnt der ÖMTC. Wer sieht, dass ein Kind oder Tier offensichtlich in Lebensgefahr ist, darf laut den Autofahrerclubs übrigens auch die Scheibe einschlagen, ohne rechtliche Konsequenzen.
1: Ich danke dir, Hannes Haab, für den Nachrichtenüberblick. Es ist 14.50, holen wir uns auch noch einen Überblick, wie es auf den Straßen vorangeht und schauen da wieder nach Salzburg. Ein Plus von 30 Minuten, da mehr einplanen auf der A10 Richtung Villach. Kurz zwischen Golling und Werfen hat es da gekracht, da ist auch die A10 gesperrt derzeit. Ausweichen geht da über die BR-159 in Oberösterreich. Ein Plus von 20 Minuten in Linz auf der A7 Richtung A1 ab der Hafenstraße. In Tirol verliert man ebenfalls immer noch 20 Minuten. Die Unfallstelle zwar geräumt, Reststau gibt es aber noch. Auf der A12 Richtung Bregenz vor Hall Mitte. In der Steiermark sind es plus 20 Minuten bei der Ausreise am Grenzübergang Spielfeld und in Wien auf der Tangente Richtung Graz. Der Absbergtunnel jetzt gesperrt nach einem Unfall. Stau baut sich dort auf.
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1: Hi, hallo und einen feinen Nachmittag am 19. Juni jetzt mit Avril Lavigne und Motley Crue hier auf 88.6. Kommt gut durch den Freitag.

Die Three Days Grace, Everything About You, hier auf 88.6. Das ist der Freitagnachmittag. 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

Billy Idols, Rebel Yell, so rockt das Leben hier auf. 88.6 am 19. Juni und damit jetzt zur Musik aus Österreich. Und zwar brandaktueller von Krautschädel, die mit Bergo Bergo seit heute neues Material auch am Markt haben. Und wie die neue Single klingt, checken wir jetzt auch gleich aus hier auf 88.6. Schönen Nachmittag.

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8: 15:22 ist es, wir schauen aufs Wetter und da heute der Freitagnachmittag. Sehr sonnig, sommerlich, meist auch vor blauem Himmel, nur im Bergland gibt es da ein paar Wolken, da kann es hier und da auch kurz regnen, meist aber bleibt trocken bei Werten von bis zu 33 Grad. Der Samstagmorgen ähnlich, sogar noch wärmer, wie es ausschaut. Da vor allem in Wien hohe Temperaturen im Tagesverlauf, können aber auch Quellwolken dann entstehen im Osten. Auch da Gewitter morgen möglich bei Höchstwerten, allerdings von bis zu 38 Grad. Wir schauen auch noch geschwind auf die Straßen da in Tirol. Die Unfallstelle geräumt, Reststau aber noch vorhanden auf der A12 Richtung Bregenz vor Hallmitte. Die Unfallstelle ebenfalls geräumt, auch dort immer noch Reststau in Salzburg auf der A10 Richtung Villach zwischen Golling und Werfen. Die Sperre dort aufgehoben, gibt aber noch im Reststau und ein Plus von etwa 20-30 Minuten. In der Steiermark sind es auch 20 Minuten. Am Grenzübergang Spielfeld bei der Ausreise aus Österreich und in Wien auf der Tangente Richtung Graz. Bitte unbedingt aufpassen, da liegt ein Gegenstand auf der Fahrbahn bei der Gürtelabfahrt. Außerdem in beiden Richtungen auf der Tangente ein Zeitverlust von etwa 15-20 Minuten im Nachmittagsverkehr. Sonst aber geht es derzeit voran. Das nächste Update von den Straßen dann wieder in knappen 30 Minuten. Bis dahin wünschen wir eine gute, aber vor allem sichere Fahrt.
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0: Creed, With Arms Wide Open hier auf 88.6. Da gleich auch R.E.M. und Stone Sour mit am Start am Freitag. Vorher hören wir aber jetzt noch rein, was heute in der Früh schon so los war bei uns. Da mussten ja Sarah und Mike die Timpel rein, die Wörterrein Monats Challenge Mai angehen. Der letzten im gewohnten Modus und vor der Sommerpause, wo die beiden mehrere Aufgaben gleich erfüllen mussten, die der Timpel kommentiert hat. Passend zur Fußball-WM und wenn Sarah und Mike dabei ein Lacher ausgekommen ist, mussten die dafür 20 Kniebeugen machen. Am Ende waren es dann doch ein ganzer Haufen. Genau 440 für den Mike und 620 für die Sarah.
1: Jetzt biegen sich die Mundwinkel leicht nach oben. Das ist als Lachen gewertet worden.
2: Nein,
1: erster Verschnitt und gleich der zweite Lacher mit dabei und der dritte Lacher. Sensationell. Wie man es aus diversen Filmen kennt. Ein guter Spuck.
2: Der Faden hat mittlerweile 8 Fäden.
1: Ein guter Spuck benässt den Puck, wie man so schön sagt. Ich lasse mich selber lachen. Der letzte Sturm, um ins Loch zu kommen.
2: Steppert, was ist das für eine unnötige Aufgabe eigentlich? Ich zucke es so aus, ich halte es nicht aus.
1: Aber auch das scheint ihm nicht unbedingt eine Hilfe zu sein.
3: Sag mal diese Bluse.
1: Mike Hornig, also jetzt hier in einer schwierigen Situation.
3: Was ist das für ein Blödsinn?
1: Er versucht jetzt zu fragen, reicht es, wenn ich statt einem Tor zu schießen den Ball ins Out schmeiße? Und die Antwort ist natürlich nein. Das gilt natürlich nicht.
2: Ich möchte mich selbst auslachen und ich kann nicht.
1: Wie einst ein berühmter Baumeister aus Wien gesagt hat, look my mousey, this is our housey. Und Sarah Steiners Frust reicht von Linz bis Rust.
3: Und das Haus ist eingestürzt.
1: Und über den Rustwitz sind die beiden Häuser gleich wieder eingestürzt, haben sich vor Lachen am Boden gelegt.
2: Wie geht das? Warum? Ich
1: bin
2: selber zum
1: Langbart. So, Mike jetzt wild am Wühlen. Wühlmaus so Mike, wie wir ihn nennen. Und er. Natürlich muss man sagen, geht die schon. Freude darüber, ein Puzzle für Sechsjährige zu schaffen, ist fast schon etwas traurig.
2: Pferdekopf, schau.
3: Du glaubst, ist das ein Pferd, gell?
2: Ja, aber rechts unten ist die Karotte, oder?
1: Klobeugen bei Mike Hornig. Sarah Steiner, eine halbwegs bessere Form, muss ich sagen. Jetzt stört er sich schon ein Speibkübel bereit.
3: Nein, der muss da weg, der stört mich. 6, 7, 8.
1: Es geht tiefer, Mike. Es
3: 9,
1: geht tiefer.
3: 10, haha, ja.
2: Tiefer geht's immer, gell?
1: So. 3, 2, 1 und die ersten 265 sind absolviert. Sarah, ihr schwer im Kampf. 40 sind quasi 2x20. Das sind 4x10, das ist eigentlich fast nichts mehr.
2: Ja, hörst du, ich mach's eh. Tschüss.
1: 3.
4: Letzter Mann.
1: 2.
2: Letzter.
1: 1. Und dann noch einer. Und die letzte.
0: Ja. Ja, wirklich spüren werden es die beiden, Sarah und Mike, vermutlich erst morgen. Das hat bestimmt noch Folgen bis Montag dann. Aber beide hoffentlich wieder im Saft und fitter, nämlich dann die nächste Timpel-Time. Und dann bis Freitag von 6 bis 10 hier auf 88.6 für euren Start in den Tag.
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0: Shinedown, Safe and Sound hier auf 88.6, gleich da auch mehr Musik. Kurzes Info-Update jetzt aber vorher noch mit Wetternachrichten und Verkehr um 10 vor 4.
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0: Und da heute einiges an Sonnenschein und hohe Temperaturen im Osten und Bergland, können zwar jetzt ein paar Quellwolken auch entstehen, meist bleibt es aber trocken bei Temperaturen von bis zu 33 Grad bis am Abend. Der Samstag dann sogar noch wärmer, wie es ausschaut. Allerdings morgen dann mit erhöhter Schauer. Gefahr, da sind ein paar mehr Wolken mit dabei, im Tagesverlauf bei Werten von bis zu 38 Grad am Nachmittag.
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5: Magna-Gründer Frank Stronach ist im Prozess gegen ihn in Kanada vor kurzem schuldig gesprochen worden. Wegen sexueller Übergriffe und unsittlicher Berührungen. Drei Frauen hatten Stronach sexuelle Übergriffe vorgeworfen. Diese Vorwürfe reichen fast 50 Jahre zurück. Stronach hat alle Vorwürfe bisher abgestritten. Auf den internationalen Märkten ist Rohöl in den letzten 9 Tagen um mehr als 17% billiger geworden. Beim Tanken ist davon aber kaum etwas zu merken, ärgert sich heute der Autofahrerclub Apel. Spritsparend fahren ist hier die effektivste Alternative. Langsamer auf der Autobahn vorausschauend fahren. Auch ein minimal höherer Reifendruck spart Sprit. Tanken, wenn möglich, kurz vor 12 Uhr mittags. Da sind die Preise an den Tankstellen am tiefsten, sagen die heimischen Autofahrerclubs. Justizministerin Anna Sporrer will rund 500 Häftlinge früher aus den Gefängnissen entlassen, um die Justizanstalten zu entlasten, wie es heißt. Das sollen Häftlinge sein, die sich etwa bei Freigängen schon bewährt haben, Menschen mit Fußfessel, gefährliche Rückfalltäter oder auch Häftlinge, die wegen Sexual-, Terror- und schweren Gewaltdelikten verurteilt wurden, seien von der früheren Entlassung ausgeschlossen. Im deutschen Ort Renningen, westlich von Stuttgart, sucht die Polizei nach einem vermissten Säugling. Der 3 Monate alte Bub wird seit Donnerstag kurz vor Mitternacht vermisst. Wo genau das Kind verschwunden ist, will die Polizei derzeit nicht verraten, um die Ermittlungen nicht zu gefährden. Durch das schwere Erdbeben vor 15 Jahren hat sich Japan verschoben, und zwar um ganze 5 mm seitwärts. Das zeigen neue Studiendaten. Das Beben 2011 hatte eine Stärke von 9 auf der Richterskala und war das stärkste, das je in Japan gemessen wurde. Es hatte damals einen Tsunami ausgelöst, der wiederum für die Reaktorkatastrophe von Fukushima gesorgt hat.
0: Danke vielmals, Hannes Haab. Das waren die Nachrichten. Und damit schauen wir natürlich auch noch auf die Straßen, wo es nach wie vor länger dauert. In Salzburg auf der A10 Richtung Villach, trotz geräumter Unfallstelle, dort immer noch Reststau und ein Plus von 30 Minuten auf der A10 Richtung Villach zwischen Kolling und Werfen verliert man die. In Oberösterreich ein Plus von 20 Minuten auf der A12 Richtung Bregenz vor Hall Mitte, der Stau in Tirol. Die Unfallstelle geräumt, Reststau aber noch auf der A12 eben Richtung Bregenz vor Hall Mitte staut's da, und in der Steiermark am Grenzübergang Spielfeld ein Plus von etwa 30 Minuten bei der Ausreise. Außerdem in Wien auf der Tangente in beiden Fahrtrichtungen gerade etwa 20 Minuten mehr dort einplanen im Nachmittagsverkehr. Sonst aber geht's jetzt voran. Wir wünschen eine gute und sichere Fahrt am Freitag.
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9: Jawohl, am Freitag, den 19. Juni, wo es bei uns gleich was zu gewinnen gibt. Nach jetzt vorher noch Pearl Jam und Wolfmother hier auf 88.6. Schönen Nachmittag.

Pearl Jam's Alive, so rockt das Leben hier auf. 88.6 gleich auch mit Survivor's Eye of the Tiger vorher. Aber jetzt da auch die Rolling Stones noch mit am Start. Mit neuer Nummer In the Stars. 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Juli.

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1: 16:21, wir schauen aufs Wetter und da viel Sonnenschein derzeit. Außer ganz im Westen, auch meist vor blauem Himmel, das Ganze bei etwa 35 Grad Höchstwerten aktuell. Morgen am Samstag dann ebenfalls einige Sonnenstunden im Land zu erwarten. Dazu gibt es aber, wie es ausschaut, morgen am Nachmittag da ein paar mehr Wolken, die da unterwegs sind. Dadurch auch im Westen erhöhte Schauergefahr. Das Ganze bei Werten von bis zu 38 Grad am Nachmittag.
2: Auf den internationalen Märkten ist Rohöl in den letzten 9 Tagen um mehr als 17% billiger geworden. Beim Tanken ist davon aber kaum etwas zu merken, ärgert sich heute der Autofahrerclub Apel. Spritsparend fahren ist hier die effektivste Alternative. Langsamer auf der Autobahn vorausschauend fahren, auch ein minimal höherer Reifendruck spart Sprit. Tanken, wenn möglich, kurz vor 12 Uhr mittags. Da sind die Preise an den Tankstellen am tiefsten, sagen die heimischen Autofahrerclubs. Justizministerin Anna Sporrer will rund 500 Häftlinge früher aus den Gefängnissen entlassen, um die Justizanstalten zu entlasten, wie es heißt. Das sollen Häftlinge sein, die sich etwa bei Freigängen schon bewährt haben, Menschen mit Fußfessel, gefährliche Rückfalltäter oder auch Häftlinge, die wegen Sexual-, Terror- und schweren Gewaltdelikten verurteilt wurden, seien von der früheren Entlassung ausgeschlossen. Im deutschen Ort Renningen, westlich von Stuttgart, sucht die Polizei nach einem vermissten Säugling. Der 3 Monate alte Bub wird seit Donnerstag kurz vor Mitternacht vermisst. Wo genau das Kind verschwunden ist, will die Polizei derzeit nicht verraten, um die Ermittlungen nicht zu gefährden. Durch das schwere Erdbeben vor 15 Jahren hat sich Japan verschoben, und zwar um ganze 5 mm seitwärts. Das zeigen neue Studiendaten. Das Beben 2011 hatte eine Stärke von 9 auf der Richterskala und war das stärkste, das je in Japan gemessen wurde. Es hatte damals einen Tsunami ausgelöst, der wiederum für die Reaktorkatastrophe von Fukushima gesorgt hat.
1: Ich danke dir vielmals, Hannes Haab, das waren die Schlagzeilen. Und damit schauen wir natürlich auch noch auf die Straßen. 16:23 steht am Ziffernblatt und es steht auch immer noch in Salzburg. Nachgeräumter Unfallstelle allerdings immer noch Reststau auf der A10 Richtung Villach zwischen Kuchl und Golling. Der Zeitverlust eben ca. 40-45 Minuten aktuell. In der Steiermark am Grenzübergang Spielfeld ein Plus von 30 Minuten. Bei der Ausreise aus Österreich und in Wien verliert man in etwa 20 Minuten auf der Tangente in beiden Richtungen. Da Stau im Nachmittagsverkehr, außerdem auch immer noch die Floridsdorfer Brücke gesperrt, auch die in beiden Richtungen. Nach einem Brand einer Baustelle dort ausweichen geht über die Nordbrücke, der Stau allerdings in den Zufahrten.
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0: Eric Clapton's Layla, so rockt das Leben am Freitag. Ihr hört 88.6 und da dieses Wochenende dann das Motto frische Tinte und satter Sound. 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Los geht's ab 11 Uhr morgen und am Sonntag dann ab 10. 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
9: 16.51, wir schauen aufs Wetter und da gibt es nach wie vor viel Sonnenschein österreichweit. In Vorarlberg dabei nicht ganz so ungetrübt wie im Rest des Landes, bei aktuellen Höchstwerten um die 35 Grad. Der Samstagmorgen dann sogar noch heißer und besser, zwar da auch mehr Wolken zu erwarten im Tagesverlauf, dadurch auch erhöhte Schauer- und Gewittergefahr, das Ganze bei Höchstwerten am Nachmittag aber von bis zu 38 Grad sogar. Es ist 16.51, immer noch gleich 52 und damit schauen wir, was da sonst noch so los ist im Land und am Rest des Planeten. Ein Mann weiß Bescheid, die Nachrichten jetzt von und mit Hannes Happ.
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10: In Brüssel wird weiter um das Geld für das umstrittene rund 2 Billionen Euro schwere EU-Budget gestritten. Das steht zumindest im letzten Vorschlag für die Jahre 2028 bis 2034. Österreich ist das zu hoch, sagt auch heute wieder Bundeskanzler Stocker. Österreich will einen Rabatt für das Budget, denn unser Land gehört zu den Nettozahlern. Und die Nettozahler stemmen 62% des EU-Budgets, so Stocker. Magna-Gründer Frank Stronach ist im Prozess gegen ihn schuldig gesprochen worden, wegen mehrerer sexueller Übergriffe. Die Vorwürfe gegen den Austro-Kanadier reichen fast 50 Jahre zurück. Stronach hat die Vorwürfe stets bestritten. Im kommenden Jahr steht ein weiterer Prozess gegen den 93-Jährigen an. Auf den internationalen Märkten ist Rohöl in den letzten 9 Tagen um mehr als 17% billiger geworden. Beim Tanken ist davon aber kaum etwas zu merken, ärgert sich heute der Autofahrerclub APÖ. Spritsparend fahren ist hier die effektivste Alternative. Langsamer auf der Autobahn vorausschauend fahren, auch ein minimal höherer Reifendruck spart Sprit. Tanken, wenn möglich, kurz vor 12 Uhr mittags. Da sind die Preise an den Tankstellen am tiefsten, sagen die heimischen Autofahrerclubs.
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10: Die Maturantinnen und Maturanten in Österreich haben auch heuer wieder abgeliefert. Die Matura ist für sie richtig gut gelaufen. Mindestens 98% sind nach vorläufigen Ergebnissen mit der eingerechneten Jahresnote positiv. Auffallend viele sehr gut hat es beispielsweise in Deutsch in der Steiermark, in Englisch und Mathematik in Oberösterreich gegeben.
9: Ich danke dir vielmals, Hannes. Und damit schauen wir natürlich auch noch auf die Straßen. 16.53 ist es, da gibt es gute Nachrichten aus Niederösterreich. Auf der 2 Richtung Graz, der Stau bei Edlitz löst sich auf. Die Unfallstelle bzw. der defekte Pkw wurde da entfernt. Da soll es bald wieder vorangehen. Allerdings in der Steiermark mehr einplanen, da dauert es am Grenzübergang Spielfeld etwa 20 Minuten länger bei der Ausreise aus Österreich. Sonst aber wurden uns aktuell keine weiteren Störungen mehr gemeldet. Kommt gut durch den Freitag.
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9: Jawohl, sollte immer noch stimmen auch. Bin relativ sicher, das Datum der 19. Juni 26 pfeift auch und damit ein ganz lieber Gruß ins Land und feinen Nachmittag. Derweil noch, knappe Stunde, dann übernehmen da auch schon 88.6 Party Boys. Christian Simon, Vinze Titsch und Michi Stranz, die um etwa 18 Uhr dann mit der 88.6 Let's Rock Home Party das Wochenende mit euch anreißen. Da geht's gleich einmal los, ein bisschen Zeit, aber auch noch hin und da jetzt mit am Start bei mir, John Bon Jovi und Metallica. 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

0: Lisa, Beverly Hills am Freitag, 11 nach 5, das ist 88.6.
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0: Gibt jetzt und da die legendäre amerikanische Desert Rock Formation Tito und Tarantula zurück auf der Bühne und bald beziehungsweise im Herbst dann auch im Land auf Konzertbesuch. Natürlich mit allen ikonischen Kulthits mit im Gepäck und viel Energie im Rahmen ihrer Best-of-Tour 26 gibt es da im Oktober 5-6 Konzerte von Dornbirn bis Wien. Und ihr vielleicht auch gratis dann noch mit dabei am Konzert in Wien in der Szene am 29. Oktober. 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Juli am Wiener Spielerfest in der Bundeshauptstadt.
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3: 17:21, wir schauen aufs Wetter und dann nach wie vor viel Sonnenschein im Land, außer ganz im Westen. Auch meist vor blauem Himmel, das Ganze bei etwa 34 Grad Höchstwerten aktuell in Innsbruck, Tirol. Morgen am Samstag dann ebenfalls einige Sonnenstunden im Land zu erwarten. Dazu gibt es aber, wie es ausschaut, am Nachmittag dann spätestens auch ein paar mehr Wolken. Dadurch im Westen auch wieder erhöhte Schauergefahr. Da sind auch Gewitter morgen mit dabei. Am Nachmittag das Ganze bei Werten von bis zu 38 Grad aber.
4: Magna-Gründer Frank Stronach ist im Prozess gegen ihn schuldig gesprochen worden, wegen mehrerer sexueller Übergriffe. Die Vorwürfe gegen den Austro-Kanadier reichen fast 50 Jahre zurück. Stronach hat die Vorwürfe stets bestritten. Im kommenden Jahr steht ein weiterer Prozess gegen den 93-Jährigen an. Auf den internationalen Märkten ist Rohöl in den letzten 9 Tagen um mehr als 17% billiger geworden. Beim Tanken ist davon aber kaum etwas zu merken, ärgert sich heute der Autofahrerclub Apel. Spritsparend fahren ist hier die effektivste Alternative. Langsamer auf der Autobahn vorausschauend fahren. Auch ein minimal höherer Reifendruck spart Sprit. Tanken, wenn möglich, kurz vor 12 Uhr mittags. Da sind die Preise an den Tankstellen am tiefsten, sagen die heimischen Autofahrerclubs.
0: Die gute Nachricht zum Schluss.
4: Die Maturantinnen und Maturanten in Österreich haben auch heuer wieder abgeliefert. Die Matura ist für sie richtig gut gelaufen. Mindestens 98% sind nach vorläufigen Ergebnissen mit der eingerechneten Jahresnote positiv. Auffallend viele sehr gut hat es beispielsweise in Deutsch in der Steiermark, in Englisch und Mathematik in Oberösterreich gegeben.
3: Danke dir vielmals, Hannes Hab. Das waren die Schlagzeilen und damit schauen wir auch noch auf die Straßen. Da hat es einen Unfall im Tiroler Unterland gegeben. Auf der B173 der Eibergstraße zwischen Kufstein und Eggerberg. Der Verkehr wird da wechselseitig angehalten. Stau aktuell und etwa 20 Minuten der Zeitverlust. Am Autobahngrenzübergang Spielfeld in der Steiermark. Auch da dauert es länger nach wie vor bei der Ausreise nach Slowenien. Immer noch eine halbe Stunde dort in etwa mehr einplanen. Sonst aber geht's voran. Das nächste Update bei uns dann wieder in knappen 30 Minuten. Bis dahin wünschen wir eine gute, aber vor allem sichere Fahrt.
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0: Smash Mouth, I'm a Believer. Das ist der Freitag hier auf 88.6, wo es jetzt so weit auch schon ist. Ich habe Gesellschaft bekommen im Studio da inzwischen. Der Christian und Michi neben mir, beziehungsweise gegenüber von mir. Bei euch geht's gleich los und rein ins Wochenende, oder?
1: Ach, servus, Jakob.
2: Das ist richtig.
1: Ja, natürlich geht's partymäßig rein ins Wochenende. Ich freue mich besonders, dass wir wieder zu zweit sind und wieder
0: da
1: back in der Let's Rock Home Party.
0: Ja. Ihr top motiviert?
1: Absolut. 18 Uhr geht's los. Es wird wieder einiges gespielt.
2: Ja, Reverse Song spielen wir mit euch wieder und eine Runde Wer da was bin ich.
1: Genau, und vor allem seid ihr wieder gefragt, über WhatsApp mir zu helfen, beziehungsweise werden wir auch telefonieren. Da freue ich mich besonders, weil der Christian ist ja schwer zu schlagen, vor allem beim Reverse Song.
0: Mhm.
1: Mit vereinten Kräften ging das letzte Mal ganz gut, aber unentschieden
2: ja,
1: immer, gell?
2: Mittlerweile machen wir es ja ein bisschen anders, dass eigentlich nur noch ihr spielt,
1: ja, ja,
2: also per Anruf. Und da, selbst da haben sie es jedes Mal erraten,
1: ja,
2: die,
1: ja,
2: die letzten Male.
1: Und das war
2: ich
1: nicht gleich die letzten Male.
2: Und schwerer und schwerer,
1: ja,
2: und schwerer,
1: ja,
2: und das ist nicht schwer genug.
0: Ja, sind wir gespannt auf jeden Fall. Super, fantastisch, dann bin ich dahin und mache den beiden Platz und bin raus jetzt mit Creedence Clearwater Revival und Blackstone Cherry. Die Freude war groß. Ciao, Bussi und Baba.

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1: Es ist heute schon ziemlich heiß, aber am Wochenende wird es noch heißer. Wir bekommen bis zu 36 Grad. Samstag und Sonntag beginnen jeweils strahlend sonnig, aber jeweils ab Mittag steigt dann an beiden Tagen die Wahrscheinlichkeit für Regen und Gewitter. Und die können zum Teil auch heftig werden mit starken Regengüssen. Hannes Hab hat die Nachrichten für euch.
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3: Das mehrjährige EU-Budget für die Jahre 2028 bis 2034 war das große Thema der EU-Staats- und Regierungschefs bei ihrem Gipfel in Brüssel. Die Positionen der Mitgliedsländer liegen da noch weit auseinander. Österreich etwa drängt auf ein kleineres Budget und will nicht so viel einzahlen. Unterstützung kommt von Deutschlands Kanzler Merz. Auch er findet das geplante 2 Billionen Euro schwere Budget zu hoch. Ziel der Politiker ist es, sich vor Jahresende zu einigen. Israel und die mit dem Iran verbündete Terrororganisation Hisbollah im Libanon sollen sich auf eine Waffenruhe geeinigt haben. Die soll noch heute in Kraft treten, ist die Info der USA. Keine weiteren Angriffe Israels auf die Hisbollah ist eine der Forderungen des Iran im Rahmenabkommen, das der Iran und die USA auf dem Weg zum Frieden zwischen den beiden Ländern unterschrieben haben. Im niederösterreichischen Kainreit im Bezirk Horn ist heute ein LKW mit einem Zug zusammengekracht. Der 35-jährige LKW-Fahrer dürfte das Rotlicht am Bahnübergang übersehen haben. Der LKW wurde durch die Wucht des Aufpralls rund 60 Meter weit geschleudert. Der Fahrer und der 17-jährige Beifahrer wurden verletzt. Die Passagiere im Zug und der Triebfahrzeugführer sind unverletzt geblieben.
2: Die gute Nachricht zum Schluss.
3: Die Maturantinnen und Maturanten in Österreich haben auch heuer wieder abgeliefert. Die Matura ist für sie richtig gut gelaufen. Mindestens 98% sind nach vorläufigen Ergebnissen mit der eingerechneten Jahresnote positiv. Auffallend viele sehr gut hat es beispielsweise in Deutsch in der Steiermark, in Englisch und Mathematik in Oberösterreich gegeben.
1: Dankeschön, Hannes. Wir schauen nochmal auf die Straßen. Und da wird noch gearbeitet in Tirol, Michi.
4: Ganz genau, um genau zu sein, im Tiroler Unterland. Da gab es einen Unfall auf der B173, der Eibergstraße zwischen Kufstein und Egerberg. Ja, da wird der Verkehr noch wechselseitig angehalten und da wird eben noch gearbeitet. Gibt Stau und immer wieder Verzögerungen, Zeitverlust aktuell 20 Minuten. Und am Autobahngrenzübergang Spielfeld in der Steiermark bei der Ausreise nach Slowenien immer noch eine halbe Stunde Zeitverlust wegen einer Baustelle kurz nach der Grenze. Und einen Hinweis habe ich noch für Wien. Beim Schloss Schönbrunn ist ab 18.45 Uhr, also circa in einer Dreiviertelstunde Einlass für das Konzert der Wiener Philharmoniker. Da ist mit einem erhöhten Verkehrsaufkommen zu rechnen. Wer dorthin mag und am Weg ist, am besten steigt ihr auf die U-Bahn um. U4 Hietzing oder Schönbrunn ist da die beste Anreise.
1: Danke Michi, gute und sichere Fahrt.
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15: Ja, einen wunderschönen guten Abend.
16: Servus, grüß euch.
15: Freut mich, dich zu sehen, Michi.
16: Freut mich ebenfalls, dich
15: und
16: zu sehen.
15: Freut mich, dass ihr es alle geschafft habt zur wöchentlichen Let's Rock Home Party auf 88.6. Und ich weiß nicht, ob du das kennst, Michi, aber meine Frau und ich zu Hause, wir machen oft so ein Dankbarkeitstagebuch. Jetzt gerade machen wir das wieder.
16: Ich habe es schon mal gehört.
15: Jeden Abend sagen wir so ein paar Sachen, wofür wir heute dankbar sind.
16: Das soll, gut, ja.
15: Das soll helfen, den Fokus so ein bisschen auf die guten Sachen zu legen, die
16: absolut
15: halt so passieren.
16: Absolut. Höre ich immer wieder in der Theorie, finde ich cool. Wie ist es in der Praxis?
15: Funktioniert gut.
16: Ja.
15: Ich bin heute zum Beispiel dankbar dafür, dass hier im Sender die Klimaanlage funktioniert.
16: Ja, man muss zwar über die kleinen Dinge dankbar sein.
15: Voll, weil die letzten Tage hat sie ein bisschen gesponnen, es war relativ heiß und heute ist ziemlich geil, dass es funktioniert, weil es ist heiß draußen.
16: Gut, dann bin ich auch dankbar und zwar dafür, dass ich hier moderiere und keine einzige Minute von der WM versäume. Denn es ist gerade kein Spiel, um 21 Uhr geht es erst wieder los mit,
15: perfekt,
16: ich glaube, USA, Australien oder so. Bis dahin starten wir rein in den Samstag, in den Freitagabend mit einer ordentlichen Party-Rock-Playlist,
15: genau,
16: und spielen.
15: Da beginnen wir jetzt mit Twisted Sister und Muse. Schön, dass ihr mit dabei seid. Muse übrigens nächste Woche, heute in einer Woche, kommt das neue Album The Wow Signal. Das hier eher schon Kategorie Klassiker, würde ich sagen.
16: Würde ich auch sagen, über bei uns, Knights of Sidonia.

0: Twisted Sister, We're Not Gonna Take It. Das ist die Playlist der Let's Rock Home Party auf 88.6, der Freitagabend. Und ich habe jetzt was für euch, ein besonderes Schmankerl. Möchte euch einen Song zeigen.
1: Der dir untergekommen ist oder den du wiederentdeckt hast.
0: Den ich wiederentdeckt habe diesmal. Das ist es. Ich weiß nicht mehr, wo ich ihn genau entdeckt habe, aber ich weiß, wann das war, 2017. Da ist er rausgekommen. Und ich war gerade irgendwo in einem Büro. Entweder bei irgendeinem Teilzeitjob neben der Uni oder Ferialpraktikum, irgend sowas.
1: Also das hast du so irgendwo im Hintergrund. Genau. Ich dachte, es ist jetzt an irgendeine emotionale Bindung oder sowas. Vielleicht irgendein Beziehungsanfang.
0: Nein. Aber du hast, ich habe einfach das Bild im Kopf, wo ich den Song entdeckt habe. Ich hätte arbeiten sollen im Büro, aber es war furchtbar langweilig.
1: Hätte arbeiten
0: hatte
1: sollen,
0: überhaupt
1: ich super.
0: Keine Lust. Und dann ist irgendwie aufgepoppt, meine damalige Lieblingsband hat einen neuen Song rausgebracht. Die Band heißt While She Sleeps, ist eine Metalcore-Band aus UK und die haben an dem Tag den bis heute erfolgreichsten Song rausgebracht.
1: 2017 war das.
0: Und das war 2017, der Song heißt Silence Speaks.
1: Bin gespannt.
0: Ich war sofort in den Bann gezogen und extrem begeistert und dann war noch geil, der Song hat ein Feature. Nämlich Ollie Sykes von Bring Me The Horizon.
1: Ja, das hat mich schon mal sehr angeziest, muss ich sagen.
0: Als das Musikvideo rausgekommen ist an dem Tag, stand im Titel noch nicht Featuring Ollie Sykes. Und ich habe das Musikvideo geschaut und irgendwann im letzten Drittel vom Song kommt auf einmal Ollie Sykes bei der Tür rein, stellt sich zum Mikro und fängt einen Breakdown zum Screamen an. Und ich war so, was? Was passiert jetzt? Also ich wusste nicht.
1: War Ollie Sykes damals schon Ollie Sykes, so wie er heute ist?
0: Ja, auf jeden Fall. Der war damals schon Superstar als Frontman von Bring Me The Horizon. Hat überhaupt niemand damit gerechnet, dass der bei While She Sleeps ein Feature macht. Und auf einmal kommt er bei der Tür rein und macht den geilsten Breakdown gefühlt, den ich jemals gehört habe. Und deswegen kann ich mich so gut erinnern an den Moment, wo ich diesen Song entdeckt habe.
1: Ich sehe es an deiner Mimik. Jetzt, was mich aber jetzt noch interessiert, Christian, ist, wie bist du drauf gekommen jetzt wieder quasi? Wie bist du an dem Bürogebäude vorbeigegangen und hast gesagt, na, da hätte ich einmal gearbeitet früher?
0: Nein, ich habe beim Geschirrspülen letztens habe ich wieder in meine Metal-Playlist reingehört und da war der einfach wieder drin. Und da war sofort das Bild wieder da.
1: Okay.
0: Und für alle, die diesen Song noch nicht kennen...
1: Und auch arbeiten sollten vielleicht, ist das auch die Alternative zum Arbeiten.
0: Einer meiner All-Time-Favorites heute für euch. Ich hoffe, er gefällt euch. While She Sleeps, featuring Ollie Sykes von Bring Me The Horizon. Silence Speaks auf 88.6.

0: While She Sleeps featuring Ollie Sykes. Boah. Habt ihr gehört? Er ist gar nicht so leicht zu erkennen, weil ja der Mainsänger von While She Sleeps auch viel schreit und teilweise wechseln sie sich dann ab im Breakdown. Aber der Ollie hat so diese leicht heisere Stimme.
1: Ja.
0: Schon geil.
1: Sehr, sehr authentisch, finde ich eine großartige Nummer. Wir haben es gleich gesagt, also ich finde den Titel ja schon mal ganz geil.
0: Silence Speaks.
1: Hab ich dann gleich, wieder so, haben wir uns daran erinnert, haben wir gleich Paul Watzlawick zitiert. Man kann nicht kommunizieren und das stimmt, haben wir beide festgestellt.
0: Manchmal kann man kein Wort sagen und man sagt aber trotzdem sehr, sehr viel.
1: Manchmal sogar mehr. Außerdem habe ich ein bisschen mehr ein Bild, wie der Christian vielleicht ausschaut, wenn er arbeiten sollte, wenn er so einen Song, das war der Song vorher, ohne wie du daheim den Geschirrspüler ausräumst. So ungefähr.
0: Genau, so schaut das bei mir aus.
1: Packen wir jetzt wohin, den Song, oder?
0: Genau, das war ja eigentlich jetzt Teil einer Rubrik, die heißt Zeiger mal, und davon gibt es eine Archiv-Playlist auf Spotify. 88.6 Zeiger mal, da sind alle Songs drin, die wir bis jetzt hergezeigt haben in der Rubrik, inklusive dieser While She Sleeps featuring Ollie Sykes, Silence Speaks. Folgt gerne mal, hört es bei Gelegenheit mal rein, aber jetzt geht's weiter mit der Let's Rock Home Party auf 88.6.
1: Und einer Band, die du auch sehr gern magst, wie ich weiß.
0: Da bin ich auch ein sehr, sehr großer Fan, Red Hot Chili Peppers, obwohl ganz was anderes.
1: Man sieht,
0: ich bin ein vielseitiger Mensch. Das ist die Let's Rock Home Party auf 88.6. Schön, dass ihr mit dabei seid. Red Hot Chili Peppers, Can't Stop.
1: Yes.
0: Für einen Freitagabend.

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2: Hello, hello, schönen guten
3: das
2: Abend.
3: Sind wir.
2: Das
3: schönen
2: sind
3: guten
2: wir
3: Abend.
2: Zwei. Wir sind eure Hosts der heutigen Let's Rock Home Party. Schön, dass ihr es geschafft habt und wir machen schon mal so ein erstes kleines Aufwärm-Kennenlernspiel.
3: Ja, Homeparty, da kann man auch mal mit Spielen gleich mal anfangen, oder?
2: Absolut. Und das machen wir jetzt mit dem Reverse-Song. Gleich werdet ihr gemeinsam mit Michi, weil der weiß ihn auch nicht, ich weiß ihn, ich habe ihn vorbereitet, einen rückwärts abgespielten Song versuchen zu erkennen.
3: Und die Betonung, Christian, liegt bei Versuchen vor allem bei mir, aber er hat sich, glaube ich, jetzt als Aufgabe genommen, er macht es sukzessive jede Woche schwerer und schwerer und schwerer.
2: Ihr habt es bisher
3: aber einfach zu gut.
2: Immer geschafft und ich will einmal, dass ihr einfach auflauft und nicht rausfindet, was das für ein Song ist. Deswegen ist es mittlerweile nur noch ein 0,5-sekündiges Schnipselchen eines Songs, der noch dazu rückwärts.
3: Ich weiß nicht, also wenn ich das hören würde, da draußen würde ich sagen, okay, macht es selber, keine Chance.
2: Das
3: aber
2: kann gar nicht sein, dass ihr das heute erratet.
3: Bitte,
2: falls
3: Leute,
2: ihr dann später, wenn wir loslegen, doch das Gefühl habt, ihr wisst es, ihr könnt mitspielen, indem ihr anruft. Hier im Studio, die Nummer ist 01 886 1886. Tippt sie am besten gleich schon mal in euer Telefon hinein.
3: Wiederwahltaste und
2: genau, bereitet euch mental vor auf das, was gleich passieren wird. Wir spielen eine Runde unmöglicher Reverse-Song nach Paramore mit Crush, Crush, Crush. Das ist die Let's Rock Home Party am Freitagabend auf 88.6.

0: Crush, Crush, Crush, Paramore. Ich hoffe, ich crushe euch heute in dem Spiel, das jetzt ansteht, Michi.
1: Ich hoffe, wir crushen dich und wir schauen, was du für uns vorbereitet hast. Vielleicht erklären wir es noch einmal.
0: Ja, zuerst würde ich uns noch hineinspielen in die Arena des Reversed Songs.
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1: Marsch gefällt mir gut. Gladiatoren kommen rein und spitzen die Ohren.
0: Jetzt wird's wild und gefährlich. Wir spielen eine Runde Reversed Song. Ihr kennt das Spiel, wenn ihr regelmäßig zuhört am Freitagabend. Es wird euch gleich ein rückwärts abgespieltes Songschnipselchen vorgespielt hier im Radio. Und wenn ihr glaubt, ihr kennt, welcher Song das ist, wenn ihr Artist und auch den Songtitel wisst, dann ruft sie an hier im Studio 01 88 6 1 88 6 und versucht aufzulösen.
1: Bitte
0: zu
1: unbedingt.
0: Gewinnen gibt es, ähnlich wie bei den Gladiatorenkämpfen, Ruhm und Ehre.
1: Ganz genau so ist es.
0: Ja, also es sollte eigentlich reichen.
1: Absolut. Und wenn ihr das wirklich schafft, also Christian, auch wie wir jetzt nicht on air waren, hat gesagt, also das ist
0: das kann gar nicht
1: wirklich
0: sein, dass
1: schwer.
0: Das
1: kann gar nicht sein. Aber ich würde sagen, liebe Gladiatoren, das spornt euch und mich hoffentlich noch mehr an. Ich habe bis jetzt eine schlechte Bilanz gegen Christian, aber mit euch
0: gemeinsam,
1: oder ihr,
0: vielleicht schafft es. Ich glaube eher nichts. Aber schauen wir mal.
1: Ich glaube an uns.
0: Die Nummer ins Studio ist 01 88 6 1 88 6. Ein Tippen ins Handy und sobald ihr das Gefühl habt, ihr wisst, was das ist,
1: unbedingt
0: was ich jetzt gleich abspiele, dann gleich anrufen und versucht aufzulösen.
1: So,
0: Michi, bist du bereit?
1: Ich bin bereit.
0: Ah ja, habe ich schon gesagt, das ist nur ein 0,5 Sekunden Schnipsel.
1: Du hast es, aber du kannst es gerne nochmal sagen.
0: 0,5 Sekunden rückwärts. Und okay, ihr sollt wissen, welcher Song das ist. Deswegen jetzt gut konzentrieren, es ist in einer halben Sekunde wieder vorbei.
1: Alle Nebengeräusche bitte jetzt abschalten, Kaffeemaschinen, wenn ihr Auto fahrt, kurz stehen bleiben.
0: Ohrenspitzen, konzentrieren, Vorsicht, es geht los. So klingt das Songschnipselchen.
1: Ich finde es arg, aber ich habe jetzt noch keine Idee, aber ich glaube schon, dass man, also man hört eine Stimme, ne?
0: Ja.
1: Man hören ist gut. 0,5 Sekunden, natürlich spielst du es uns bitte nochmal vor.
0: Noch einmal, willst du es haben?
1: Ja,
0: im Moment, also viele hören ja über den Stream zu, da ist immer so 20
1: so
0: Sekunden versetzt.
1: Genau.
0: Aktuell ist auch noch niemand in der Leitung.
1: Das
0: weiß nicht, ob ihr jetzt eingeschüchtert seid oder einfach noch die Verzögerung da mit einer Rolle spielt. Na gut, ich würde sagen, ich spiele es euch nochmal an. Auch dir.
1: Dauert eh nicht so allzu lange. Ne?
0: Hast du irgendeine Ahnung?
1: Nein.
0: Keine Ahnung. Okay. Ich spiele es jetzt noch
1: aber
0: einmal
1: an. Aber eine Hoffnung
0: an
1: mit der Stimme irgendwie.
0: Und dann hoffentlich zumindest ein Tipp. Oder es ist halt wirklich zu schwer. Vorsicht, ich spiele es nochmal ab. Das ist halt wirklich urschwer jetzt.
1: So eine erste...
0: Ultra schwer.
1: Eine erste Vermutung oder so von der Stimme hätte ich.
0: Eine Vermutung?
1: Ja, von der Band her. Hat die nicht, oder vielleicht bin ich auch noch ein bisschen gebrainwashed, weil sie am Montag in Wien gespielt haben. Ein fabelhaftes Open-Air-Konzert in der Arena Wien.
0: Okay, das lasse ich jetzt mal so stehen. Wenn ihr das Gefühl habt, ihr habt eine Ahnung, was dieses Songschnipselchen ist.
1: Bitte, ihr müsst es machen.
0: Was ich euch abgespielt habe. 01 88 6 1 88 6. Wenn ihr nicht ganz sicher seid, ist auch okay, wenn ihr einfach ratet. Es passiert
1: bitte,
0: nichts.
1: Unbedingt.
0: Wenn es war, endlich, da ist jemand in der Leitung. Hallo, wer ist dran?
3: Ja, der Christian, grüß dich.
0: Christian,
1: oh, Christian,
0: servus,
1: Christian, Christian, das trifft
0: sehr
1: sich
0: sympathisch
1: gut.
0: Schon mal. Du möchtest wahrscheinlich den Reverse-Song auflösen.
1: Ja, und sich unsympathisch machen
3: ja,
1: beim Christian
3: genau.
1: Hier.
0: Okay.
3: Ich habe eine Vermutung, ob stimmt, wahrscheinlich nicht, keine Ahnung. Ich tippe jetzt einmal auf Sum 41 Fat Lip.
0: Sum 41 mit Fat Lip.
1: Finde ich einen großartigen Tipp.
0: Ich kann auf jeden Fall nachvollziehen,
1: ja.
0: Was heißt? Warum. Aber Christian, das ist leider nicht richtig.
3: Das ist falsch.
0: Es ist falsch, genau. Sum 41 Fat Lip ist es nicht.
3: Okay, alles klar. Schön.
1: Vielen Dank, Dank, Christian.
0: Ciao, Papa. So, der Christian war es mal nicht.
1: Ruft noch wer?
0: Ja, es hat gerade geläutet, aber es ist wieder weg. Da ist wieder jemand.
1: Wow, das ist jetzt ein Wahnsinn.
0: Hallo, schönen guten Abend, Wester.
4: Servus, der Manuel da. Wolfgang.
0: Manuel. Manuel oder Wolfgang?
4: Aus Manuel aus St. Wolfgang.
1: Manuel aus St.
0: Manuel
1: Wolfgang.
0: Wolfgang,
1: vielen Dank. Cool, das darf
0: ich aus, danke. So, du glaubst, du weißt es.
4: Ich bin mir nicht ganz sicher, aber ich tippe mal Into Deep von Sum 41.
0: Du glaubst, diese kurze Stelle ist Into Deep von Sum 41? An der kurzen Stelle hast du erkannt, dass es Sum 41 Into Deep sein soll?
4: Ja, ich schätze mal. Ich bin mir nicht sicher, aber ich schätze mal.
0: Was daran hat dich so auf die Idee gebracht?
1: Ich ahne Gutes.
0: Der Sound, oder hast du glaubt?
4: Ich habe euch gerade am Stream und mal Into Deep ist ein Jugendsong von mir, den was ich schon Milliarden mal gehört habe.
0: Okay. Okay. Und
4: es fühlt sich halt richtig an, dass dieser Teil vom Refrain ist.
0: Einfach so ein Gefühl. Na gut. Ja. Ich würde sagen, schauen wir mal, ob das stimmt. Das ist natürlich dieser Song.
1: Ich fass es nicht.
4: Kannst du dir erklären, mein Herr?
0: Ja, gratuliere.
1: Du hast eh gesagt, du hast den Song, weiß nicht wie viele tausende Male gehört. Rückwärts wahrscheinlich noch nicht, so kurz auch nicht. Aber es hat gereicht. Ey, das ist ein Wahnsinn.
0: Ja,
1: aus St. Wolfgang. Wahnsinn.
0: Das ist immer noch zu leicht.
1: Das ist der zweite Anrufer jetzt gewesen.
0: Ja, danke dir auf jeden Fall fürs Mitspielen und gratuliere.
1: Die liebe Jasmin hat mir geschrieben, die hat Green Day When I Come Around über WhatsApp geschrieben. Ist es nicht, wir wissen es jetzt. Sum 41 Into Deep.
0: Sehr, sehr deppert. Stark. Gratuliere.
1: Gratuliere dir. Ich bin jetzt neugierig, was wir nächste Woche vom Christian serviert bekommen. 0,1 Sekunden und...
0: Ja, ich weiß nicht, wie ich es noch schwerer machen soll.
1: Das ist in der Ultraschallfrequenz oder so, müssen wir dann irgendwie das auflösen.
0: Na gut.
1: Nein, großartig gemacht.
0: Hut ab nochmal und du gehst mit geschwollener Brust und erhobenen Hauptes ins Wochenende. Schönes Wochenende dir.
4: Danke dir.
1: Echt Wahnsinn.
0: Und Baba. Ciao, danke.
4: Okay. Ciao.
1: So, Christian.
0: Mein Gott, ich mag das nicht gedacht? Mehr. Ich mag nicht mehr. Das gibt's ja nicht.
1: Er hat gesagt, das geht heute nicht. Aber ich, wie gesagt, ich sag, diese Stimme, es war ja auch, was war der erste Tipp, den ich dem auch verstanden habe?
0: Das war
1: haben?
0: Ja auch Sum 41 mit Fat Lip, was ja fast gleich ja, das ja, war ja schon so nah dran, da habe ich schon zum Schwitzen begonnen. Jetzt nochmal an alle, die vielleicht nur die Hälfte jetzt mitgekriegt haben. Der hat jetzt den Song erkannt an dem.
1: Das ist unglaublich.
0: Wenn man es weiß, man muss sagen, wenn man es dann weiß, denkt man sich,
1: voll.
0: Es gibt sich, das ist so schwer. Wie war sein Name? Nicht Wolfgang, sondern Manuel, gell?
1: Genau, der Manuel aus St. Wolfgang.
0: Für den Manuel aus St. Wolfgang.
1: Wir sind baff, die Grüße gehen raus nach St. Wolfgang. Der Abend, der sollte gerettet sein.
0: Seinen Siegersong gibt es jetzt vorwärts und in voller Länge. Sum 41 Into Deep für euren Freitagabend hier auf 88.6.
1: Danke, Manuel.

0: Breaking the Law, Judas Priest, so klingt der Freitagabend auf 88.6, die Let's Rock Home Party. Ich pack's noch immer nicht ganz, dass der Manuel unser Reverse-Song-Rätsel so schnell gelöst hat. Der zweite Anrufer. Und der erste hat schon Sum 41 gewusst. Nach nur 0,5 Sekunden rückwärts abgespielter Song. Das gibt's nicht.
1: Und ich habe schon gesagt, ich habe wirklich Angst, was du dir als Nächste einfallen lässt für diese Rubrik.
0: Ja, ich habe auch ein bisschen Angst. Ich weiß es noch nicht.
1: Ihr seid einfach viel zu gut.
0: Ja, aber ich weiß, was der nächste Song auf der Playlist heute Abend ist. Und zwar ein sehr, sehr geiler Trivium. The Heart From Your Hate. So ging der Freitagabend auf 88.6.

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19: Hallo!
13: Die Verstärker sind Auftritt seit einer guten Stunde.
19: Genau.
13: Und das werden wir weitermachen.
19: Genau. Freitag ist ja nicht nur die Let's Home Party auf 88.6 und der Start ins Wochenende, sondern immer auch Release-Tag.
13: Beliebtester Tag für neue Releases.
19: Früher war das mehr oder weniger Gesetz. Mittlerweile gibt es immer Ausreißer, die am Dienstag oder Donnerstag zu unchristlichen Zeiten releasen.
13: Aber der Großteil, diesen Freitag war es wieder... normale,
19: genau.
13: Sagen wir mal.
19: Der Großteil der Artists veröffentlicht freitags Songs und da sind heute gleich mindestens zwei sehr, sehr leibende Rock-Songs aus Österreich erschienen und beide stellen wir euch in der nächsten Stunde vor.
13: Na, natürlich bei uns.
19: Beim Rot-Weiß-Rock-Song der Woche und der zweite dreht sich so ein bisschen ums Donauinselfest.
13: Oh ja.
19: So viel sei schon mal gesagt.
13: Und das rückt näher.
19: Genau.
13: Mittlerweile rückt es jetzt wirklich näher.
19: Erster Release aus Österreich haben wir nach Linkin Park und A Day to Remember
13: auch
19: für euch
13: schlecht.
19: Mit dabei. Auch nicht schlecht.
13: Auch nicht schlecht.
19: Wenn auch nicht aus Österreich, aber genau. Auch die internationalen machen ganz gute Musik.
13: Absolut.
19: Zu Linkin Park und A Day to Remember jetzt für euch. Das ist die Let's Rock Home Party auf 88.6.

0: Ich bin gerade so zeitlich verwirrt. War das die Woche, Dienstag oder letzte Woche? Linkin Park
1: im letzte Woche.
0: Letzte Woche.
1: Letzte Woche, ja.
0: Danke. Ja, Linkin Park, Ernst Happel Stadion gespielt. Letzte Woche, riesiges Spektakel. Und Ernst Happel Stadion ist so ein bisschen ein Stichwort, wenn wir jetzt zum Rot-Weiß-Rock-Song der Woche kommen.
1: Jetzt weiß ich, wo du hin willst. Ja. 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
0: Ja, ist uns ja ein Anliegen. Rockmusik aus Österreich. Es gibt wahnsinnig viele Live on the Rock Bands.
1: Die müssen auch gehört werden und das haben wir uns schon ein bisschen als Aufgabe genommen.
0: Genau, in auf Sicht. Die rot-weiß-rote Fahne geheftet, dass wir euch immer wieder zeigen, was es Cooles in der Heimat zu hören gibt. Und da gibt es
1: einiges zu entdecken,
0: aber eine Band, die sorgt schon in den letzten Jahren für Aufsehen, weil sie einen so, so steilen Karrierestart hingelegt haben. Und das sind die Leftovers aus Wien. Punk, Grunge, Alternative Rock Band.
1: 2019
0: erst gegründet, also 6-7 Jahre alt. Und werden im September im Ernst-Happel-Stadion spielen.
1: Das ist crazy, oder das crazy ist unpackbar. Crazy.
0: Genau, also haben schon vieles erreicht, haben einen Amadeus Award gewonnen, 3 Alben schon veröffentlicht, urviele ausverkaufte Shows gespielt, aber jetzt passiert
1: also es kommt
0: wahrscheinlich...
1: Also von ungefähr, kann man schon sagen, aber das ist schon ein Step.
0: Sie haben sich das schon irgendwie erarbeitet über die Zeit, aber das jetzt toppt wirklich alles. Sie wurden nämlich entdeckt von den Toten Hosen. Ich glaube, das war so, habe ich mir gerne
1: das ist ein Ritterschlag.
0: Ein Mitglied der Toten Hosen war auf einem Leftovers-Konzert in Deutschland.
1: Aha,
0: und so hat sich das dann irgendwie...
1: Wiener Gürtel oder so.
0: Wenn sich sogar der Campino war, ich weiß nicht. Aber so hat sich das dann irgendwie ergeben,
1: wie
0: dass die Toten Hosen sie angefragt haben, hey, wollt ihr nicht mit uns mitgehen auf Tour?
1: Den Anruf hätte ich gern gehört zu Leftovers. wann werden das bei euch? So, naja, da haben wir eigentlich schon was vor.
0: Aber vielleicht verschieben wir vielleicht. Ja?
1: Nein, mega.
0: Sind eingeladen worden, sind jetzt tatsächlich auf einigen Tourstopps der Toten Hosen mit dabei. Zum Beispiel am 13.06. haben sie schon in Stuttgart mit den Hosen gespielt. Und eben am 12. September spielen sie als Vorband der Hosen im
1: Ernst-Happel Stadion. Ich glaube, das sind sie jetzt schon nervös.
0: Und das ist heftig für eine österreichische Rockband. Also, falls ihr da am Hosenkonzert seid, verpasst auf keinen Fall die Leftovers. Die haben übrigens heute ihren neuen Song veröffentlicht.
1: Das ist auch der Butters Rocksong der Woche.
0: Genau, bietet sich perfekt an als heutiger Rot-Weiß-Rocksong der Woche und den werdet ihr auch im Laufe der nächsten Woche immer wieder auf 88.6 hören. Heute erschienen die Leftovers mit Egal wohin auf 88.6.

0: Musik aus Österreich, das war der Rot-Weiß-Rocksong der Woche und der ist gekommen von den Leftovers, egal wohin, Hauptsache mit 88.6, würde ich sagen. Und dahin nochmal der Hinweis, die Leftovers, die spielen als Vorband für die Toten Hosen im Wiener Einstappelstadion, 12. September 2026.
1: Heftige, heftige Sache.
0: Mega.
1: Apropos Hosen, wir sind die Ärzte. Let's Rock Home Party auf 88.6.
0: Geil.
1: Schönen Freitagabend.

0: Ice Nine Kills, a grave mistake, haben erst kürzlich die Pannonia Fields gerockt im Burgenland am Nova Rock Festival. Und das nächste Festival steht ja eigentlich schon
1: ein Highlight
0: vor der Tür.
1: Ein Highlight jagt das andere.
0: Das ist wirklich immer geil im Sommer. Donauinselfest steht vor der Tür. Ja, wisst ihr ja eh.
1: Ja.
0: Auch wenn ich Geheimniskremen, ihr wisst es. Und ihr wisst auch hoffentlich schon, dass wir eine Bühne haben. Die Bank Austria Radio 88.6 Rockbühne.
1: Dort, wo es laut ist, viel gelacht wird und ordentlich Bass ist.
0: Viel schwarz getragen wird in der Regel. Und da werden heuer unter anderem Airborne,
1: Wahnsinn,
0: Feuerschwanz und auch Avatar auftreten.
1: Absolut geil.
0: Aber
1: natürlich haben wir auch.
0: Es werden auch ein paar sehr, sehr coole österreichische Acts auf der Bühne stehen. Die Bloodsucking Zombies from Outer Space haben wir mit dabei.
1: Heroes and Heroine.
0: Wir haben die Coffee Shop Company, die machen auch immer sehr, sehr gute Stimmung live. Aber auch auf der Bühne stehen am Samstag um 18 Uhr Venice Blue.
1: Ja.
0: Und die haben diesen Auftritt gewonnen.
1: Erspielt. Blut und Schweiß haben sie dafür im Book im Finale dann gegeben.
0: Genau, in der Rot-Weiß-Rockstage 2025 haben sie sich am Ende als Sieger durchgesetzt im Live-Finale im WUK. Ja, sind dort mit und gegen ein paar andere Bands aufgetreten und konnten das Publikum und die Jury für sich begeistern. Tragen deswegen aktuell den Titel Rot-Weiß-Rockstage-Headliner.
1: Und sind natürlich, da sind wir froh, bei uns auf unserer Bühne am Wiener Donauinselfest.
0: Genau.
1: Ist ja klar, eh kleiner Nona nicht.
0: Ich werde auf jeden Fall schauen, dass ich es mir anschaue. Würde es auch euch empfehlen. Ich finde es sehr, sehr lustigerweise erfrischend, obwohl sie einen sehr Retro-Sound haben.
1: Ja.
0: Wie geht's so in Richtung Classic Rock? Hat manchmal so ein bisschen was Richtung Led Zeppelin oder so. Ich finde es sehr, sehr geil. Und heute, Freitag, Release-Tag, ihr wisst Bescheid, haben sie ihren neuesten Song veröffentlicht. Ich gehe davon aus, den werden sie auch auf der Bank Austria Radio 88.6 Rockbühne am Donauinselfest spielen. Er heißt Now You're Gone und ich freue mich schon sehr darauf, dass wir ihn jetzt gemeinsam hören.
1: Und ich hoffe, wir hören ihn alle gemeinsam in zwei Wochen auf der Wiener Donauinsel. Ich hoffe,
0: genau,
1: da sehen wir einige Gesichter.
0: Kommt vorbei und schaut euch Venice Blue an. Hier sind sie jetzt auf 88.6 mit Now You're Gone.

0: so gut. Venice Blue, Now You're Gone. Rock aus Österreich. Und am Samstag, den 4.7., 18 Uhr.
1: Jawohl.
0: Auf der Bank Austria Radio 88.6 Rockbühne am Donauinselfest zu sehen. Ich hoffe, euch hat es genauso taugt wie mir. Ich liebe es
1: sehr. Ich freue mich schon sehr auf das Konzert. Wirklich.
0: Ich freue mich schon sehr, die live zu sehen. Und euch dann hoffentlich auch dort.
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0: Ja, da ist jetzt gerade noch eine urliebe Nachricht reingekommen von der Alina zum Song vorhin. Venice Blue, ja. Rock aus Österreich und bei uns auf der Bühne am Donauinselfest. Ja. Sie schreibt, wow, der Song von Venice Blue hat mich umgehaut. Bitte spielt den öfter, das ist mein neuer Lieblingstrack.
1: Wow, das sind ja Vorschusslorbeeren, aber ich kann es verstehen. Ja? Ja?
0: Und ich kann euch schon versprechen, nächste Woche bekommt ihr den sehr, sehr oft zu hören. Und im Vorfeld vom Donauinselfest dann auch.
1: Und liebe Alina, wir sehen uns schon ganz sicher, oder? Auf der Donauinsel. Davon gehe ich jetzt schon aus.
0: Ich hoffe, dass du auch zum Konzert vorbeikommst. Unbedingt. Das hast du natürlich nicht gesehen, Michi, dass dir Alina geschrieben hat, weil du hast WhatsApp schon zugemacht.
1: Ich habe eigentlich schon WhatsApp, ich habe es jetzt nachgelesen, aber ab jetzt habe ich WhatsApp-Verbot. Der Grund ist,
0: du darfst nicht schummeln, Michi.
1: Relativ einfach.
0: Wir spielen das nächste Partyspiel jetzt. Wir spielen eine Runde Wer oder Was bin ich? Der Michi wird sich etwas oder jemanden überlegen, der, die oder das auch heute ist und wir versuchen gemeinsam mit gezielten Ja-Nein-Fragen drauf zu kommen, wer oder was er ist. Ihr könnt mitspielen über WhatsApp, wie immer 0676 83 88 6100. Richtet euch schon mal das Handy her in Ruhe, macht es euch gemütlich, fahrt rechts ran, falls ihr im Auto unterwegs seid und mitspielen wollt. Wir legen gleich los nach Sifa mit Fake It. Und wisst ihr was, in Wirklichkeit könnt ihr eigentlich schon die ersten Fragen schicken.
1: Eigentlich ja, genau.
0: Mit denen

0: Seether mit Fake It. Das ist die Let's Rock Home Party auf 88.6 und wir spielen.
1: Ja.
0: Ja, einer der Hauptbestandteile dieser Sendung, Freitagabend Let's Rock Home Party, Musik und Spiele.
1: So wie es auf einer guten Home Party ist.
0: Liefern wir ja am laufenden Band, aber jede gute Home Party, wie du es schon sagst, Michi, braucht das ein oder andere Partyspiel. Den Reverse-Song redet man nicht drüber, oder? Ihr habt das viel zu schnell erraten heute wieder.
1: Nicht großartig.
0: Deswegen hoffe ich, dass dieses Spiel ein bisschen länger dauert. Wir spielen eine Runde.
1: Ich bin der Gejagte.
0: Genau, du bist der Gejagte. Wir spielen Wer oder Was bin ich? Du hast dir jemanden oder etwas überlegt, das oder der oder die du sein willst oder bist.
1: Mhm.
0: Und ihr, liebe Gäste auf dieser Party, versucht draufzukommen mit gezielten Ja-Nein-Fragen.
1: Die stellt sie über WhatsApp, die gewohnte Nummer zu uns ins Studio 0676 83 88 6100. Ich habe WhatsApp-Verbot, alles was ihr schreibt, liest nur der Christian.
0: Ja, und wir starten direkt rein.
1: Oh, gibt schon Fragen?
0: Es gibt schon ein paar Fragen, Michi. Wir sind dir auf der Spur. Der Christian.
1: Der Christian, der gerade moderiert, hat eine Frage, ja?
0: Nein, der Christian will auflösen.
1: Geil. Das klingt nach Christian. Ist der aus St. Wolfgang?
0: Bist du ein Schnitzel?
1: Christian? Nein, bin ich nicht.
0: Okay, hätte
1: aber
0: das
1: auch wenn ich jetzt wäre, glaube ich, hätte ich jetzt einfach schnell um. Nein, ich bin kein Schnitzel.
0: Okay, kein Schnitzel, das wissen wir jetzt. Danke, Christian. Die Nina...
1: Damit bleibt jetzt noch ein bisschen was über. Ne? Da fällt was weg, aber es bleibt doch noch
0: Nina
1: einiges
0: über. Die Nina will wissen, bist du ein realer Mensch?
1: Maria, nein.
0: Nein! Kein also, realer Mensch.
1: Also sehr gute Frage gleich.
0: Wir wissen jetzt aber, Nina, wir wissen nicht, ob er nicht real ist oder ob er kein Mensch ist.
1: Oder ein reales
0: Schnitzel. Da könnte es immer noch ein reales Tier sein oder ein nicht realer Mensch. Aber auf jeden Fall kein realer Mensch.
1: Ja.
0: So, der Wolf fragt...

0: Liebst du? Da musst du überlegen?
1: Nein. Bin ich kein realer. Nein, ich lebe nicht.
0: Naja, okay. Ach so.
1: Weißt du, ich meine, wenn ich bin, lebe ich dann, wenn ich noch aktuell da bin?
0: Ich schreibe Fragezeichen. Du meinst, weil nicht reale Dinge ja nicht leben.
1: Ein Schnitzel zum Beispiel lebt ein Schnitzel. Nein, ein Schnitzel lebt zum Beispiel nicht mehr, könnte man sagen.
0: Das ist gelebt.
1: Aber ein Kugelschreiber lebt ein Kugelschreiber? Nein. Eben, okay, gut, passt. Dann lebe ich nicht.
0: Und
1: okay,
0: ich bin aber auch kein Kugelschreiber.
1: Nein.
0: Okay, Juli fragt, bist du ein Gegenstand?
1: Ja.
0: Ein Gegenstand. Okay, Zeit
1: der nicht
0: für einen
1: mehr lebt.
0: Anna fragt, bist du ein Musikinstrument?
1: Nein.
0: Ein Gegenstand, aber kein Musikinstrument. Ich fasse zusammen für diese Runde. Der Michi ist schon einmal kein Schnitzel. Das wissen wir. Danke, Christian.
1: Danke, Christian.
0: Kein realer Mensch. Du lebst nicht. Du bist ein Gegenstand, aber kein Musikinstrument.
1: Ich finde, für die erste Runde ist das ganz, ist doch sehr gut eingeschränkt schon, finde ich.
0: Ja, du bist ein Gegenstand. Also,
1: ja.
0: Schauen wir mal, wie schnell wir jetzt vorankommen. Bitte von dem, was wir jetzt wissen, er ist ein Gegenstand, aber kein Schnitzel und kein Musikinstrument. Bitte weitere Ja-Nein-Fragen über WhatsApp an mich. 0676 83 88 6 100 und dann finden wir hoffentlich heraus.
1: Ich habe so Gust auf einen Schnitzel jetzt, ich kann es gar nicht sagen.
0: Ich auch ein bisschen.
1: Wahnsinn.
0: Was der Michi ist. Nach Green Day mit Basket Case geht's weiter.

0: Green Day mit Basket Case und wir sind zurück in unserem Partyspiel bei der Let's Rock Home Party auf 88.6. Wir spielen eine Runde Wer oder was bin ich, bei der ihr jede Woche aufs Neue fleißig mitspielt und miträtselt. Funktioniert so, der Michi ist etwas. Ich glaube, wir wissen mittlerweile schon, dass er etwas ist.
1: Kann man sagen, es ist etwas, ja genau.
0: Und wir versuchen mit gezielten Ja-Nein-Fragen draufzukommen, was er ist. Die Fragen kommen von euch über WhatsApp 0676 83 88 6 100.
1: Meine Frage, sind Fragen reingekommen?
0: Es sind sehr, sehr viele Fragen wieder reingekommen. Okay. Wir wissen aus der vorigen Runde schon, dass du ein Gegenstand bist, aber kein Musikinstrument und auch kein Schnitzel. Wobei, ist ein Schnitzel ein Gegenstand? Ist egal.
1: Da müssen wir nach den Statuten
0: nachschauen. Du bist auf jeden Fall keines.
1: Danke, Christian.
0: Und ich würde sagen, wir gehen mit den nächsten Fragen wieder rein ins Spiel.
1: Unbedingt.
0: Und zwar, lieber Michi, die Babsi versucht das ein bisschen zu spezifizieren.
1: Ach so, ich dachte,
0: und leicht,
1: schon versucht aufzulösen.
0: Leicht weiter einzugrenzen. Ja. Wir wissen, du bist ein Gegenstand, aber die Babsi fragt, bist du ein Gebrauchsgegenstand?
1: Nein.
0: Ein Gegenstand, aber quasi nutzlos.
1: Das sind verschiedene Fragen.
0: Aber
1: jetzt,
0: man kann dich nicht gebrauchen. Also man gebraucht dich nicht.
1: Entschuldigung, ein Gebrauchsgegenstand ist etwas, was ich täglich oder öfter gebrauche, oder?
0: Das ist eine gute Frage.
1: Einen Kamm brauche ich, um mir die Haare, wenn ich welche hätte, zu frisieren zum Beispiel.
0: Ja, aber sowas in die Richtung nicht.
1: Oder?
0: Ja, ja.
1: Aber ich meine, man kann...
0: Du würdest sagen, nein, kein Gebrauchsgegenstand.
1: Will ich jetzt nicht sagen, aber da müsste man definieren, was ein Gebrauchsgegenstand ist.
0: Ist egal, machen wir weiter.
1: Machen wir weiter, ja, genau.
0: Die Gabi fragt, hast du mehr als 5 Kilo? Das wäre ein geiles Schnitzel. Mehr als 5 Kilo Schnitzel. Ja, du musst jetzt googeln, ob du mehr als...
1: Ja, ich würde sagen, ja, sicher, Blödsinn.
0: Ja? Ja. Sicher mehr als 5 Kilo?
1: Ja.
0: Der Woody fragt, findet man dich in einem üblichen Haushalt?
1: Gute Frage, nein.
0: Nicht in einem üblichen Haushalt?
1: Nein, das finde ich super, weil da fallen jetzt viel weg. Gebrauchsgegenstand, also das war eine sehr gute Frage, finde ich.
0: Ja, dann brauchen wir den Jochen auch nicht. Der fragt, ob man dich in der Küche findet. Na gut, dann gehen wir mal Richtung Material. Die Claudia fragt, bist du aus Stein?
1: Ihr seid gut unterwegs. Nein, ich bin nicht aus Stein.
0: Gut unterwegs, aber nein.
1: Nein, ich find, es wird sehr, auch wie du die Fragen auswählst, finde ich sehr, sehr gut. Da habe ich schon fast ein bisschen Angst. Material ist eine gute.
0: Rebe Becker fragt, bist du aus Holz? Verdammt, die Zeit ist wieder vorbei.
1: Nein.
0: Verdammt! Jetzt sind wir aber gar nicht so viel weiterkommen. Du bist kein Gebrauchsgegenstand, lässt sich streiten, aber eher nicht, nach deiner Definition nicht. Du hast mehr als 5 Kilo, bist ein Gegenstand, bist nicht aus Stein, nicht aus Holz und man findet dich nicht in einem üblichen Haushalt.
1: Ja,
0: Leute, eure weiteren Fragen dazu, um rauszufinden, was der Michi heute ist, über WhatsApp 0676 83 88 6100.
1: Ich bin sehr gespannt, wie das weitergeht.
0: Wir müssen jetzt schon ein bisschen Meta machen, weil so viel wissen wir noch
1: nicht.
0: Findest du uns gut?
1: Ich finde es richtig gut. Also vor allem, wie es angeht.
0: Schauen wir, wie weit wir nach 1000 Foot Crutch sind mit Courtesy Call. Wir hören uns gleich wieder zum Weiterspielen. Das ist 88.6. Hey.

0: Thousand Foot Crutch mit Courtesy Call. Das ist die Let's Rock Home Party auf 88.6. Es ist Spielezeit und die Zeit drängt ein bisschen. Ich mag euch nicht stressen, aber wir haben schon ein bisschen Stress. 10 Minuten ungefähr haben wir noch zum Spielen. Dann müssen wir
1: auflösen. Oder probieren, aufzulösen.
0: Hoffentlich löst sie vorher noch auf. Wir spielen eine Runde Wer oder Was bin ich? Der Michi ist heute etwas. Und wir versuchen mit gezielten Ja-Nein-Fragen drauf zu kommen, was er ist. Die Fragen kommen von euch über WhatsApp 0676 83 88 6100 ist die Nummer. Zu uns, zu mir jetzt in dem Fall, weil du hast WhatsApp-Verbot.
1: Genau.
0: Du darfst nicht wissen, was passiert.
1: Deswegen wieder meine Frage, sind Fragen reingekommen?
0: Es sind wieder sehr, sehr viele Fragen reingekommen. Ob es gute sind, werden wir gleich rausfinden. Genau. Ich würde sagen, wir starten rein. Lieber Michi, wir wissen, du bist ein Gegenstand, kein Gebrauchsgegenstand. Man findet dich nicht in einem üblichen Haushalt. Du bist nicht aus Stein, nicht aus Holz und hast mehr als 5 Kilo. Material. So, mit dem Materialfragen bin ich noch nicht ganz glücklich, deswegen mache ich weiter mit Sandy und Markus. Die fragen beide, bist du aus Metall?
1: Ja.
0: Yes! Ich frage jetzt die Gabi trotzdem auch noch, weil Dinge können ja auch aus mehreren Materialien sein. Sie fragt, bist du aus Glas?
1: Nein.
0: Nein, also definitiv Metall.
1: Metall.
0: Dann, glaube ich, ist die Frage von der Magdalena mit Nein zu beantworten. Die Frage, kannst du schwimmen?
1: Nein.
0: Nein.
1: Schlechter Schwimmer.
0: Metall ist ein schlechter Schwimmer. Die Nina. Die Nina versucht mich, glaube ich, ein bisschen in die Scheiße zu reiten. Die fragt, bist du rund?
1: Nein.
0: Hast du die Diskussion mitgekriegt letzte Woche?
1: Nein. Hat sich wer rund gehört?
0: Boah, bitte, gesagt, wir haben eine Stunde diskutiert, ob Oval auch rund
1: ist
0: oder nicht.
1: Ach so, habe ich dann im Nachhinein auch noch mitbekommen. Ja, oh Gott.
0: So, du sagst, du bist nicht rund, bitte sag jetzt auch gleich, bist du oval?
1: Nein, aber ich habe runde Elemente an mir. Aber ich bin nicht rund.
0: Aber nicht grundsätzlich rund und auch nicht grundsätzlich oval.
1: Nein, das bin ich nicht.
0: Gut, der
1: Dominik. Das wäre ein komisches Oval.
0: Dominik will wissen, bist du ein Werkzeug?
1: Nein.
0: Kein Werkzeug?
1: Kann ich schnell beantworten. Kein Werkzeug.
0: Gabi will wissen, bist du Deko?
1: Nein. Also ich glaube, das wird nicht als Deko verwendet. Das wäre eine sehr schöne Deko.
0: Du bist aus Metall, gell?
1: Mhm.
0: Okay, ich versuche jetzt einfach eine Auflösung vom Thomas, weil die Zeit ist vorbei. Michi, bist du der WM-Pokal?
1: Wie kommt er darauf?
0: Das ist gerade WM.
1: Ich dachte, ich schaff's, wenn es ist richtig.
0: Was?
1: Ich bin der WM-Pokal.
0: Was?
1: Ich dachte schon, weil ich habe jetzt für Christian und für mich doch zu späterer Stunde, da gönnen wir uns meistens noch um kurz vor 8 einen Kaffee, den habe ich gerade geholt und ich dachte jetzt, du bist vielleicht an meinem Computer vorbeigegangen und hast irgendwie darüber geäugelt und hast was gesehen.
0: Nein, ich habe gar nichts gesehen.
1: Das gibt's doch nicht.
0: Ich habe, der Thomas hat irgendwann geschrieben, WM-Pokal und ich habe mir gedacht, ich nehme mal eine Auflösung rein, ich werde es wahrscheinlich nicht sagen, weil ich
1: der
0: so früh...
1: Der wird vielleicht schon das ein oder andere Mal gehört haben und wissen, oder vermutet haben, dass ich sehr fußballaffin bin und... Sehr cool.
0: Wow, aus dem Nichts, Thomas. Gratuliere, das war deine Auflösung. Ich finde, es war jetzt noch nicht so offensichtlich, aber...
1: Nein, hätte ich auch gesagt, deswegen bin ich ja so verwundert.
0: Starke Leistung.
1: Aber mit Metall ist es dann wahrscheinlich gekommen, kein Gebrauchsgegenstand. Und vor allem der aktuelle Bezug ist halt doch gegeben,
0: ich finde so klar, was trotzdem ist. Also starke Leistung, Thomas.
1: Aber ich habe... Entschuldigung, auch nachgeschaut, also ich bin aus 18-karätigem Gold, wenn wir das einmal näher eingrenzen wollen. Bin 36,8 cm hoch und Gewicht habe ich nachschauen müssen, über 5 Kilo, 6,1 irgendwas sind es. Was gibt es noch zu sagen?
0: Wie viel bist du wert?
1: Boah, das sehe ich da. Also, das, lieber Christian,
0: das ist unbezahlbar auch, wahrscheinlich.
1: Das hat einen symbolischen Wert, den kann man nicht mit Wert oder monetär aufmessen. Was noch interessant ist, den gibt es erst seit 1974, davor war es eine andere Trophäe.
0: Alles klar.
1: Dieser WM-Pokal.
0: Also man muss auch dazu sagen, wir haben jetzt Loblieder auf den Thomas gesungen, der WM-Pokal aufgelöst hat, aber der ist ja eigentlich nur der Stürmer, der dann am Schluss das Tor schießt.
1: Du hast absolut recht.
0: Aber da muss man auch die Arbeit bedenken, die alle davor schon.
1: Und da waren coole Fragen dabei. Ich fand mit dem Gebrauchsgegenstand war ganz eine wichtige Geschichte.
0: Bei den Kanzler, ich glaube nicht, wie oft getrunken wird aus dem Pokal.
1: Nein, hat auch nicht die Form dafür.
0: Dafür ist er dann zu schwer. Na gut, danke Michi. War funny. Danke euch allen fürs Mitspielen. Wir schauen in die USA, weil diese Band ist von dort, obwohl sie armenische Wurzeln haben. Toxicity von System of a Down.
1: Spielen heute auch in Australien, also USA.
0: Und gratuliere. zu diesem spontan überraschenden Sieg. Das habe ich jetzt echt nicht geglaubt.
1: Aber keine Sorge, wir werden den WM-Pokal ganz von der Nähe gleich sehen können. Bald werden wir nämlich bei uns in Österreich haben.
0: Das ist 88.6 am Freitag.

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10: Und einem WM-Pokal.
11: Ja,
10: ja,
11: das war eine coole Runde.
10: War immer zu dritt.
11: War noch nie so überraschend dann schnell vorbei. Wir haben eine Runde Werder Was Bin Ich gespielt. Du warst der WM-Pokal und der Thomas hat dann einen Punkt aufgelöst. Wo ich finde, dass noch nicht klar war, dass du ein WM-Pokal bist.
10: Ja, aber er hatte gute Mitspieler und die haben ihn gut vorkombiniert und er hat dann ja, aus diesen Vorlagen genau das Richtige rausgeholt.
11: Starke Leistung. Es haben auch viele jetzt noch auf WhatsApp geschrieben und dem Thomas gratuliert zu dieser verwandelten Chance.
10: Das finde ich überhaupt so cool, dass die ganze Community so mitfährt. Ah, und geil,
11: Thomas.
10: Das finde ich sehr, sehr schön.
11: Geil. Wir machen weiter in unserer heute abendlichen Party-Playlist bei der Let's Rock Home Party Slipknot mit Psychosocial. Jetzt für euch hier auf 88.6.

0: 3. Juli 2026, da ist es soweit. Wiener Ernst-Happel-Stadion und das wird in seinen Grundmauern erbeben.
1: Wenn die Foo Fighters dort live auftreten, inklusive Frontman, Sänger und Gitarrist Dave Grohl. Und wir bleiben gleich in der Familie Grohl sozusagen.
0: Wir bleiben in der Familie, so ist es.
1: Kommen nämlich an dem Punkt in der Sendung zu Female Fronted Rockbands Rule. Wir richten das Spotlight speziell auf Frauen in der Hard- and Heavy-Szene und Bands, die von Frauen angeführt werden. Und da haben wir jetzt die Tochter, die älteste Tochter von Dave Grohl mit dabei.
0: Ja, gerade noch die Foo Fighters selbst und jetzt in der Rubrik.
1: Violet heißt sie, Violet Grohl, und die kennt man schon so ein bisschen, weil die in den letzten Jahren immer wieder mal bei so Foo Fighters Sachen dabei waren. Also manchmal bei Auftritten hat sie einen Song mitperformt, sie ist Gastsängerin auf zwei Singles der Foo Fighters, glaube ich.
0: Und jetzt hat sie irgendwann gesagt, du... Schön mit euch, aber irgendwie noch was Eigenes.
1: Genau, also hat da schon irgendwie einen guten Eindruck gemacht und macht jetzt ihr eigenes Ding. Also ist jetzt selber Musikerin als Violet Grohl.
0: Und ja, es mit dem Nachnamen hat man es wahrscheinlich auch ein bisschen leichter, da einen Fuß zu fassen.
1: Es schadet wahrscheinlich nicht, ja. Aber im Großen und Ganzen hält sich der Vater Dave da raus und sie macht das alles.
0: Und sie hat ihre Sporen auch verdient,
1: auf eigene Faust. Angeblich ist nämlich so, dass sie hat jetzt vor einiger Zeit einen Plattenvertrag bekommen und das hat der Dave gar nicht gewusst anscheinend. Eine Zeit lang, also lässt sie da in Ruhe machen und sie schafft das auch ganz alleine, weil sie wirklich großartige Musik macht. Hat als Violet Grohl Ende Mai ihr Debütalbum veröffentlicht, das heißt Be Sweet to Me. Und einen Song aus diesem Album haben wir jetzt hier für euch mit dabei. Das ist Female Fronted Rock Bands Rule.
0: Passt perfekt.
1: Heute mit Violet Grohl und Bug in a Cake.
0: Gespannt.

0: Das war Female Fronted Rock Bands Rule of 88.6 heute mit Violet Grohl.
1: Ja, was soll man sagen? Cake. Der Apfel fällt nicht weit vom Stamm, weil man klingt einfach solide. Und ja,
0: das sind schon mal keine schlechten Gene am Start, wenn man Dave Grohl als Vater hat. Ja, Violet Grohl macht jetzt ihr eigenes Ding, hat vor kurzem ihr Debütalbum veröffentlicht. Das war ein Auszug daraus auf 88.6. Weiter geht's mit Blink und Billy Talent und dann feiern wir noch einen Geburtstag.
1: Hier so auf der Party
0: machen wir.
1: Zuerst auf ein First Date mit Blink 182.

0: Lily Talent Reckless Paradise haben erst am Montag die Arena im Open Air gerockt.
1: Das Wetter hat gepasst. Ich habe da ein paar Videos auf Instagram gesehen. Das ist richtig abgegangen.
0: Vor allem die Setlist war halt auch richtig gut. Die haben zum Jubiläum von Billy Talent 2 vom zweiten Album das komplette Album durchgespielt. Und das ist halt schon ein sehr, sehr fettes Album mit vielen der größten Hits drauf.
1: Also die Videos haben verraten, war richtig gute Stimmung.
0: Genau. Und wenn wir schon von Geburtstag, Jubiläum sprechen, können wir gleich zum nächsten Geburtstag kommen. Genau. Ich habe gerade so ein Bild im Kopf, Michael. Hast du jemals so eine in einem Lokal oder Restaurant so eine Torte von den Kellnern bekommen, die so gesprüht hat, weil irgendjemand ihnen verraten hat, dass du Geburtstag hast?
1: Christian, ich glaube, als kleines Kind einmal so im Griechenland-Urlaub, so wirklich ganz, ganz klein. Aber ich kenne die andere Seite. Ich habe mehrere solche Torten und Dinge rausgebracht. Auch mit einem Kollegen von uns da. Mit Mike habe ich nämlich zusammengearbeitet.
0: Du warst Kellner.
1: Ich habe meist den Mike rausgeschickt und gesagt, der hat das großartig gemacht.
0: Verrat mir mal, wie ist denn das? Geht das dann aufs Haus oder bezahlt einer von den Freunden die Torte?
1: Es gibt verschiedene Varianten. Du kannst in einem Restaurant oder einem Lokal die Torte vorbestellen, dann zahlst du es natürlich. Du kannst die Torte auch selber mitnehmen. Nur es gibt ja, liest du ja immer wieder die Diskussionen, jetzt auch in Amerika quasi, du nimmst die Torte mit und bezahlst dann ein, bei uns heißt es Gabelgeld oder Tellergeld.
0: Okay.
1: Und das kann sehr, sehr teuer ausfallen, weil irgendwo ist es aber auch klar, dass es lokal
0: ist. Es ist ja auch ein Service, ja.
1: Ja, und es muss geputzt werden und es muss gebracht werden und so weiter. Aber da ist die Diskussion könnte großer weit gehen. Bleiben wir beim Thema Geburtstag.
0: Aber ich finde es spannend. Ich habe noch nie darüber nachgedacht, wie das im Hintergrund abläuft. Aber es geht ja eigentlich um den Geburtstag von einem von dieser Band. Korn feiert heute den Geburtstag eines Gründungsmitglieds, Brian Welch, Gründungsmitglied und Lead-Gitarrist.
1: 56.
0: Wird heute 56. Wir sagen alles Gute und hier sind Korn mit Falling Away From Me.

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18: Jo, Musik und Spiele hatten wir schon zuhauf hier in der Let's Rock Home Party am Freitagabend. Denn jetzt haben wir gleich was, was gar nicht so oft vorkommt, doch ab und zu, aber nicht am laufenden Band. Wir haben Konzerttickets für euch.
19: Einige, auf jeden Fall.
18: Für eine Band, die wir euch dann auch nachher gleich spielen werden, ist, muss man dazu sagen, noch nicht so eine große Band, auch nicht eine sehr bekannte Band.
19: Ja, aber man kann sich auch mal auf das einlassen.
18: Man kann sich auch mal auf was einlassen.
19: Hörprobe haben wir sowieso dabei.
18: Gerade so auf Festivals habe ich schon sehr oft coole Bands entdeckt, indem ich mich einfach am Nachmittag zu irgendeiner Bühne hingestellt habe, ohne zu wissen, wer da eigentlich spielt.
19: Also weil man sich nicht damit beschäftigt, Großnamen, und dann sagt man, hey, die sind geil, ja.
18: Genau, vielleicht geht es jetzt einfach dann nachher auf ein Konzert. Ja, aber die Band noch gar nicht
19: kennst. Du bist so ganz ruhig und entspannt. Ich schaue Blick auf die Uhr, kurz vor 8:30, es geht nur mehr eine halbe Stunde. Wir haben einiges vor. Ich würde sagen, starten wir rein.
18: Starten wir rein in die Playlist. Lordy und einiges of the Stone Age. Und dann gibt es Tickets für euch. 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

0: heißt Zeig einmal. Da haben wir euch heute was gezeigt und letzte Woche habe ich euch auch was gezeigt. Letzte Woche habe ich euch die Band Culture Wars gezeigt. Ist eine US-amerikanische Rockband aus Texas und die treten am 21. Juli in Wien auf. Kommen live für ein Konzert nach Wien und nachdem...
1: Jetzt kommt zum großen Part, wir... Es gibt Tickets abzustauben,
0: genau,
1: hier bei
0: Tickets
1: uns in der Let's Rock Home Party.
0: Und weißt du, Michi, wie ich an die Tickets gekommen bin?
1: Nein.
0: Tatsächlich, nachdem ich letzte Woche die Band hergezeigt habe, hat sich das Promotion-Team von Culture Wars gemeldet. Und also, hey, cool, wir haben gehört, ihr supportet Culture Wars. Wollt ihr nicht Tickets fürs Konzert in Wien verlosen?
1: Das ist also, ich wusste nicht, dass wir da etwas raus haben, aber wie man zu den Karten wirklich, cool, okay.
0: Und ich weiß, Culture Wars sind in Österreich noch nicht sehr bekannt.
1: Noch nie gehört, sage ich gleich.
0: Dass viele von euch diese Band noch nicht kennen, aber wir wollen euch gerne ermutigen dazu.
1: Wir wollen das ändern.
0: Selbst wenn ihr die Band nicht kennt und Zeit habt am 21. Juli am Abend, ist ein Dienstag, dann nehmt euch einfach die Tickets, schaut vorbei und probiert einmal was Neues aus.
1: Probieren kostet nichts in dem Fall.
0: Genau.
1: Das machen wir
0: einfach
1: möglich.
0: Einfach mal ausprobieren, einmal zwei Tickets, wenn ihr uns jetzt über WhatsApp, ich würde sagen, ein Rufzeichen schickt, wenn ihr die Band schon kennt und hingehen wollt.
1: Ja.
0: Und ein Fragezeichen, wenn ihr die Band noch nicht kennt und hingehen wollt.
1: Finde ich großartig. Also entweder Rufzeichen oder Fragezeichen. Rufzeichen, wenn ihr es kennt und ihr sagt, ja, mag ich natürlich sehen, ich kenne es, ich mag es sehen. Oder ihr sagt, hey, interessiert mich, kenne ich aber nicht. Dann ein Fragezeichen zu uns, die gewohnte Nummer im Studio 0676 83 88 6 100. Und unter allen Fragezeichen und Rufzeichen werden wir dann Karten verlosen.
0: Genau.
1: Immer zwei Stück davon.
0: Und wenn ihr noch einen kleinen...
1: Also ihr habt euch plus Begleitperson, sage ich gleich dazu, ja?
0: Wenn ihr noch einen Schubser braucht oder mal so einen kleinen Taste, dann jetzt für euch Culture Wars hier auf 88.6 mit dabei. Das sind sie mit Typical Ways auf 88.6.

0: Ja, und das WhatsApp-Handy brummt. Das waren Culture Wars mit Typical Waste.
1: Nicht nur mir haben sie Lust auf mehr gemacht. Da kommen einige Fragezeichen, vor allem Fragezeichen rein. Ja,
0: ist schon eine ganz coole Band. Wir haben gerade Tickets verlost oder verlosen immer noch Tickets für die Band, die wir gerade hier gehört haben. Culture Wars. Haben euch gesagt, wenn ihr gewinnen wollt, schickt uns über WhatsApp ein Rufzeichen, wenn ihr die Band kennt und hingehen wollt, und ein Fragezeichen, wenn ihr sie nicht kennt und hingehen wollt. Die allermeisten haben jetzt ein Fragezeichen geschickt, also noch sehr unbekannte Band hier, aber mutig von euch, dass ihr zu einer Band hingehen wollt, die ihr noch nicht kennt.
1: Mal absolut, was ich meine, gratis Konzert, warum nicht, ja.
0: Weltoffen, die Hörerinnen und
1: vielleicht besser als Kommissar Rex am Dienstagabend.
0: Ja, voll, ja, vielleicht ich auch. Kann man mal was anderes machen. Na gut, die Gewinnerinnen und Gewinner bekommen noch Bescheid.
1: Ein paar Karten hätten wir noch, gerne noch.
0: Genau.
1: Ein paar Fragezeichen
0: schickt
1: oder Rufzeichen schicken.
0: Über WhatsApp 0676388861100, wenn ihr diese Band am 21. Juli in Wien live sehen wollt. Rufzeichen, wenn ihr sie kennt und hin wollt. Fragezeichen, wenn ihr sie noch nicht gekannt habt und hin wollt. Die kennt's, aber für die haben auch keine Tickets zum Verlosen.
1: Da haben wir einige Rufzeichen aber.
0: Led Zeppelin mit Immigrant Song auf 88.6.

0: Tenacious D mit Tribute bei der Let's Rock Home Party auf 88.6.
1: Die sich langsam in die Endkurve kommt. Gell?
0: In die Endkurve
1: kommt. Das ist die traurige Sache.
0: Und
1: aber
0: ist, wisst ihr was noch? Ich sehe jetzt noch einen drauf. Ist noch trauriger, ja, weil
1: sag's.
0: Nächste Woche ist keine Let's Rock Home Party und dann
1: sind
0: wir auf Sommerpause. Dann hören wir einige Zeit lang nichts voneinander, was wahnsinnig schade ist, aber wir kommen
1: zurück
0: nach den Sommerferien zurück.
1: Außerdem,
0: und nächste Woche, warum ist nächste Woche keine Sendung?
1: Ich habe da so eine Ahnung. Wetter passt auf jeden Fall schon dazu.
0: Ja.
1: Und wir haben lange darauf gewartet, viele von euch haben darauf gewartet, endlich ist wieder soweit. You wear it, we play it ist das Motto.
0: 88.6 T-Shirt-Tag. Nächste Woche Freitag. Gypsy Cola bei X. Nächste Woche Freitag ist T-Shirt-Tag. Falls ihr da noch nie dabei wart, noch nie davon gehört habt, es geht darum, ihr zieht ein Bandshirt eurer Wahl an. An diesem Tag schickt uns dann über WhatsApp ein Selfie und eine Sprachnachricht mit Musikwunsch und wir erfüllen euch.
1: Am besten sollte der Musikwunsch zu der Band dazu passen.
0: Genau, zu der Band, die ihr im T-Shirt habt, dürft euch dann was wünschen und wir spielen sie im Radio.
1: Aber man kennt das doch, man schaut dann so im Cast und denkt sich, naja, es ist mehr Loch als Band-T-Shirt, was ist überhaupt, passt überhaupt noch rein? Es gibt auch Jokers, die ihr da verwenden könnt. Und zwar könnt ihr bei unserem Webshop zuschlagen, 88.6 Merch, gibt es wunderbare T-Shirts.
0: Genau, und jedes Merch-Stück aus unserem Webshop zählt als Joker-T-Shirt und auch da dürft ihr auch was, euch was wünschen.
1: Aber es gibt da noch einen Joker.
0: Nämlich dieses Wochenende. Und übermorgen, 20. und 21. Juni, findet das 88.6 Tattoo-Festival in Kottingbrunn statt, inklusive 88.6 Tattoogether 2026. 100 freiwillige Wahnsinnige werden sich im Rahmen dieses Festivals den Bock auf Rock Peter Hornelius mit 88.6 Logo tätowieren lassen.
1: Und um den Bogen fertig zu spannen, wenn ihr so ein Bäckerl habt, auch dann dürft ihr euch was wünschen ohne Pen.
0: Absolut ist das der Joker. Dann hat ja letztes Jahr auch schon stattgefunden, das 88.6 Tattoogether. Das heißt,
1: komplett
0: da gibt es 200 ausgewählte Leute, die auf jeden Fall sich da auch was wünschen dürfen mit dem Bock of Rock Tattoo.
1: Ja, also, solltet ihr morgen noch nichts vorhaben, kurz der Hinweis, bitte fahrt zum Wasserschloss Kottingbrunn.
0: Ja,
1: das ist
0: vorbei.
1: Erstens einmal eine mega geile Location. Es wird einiges geboten, auch neben Tattoos. Timpel und Co. sind vor Ort und die freuen sich sehr, wenn ein paar bekannte Gesichter von euch vorbeikommen.
0: Macht auf jeden Fall nächsten Freitag beim T-Shirt-Tag mit. Könnt ihr euch ja schon überlegen, welches Bandshirt ihr da euch reserviert für den nächsten Freitag. Ich würde sagen, jetzt spielen wir noch einen Song, der schon mal gewünscht wurde bei einem T-Shirt-Tag mit Sprachnachricht von der Tamara, die schon mal vormacht, wie das dann klingen soll am T-Shirt-Tag. Und wir, Michi und ich, sagen Ciao, Baba und einen schönen Abend.
1: So ist es.
2: Hallo ihr Lieben, ich bin die Tamara und ich trage heute mein Shirt von Gloryhammer und ich wünsche mir das Lied Hutsfrost. Danke!

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